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0: Der Märchenzug rollt heute durch Tschechien. Tschechien liegt in Mitteleuropa. Das Land hat keinen Zugang zu einem Meer. Es ist ein sogenannter Binnenstaat. Es grenzt an Deutschland, Polen, die Slowakei und Österreich. An den Grenzen liegen hohe Berge, der Böhmerwald, die Böhmische Schweiz, das Erzgebirge und die Sudeten mit dem höchsten Berg des Landes, der Schneekoppe. Das Landesinnere dagegen ist flach und nur leicht hügelig. Ein Drittel des Landes ist von Wald bedeckt. Die Hauptstadt des Landes ist Prag. Sie wird von der Moldau durchflossen, Tschechiens längstem Fluss. Soweit die Informationen zu Tschechien, und dazu gibt es heute folgende Geschichten: Das goldene Vögelchen, der Igel und die Prinzessin, der Lange, der Dickbäuchige und der Großäugige.
1: Das goldene Vögelchen, ein tschechisches Märchen. Ein armer Tagelöhner hatte 6 Kinder und sie hatten nichts zu essen. Im Frühjahr kam die Not ins Haus, also ging er zum Fluss, um Weidenruten zu schneiden, damit er wenigstens etwas Geld für Brot verdiente. Er schnitt ein dickes Bündel Ruten, da sah er auf einer Jungbirke ein kleines Vögelchen, das funkelte, als wäre es aus Gold. »Wenn ich es doch fangen könnte«, dachte sich der Tagelöhner, »die Kinder würden sich freuen und vielleicht vergäßen sie für eine kleine Weile sogar den Hunger.« Es gelang ihm, das Vögelchen zu fangen, und er brachte es nach Hause. Die Kinder freuten sich so, dass sie den ganzen Tag nicht ans Essen dachten. Am nächsten Tag legte das Vögelchen ein Ei, und das war aus Gold. Der älteste Knabe steckte es ein, ging zum Goldschmied und bat ihn, es ihm abzukaufen. Der Meister war ein redlicher Mann. Er betrachtete das Ei und sagte: »Mein Sohn, so viel Geld habe ich gar nicht, dass ich dieses Ei kaufen könnte.« Der Knabe sagte: »Dann gib mir wenigstens etwas Brot, wir leiden Hunger.« Der Goldschmied gab ihm 2 große Laibe und erfüllte die Tasche des Knaben mit Dukaten. Der Knabe freute sich, steckte einen Laib Brot unter jeden Arm und ging nach Hause. Alle aßen sich satt, sie kauften Mehl und noch immer blieb ihnen Geld übrig. Am nächsten Tag legte das Vögelchen abermals ein goldenes Ei, und für dieses bekamen sie wieder so viel wie für das erste. Der Goldschmied hatte einen Sohn, der hätte sich das Vögelchen gerne angesehen, also ging er mit dem Knaben. Als er das Vögelchen betrachtete, entdeckte er, dass unter den Flügeln in goldenen Lettern geschrieben stand: »Wer mein Herz verspeist, der wird König. Wer meinen Magen verspeist, wird jeden Morgen unter seinem Kopf eine Handvoll Dukaten finden.« Der Sohn des Goldschmiedes überzeugte sich, dass niemand diese Inschrift gelesen hatte. Deshalb verschwieg er es auch seinem Freund und erzählte es nur seinem Vater. Die beiden berieten, und der Sohn sagte, er wolle die Tochter des Tagelöhners heiraten, vorausgesetzt, dass ihr der Vater das Vögelchen schenke. Der alte Goldschmied ließ es sich durch den Kopf gehen und schließlich willigte er ein. Man traf die Vorbereitungen für die Hochzeit und der Bräutigam befahl, man möge das Vögelchen töten und braten, während er mit der Braut in der Kirche weilte. Er hatte nämlich beschlossen, selbst das Herz zu essen und der Braut den Magen zu geben. Auf diese

Bräutigam mit der Braut und den Eltern aus der Kirche zurückkehrte, ging man zu Tisch. Und der Bräutigam wollte auf der Stelle das Vögelchen haben. Man brachte es ihm. Der Bräutigam betrachtete es, doch er musste erkennen, dass alles verloren war. Herz und Magen waren verschwunden. Wie versteinert saß er da. Er verriet aber niemandem, was geschehen war. Inzwischen waren die beiden Knaben in den Wald gelaufen. Sie irrten lange umher, bis sie in eine Stadt gelangten. Sie kamen zu einem reichen Kaufmann und baten ihn, sie in seinen Dienst zu nehmen. Der Kaufmann sprach zu ihnen: »Ich will euch zur Probe aufnehmen, und wenn ihr euch gut aufführt, behalte ich euch.« Die Knaben waren flink, sie hielten die Augen offen und arbeiteten emsig vom Morgen bis zum Abend. Sie schliefen zusammen, und jeden Morgen fand die Frau des Kaufmanns ein Häufchen Dukaten im Bett. Doch sie wusste nicht, unter wessen Kopf die Münzen lagen. Die Frau des Kaufmanns bewahrte die Dukaten auf und sammelte sie ein ganzes Jahr lang, bis sie einen Scheffel füllten. Als das Jahr um war, dankten die Knaben dem Kaufmann für den Dienst und wollten wieder in die Welt hinaus. Der Kaufmann fragte sie: »Ihr wollt in die Welt ziehen, doch sagt, habt ihr auch Geld?« Die Knaben stutzten. Und lachend sprach der Kaufmann: »Ja, ihr habt Geld, hier ist es, und alles ist euer.« Und er zeigte ihnen den Scheffel mit den Dukaten, die seine Frau während des Jahres gesammelt hatte. »Nehmt, so viel ihr haben wollt, und wenn ihr zurückkehrt, stellt euch bei mir ein und holt euch den Rest.« Die Knaben bedankten sich, nahmen Abschied. Dann trennten sich ihre Wege, und jeder zog in einer anderen Richtung davon. Der jüngere Bruder, der den Magen des Vögelchen verspeist hatte, kam in ein Wirtshaus, das einem reichen Wirt gehörte. Er hatte zwei Töchter. Die ältere war sein leibliches Kind, und der Vater las ihr jeden Wunsch von den Augen ab, aber sie war hässlich, hochmütig und geizig. Die jüngere war sein Stiefkind. Der Wirt hielt sie als Magd, aber sie war sehr schön, und wer sie sah, musste sie auf der Stelle liebgewinnen, denn sie war gut und zu jedermann freundlich. Der Jüngling war schön gekleidet. Geld hatte er genug, er zahlte gut, und deshalb wurde er im Wirtshaus sehr höflich behandelt. Einmal spielte er mit der älteren Tochter des Wirts Karten, und da verlor er alles, was er besaß, bis auf den letzten Pfennig. Die Tochter erzählte es dem Vater. Der knöpfte sich den Jüngling auf der Stelle vor und sagte barsch, er schulde ihm die Zeche. Der Jüngling kränkte sich, weil ihn der Wirt so abkanzelte. Und da verplapperte er sich und verriet, dass jeden Morgen ein Haufen Dukaten unter seinem Kopf lag. Da wurde der Wirt gleich wieder freundlich. Er sagte, er wolle gerne warten. Doch er gab seiner älteren Tochter heimlich einen Wink und ging mit ihr in seine Kammer. »Jetzt wissen wir«, sagte er, »wo er das Geld hernimmt. Wir müssen einen Weg finden, um in den Besitz des Geldes zu gelangen. Hier hast du ein Pulver. Schütte es ihm in den Wein, und wenn er eingeschlafen ist, rufe mich.« Die Tochter gehorchte, kehrte in die Stube zurück, sie scherzte mit dem Jüngling über sein Pech im Kartenspiel, und nach dem Abendbrot brachte sie ihm ein Glas Wein. »Das sollte ihn seinen Verlust vergessen lassen«, sagte sie. Der Jüngling trank den Wein, und nach einer kurzen Weile fiel er in einen tiefen Schlaf. Der Wirt packte ihn an den Beinen und Armen, und mit Hilfe seiner Tochter trug er ihn in das Kämmerchen, dann verriegelten sie die Tür, und der Wirt versteckte den Schlüssel in seiner Kammer. Die jüngere Tochter wusste, wo sich der Schlüssel befand, doch sie musste vom Morgen bis zum Abend arbeiten und durfte nicht einmal einen Fuß in die Kammer setzen. Am Morgen erwachte der Jüngling und wusste nicht, was ihm geschehen war. Er rief, doch niemand antwortete ihm. Nach einer Weile kam der Wirt, griff sofort unter seinen Kopf, fand die Dukaten, steckte sie ein und sagte, »Jetzt bleibst du so lange hier, bis du meine ältere Tochter zur Frau genommen hast.« Er dachte sich, wenn der Jüngling sein Schwiegersohn sei, gehörten die Dukaten ihnen. Davon wollte der Jüngling freilich nichts wissen. Er sagte, er würde lieber dem Leben entsagen, als so ein geiziges Scheusal zur Frau zu nehmen. Eine ganze Woche saß er in seinem Kämmerlein. Zwar bekam er gutes Essen, denn man hatte Angst, er könne ihnen wegsterben, doch das Geld nahm man ihm jeden Morgen fort. Er konnte sich nicht rühren, und außerdem ärgerte er sich über sich selbst, weil er sich so hatte übertölpeln lassen. Einmal, gegen Abend, als der Wirt im Keller weilte und die ältere Tochter zu einer

0: Nachbarin auf einen Plausch gegangen war, holte die jüngere Tochter leise den Schlüssel, schloss das Kämmerlein auf, durchschnitt die Stricke, mit denen der Jüngling gefesselt war, gab ihm ein Ränzlein mit Proviant und sprach zu ihm: »Spute dich, fliehe so schnell du kannst, damit dich mein Vater nicht erwischt.« Der Jüngling sprang auf, zwar taten ihm die Beine weh, alles im Kopf drehte sich ihm, aber er konnte doch rasch aus dem Wirtshaus eilen, und dann schlug er den Weg in den Wald ein. Er kam zu einem uralten Einsiedler, der in einer Waldhütte hauste. Er bat ihn, bei ihm bleiben zu dürfen, und erzählte ihm, was ihm widerfahren war. Der Greis sagte: »Gräme dich nicht länger darüber. Ich will dir sagen, wie du den Wirt und seine Tochter bestrafen kannst.« Er ging mit ihm auf eine Lichtung tief im Walde und sagte: »Hier, dieses Kraut sieht wie Sauerampfer aus, doch es besitzt eine seltsame Macht. Wenn ein Mann davon isst, verwandelt er sich in einen Ziegenbock. Kostet es eine Frau, so wird eine Ziege aus ihr.« Der Jüngling lachte über diese Worte, denn er glaubte, der Alte scherze. Er pflückte das Kräutlein, verspeiste drei Blättchen, und plötzlich war es ihm, als bekäme er eine Gänsehaut. Ehe er wusste, wie es ihm geschah, steckte er in einem Ziegenfell. Sein Kopf juckte ganz sonderbar, er kratzte sich und hatte ihm nur Hörner. Er sank auf die Arme nieder, da hatte er auch schon an Stelle der Finger Ziegenhufe. Zugleich begann er wie ein Ziegenbock herumzuhüpfen und zu meckern. Der Greis sagte: »Siehst du, jetzt könnte ich wieder lachen, aber warte, gleich will ich dich von dieser Last befreien.« Er ging zum Bach, pflückte die Blätter eines anderen seltsamen Kräutchens, gab sie dem Ziegenbock und sprach: »Iss drei von diesen Blättern, dann wird wieder ein Mensch aus dir.« Kaum hatte der Jüngling dies getan, fielen das Ziegenfell und die Hörner von ihm ab. Er hatte wieder Hände und ging aufrecht auf zwei Beinen wie ein Mensch. Der Alte gestattete ihm, reichlich von den beiden Kräutern zu pflücken, und er sagte ihm: »Nun gehe in das Wirtshaus zurück und sage dem Wirt, dass du ein kostbares Suppengewürzpfeil zu bieten hast. Der Wirt wird es kaufen, und was weiter geschieht, wirst du schon sehen.« Der Jüngling bedankte sich. Der Greis gab ihm seinen Schäfermantel, fertigte ihm aus schwarzer Lammwolle einen Bart an, und der Jüngling kehrte in das Wirtshaus zurück. Es dämmerte schon, als er im Wirtshaus eintraf, und stracks begab er sich in die Küche. Dort saß der Wirt. Er war allein und rechnete gerade. Der Jüngling sagte, er sei ein Schäfer, er habe ein köstliches Gewürz, das er verkaufen wolle, und sei es nur um ein Stückchen Brot. Der Wirt erkannte den Schäfer nicht. Er roch an dem Gewürz, und es dünkte ihm tatsächlich sehr schmackhaft. Und so kaufte er ein ganzes Bündel und gab dem Jüngling einen halben Laib Brot dafür. Der Schäfer ging. Der Wirt aber rief sogleich seine ältere Tochter, gab ihr das Gewürz und trug ihr auf, ein wenig davon mit der Suppe zu kochen. »Aber nur für dich und für mich«, sagte er, »wir müssen sparen. Wer weiß, wann der Schäfer wieder zu uns kommt.« Die Tochter kochte das Gewürz mit der Suppe. Die Suppe duftete köstlich, und sie machten sich mit Appetit über sie her. Kaum hatten sie drei Löffel gegessen, verwandelte sich der Wirt in einen bärtigen Ziegenbock und seine Tochter in eine Ziege. Sie meckerten, sie hüpften in der Küche herum und machten einen solchen Lärm, dass die Stieftochter, die gerade im Stall die Kühe tränkte, herbeieilte, um nachzusehen, was geschehen sei. Sie sah den Ziegenbock und die Ziege in der Küche. Sie wusste nicht, wie die Tiere in die Küche gelangt waren. Sie rief ihre Schwester und suchte ihren Vater. Als ihr niemand antwortete, trieb sie den Bock und die Ziege in den Stall, band sie an, gab ihnen Heu und Wasser und verriegelte die Tür. Am nächsten Morgen stellte sich der Jüngling ein, den sie damals befreit hatte. Nun trug er keinen falschen Bart mehr, und so erkannte sie ihn auf den ersten Blick. Er erzählte ihr, was er getan hatte. Er zeigte ihr das Gewürz und sagte: »Du hast mich befreit, und wenn du willst, mache ich dich zu meiner Frau.« Das Mädchen sagte kein Wort, senkte den Blick, nickte und lächelte. Sie reichten sich die Hände, gaben einander einen Kuss, und der Jüngling sagte: »Dein Stiefvater und deine Stiefschwester sind böse Menschen. Sie haben ihre Strafe verdient. Ich will sie vor den Wagen spannen, und wir werden mit ihnen in die Stadt fahren. Die beiden Gewürze aber verwahre gut in der Truhe und nimm den Schlüssel an dich.« Der Jüngling holte das Geschirr und das Zaumzeug und das Mädchen half ihm beim Einspannen. Der Ziegenbock sträubte sich, er wollte nicht ins Kumt, doch der Jüngling versetzte ihm einen Schlag mit der Peitsche. Da stand der Bock endlich still. Sie spannten den Bock und die Ziege vor den Wagen, und der Jüngling fuhr los. In der Stadt ließ der junge König gerade ein neues Schloss bauen. Die Fuhrwerke verstopften die Wege, die Bauern schafften Holz, Steine und Sand herbei. Überall wimmelte es von Maurern, Gehilfen, Zimmerleuten, wie das eben bei einem großen Bau zu sein pflegt. In der Stadt ließ der junge König gerade ein neues Schloss bauen. Die Fuhrwerke verstopften die Wege, die Bauern schafften Holz, Steine und Sand herbei. Überall wimmelte es von Maurern, Gehilfen, Zimmerleuten, wie das eben bei einem großen Bau zu sein pflegt. Alle lachten, als sie den Ziegenbock und die Ziege erblickten, und der Aufseher, dem die Fuhrwerke unterstanden, trat zum Jüngling und fragte ihn scherzhaft: »Bist du gekommen, um Steine zu fahren? Wahrlich, du wirst uns eine große Hilfe sein, du hast ein kräftiges Gespann.« Die Fuhrleute, die in der Nähe waren, lachten, doch der Jüngling sagte: »Gern würde ich als Fuhrmann arbeiten, um etwas zu verdienen. Wohin soll ich also fahren, um Steine herbeizuschaffen?« Der Aufseher sagte es ihm. Der Jüngling machte sich mit den anderen auf den Weg, und die Fuhrleute wollten ihren Augen nicht trauen, als sie sahen, welche Mengen er auflud. Er hatte die schwerste Fuhre. Er trieb den Bock und die Ziege mit der Peitsche an, und diese zogen wie die Löwen. Er fuhr den ganzen Tag, und am Abend strich er den höchsten Lohn ein, weil er die meisten Steine herbeigeschafft hatte. Er übernachtete im Gasthof. Am nächsten Tag brach er frühmorgens wieder auf und fuhr abermals den ganzen Tag. Er lud mehr als alle anderen und bekam den meisten Lohn. So ging das eine Woche lang, und in der ganzen Stadt sprach man über das Ziegengespann. Auch der König hörte davon und ließ den Kutscher zu sich kommen. Der Jüngling wusste nicht, weshalb er zum König sollte, doch er hatte keine Angst, und er begab sich, wie er ging und stand, in den Palast. Kaum erblickte er den König, erkannte er, dass es sein Bruder war, der damals das Herz des goldenen Vögelchens verspeist hatte. Auch der König erkannte ihn. Er eilte auf ihn zu, umarmte ihn und sagte: »Geliebter Bruder, Gott sei's gedankt, dass wir einander gesund und heil wiedersehen. Doch sag, was treibst du hier?« Der Bruder erzählte dem König, wie es ihm ergangen war. Der König hörte zu und sprach: »Du hast gut daran getan, dass du den Gastwirt und seine Tochter bestraft hast. Doch ich halte dafür, dass sie nun genug erduldet haben. Gib ihnen wieder ihr früheres Aussehen und schick sie heim in ihr Wirtshaus.« Der Bruder gehorchte, und er begab sich in den Stall, um hier die Ziegen vor den Wagen zu spannen. Dem Ziegenbock schlotterten die Beine. Er war so erschöpft, dass er kaum noch stehen konnte, und der Ziege rannen die Tränen aus den Augen. Der Jüngling fuhr zum Wirtshaus, rief seine Braut und trug ihr auf, ihm das Kräutlein zu bringen, das er vom Einsiedler bekommen habe. Er gab dem Ziegenbock und der Ziege je 3 Blätter zu essen, und kaum hatten sie diese zerkaut, fiel das Ziegenfell von ihnen ab. Vor dem Jüngling stand wieder der Wirt mit seiner Tochter, und beide hatten jene Kleider an, die sie damals trugen, als er ihnen das Gewürz verkauft hatte. Sie fielen vor ihm auf die Knie, flehten ihn an, er möge Erbarmen mit ihnen haben, und sie bekannten ihre Schuld. Der Wirt gab dem Jüngling alle Dukaten zurück, die seine Tochter beim Spiel gewonnen hatte, und ebenso jene, die sie ihm fortgenommen hatten, als er gefesselt in seinem Kämmerlein lag. Der Jüngling verzieh ihnen, nahm Abschied von ihnen. Dort ließ er für sich und seine Braut prächtige Gewänder machen. Er kaufte sich eine Kutsche und Pferde, und so fuhren sie ins königliche Schloss. Der König ließ eine prunkvolle Hochzeit bereiten. Sein Bruder kaufte sich ein großes Gut, das bewirtschaftete er mit seiner Frau. Der König baute sein Schloss zu Ende. Eines Tages holte er seinen Bruder und dessen Frau ab, und zusammen fuhren sie in ihr Heimatdorf, um ihre Verwandten zu besuchen. Unterwegs kehrten sie bei dem Kaufmann ein, der sie in seine Dienste genommen hatte. Als sie damals von zu Hause durchbrannten und der ihre Dukaten aufbewahrte. Der Kaufmann war inzwischen ein Greis geworden. Er staunte, dass sich der König selbst bei ihm einfand, und als sie sich ihm zu erkennen gaben, vergoss er Freudentränen. Der König machte ihm prächtige Geschenke. Beide Brüder dankten ihm, dann nahmen sie Abschied und fuhren weiter in ihr Heimatdorf. Der Vater war inzwischen gestorben. Von den übrigen Geschwistern war nur noch die Schwester am Leben, die den jungen Goldschmied geheiratet hatte. Zwar war ihr Schwager, der Goldschmied, nicht König geworden, doch seine Frau wusste trefflich zu wirtschaften und so ging es ihnen gut. Der Bruder, der den Magen des goldenen Vögelchens gegessen hatte und der jeden Morgen ein Häuflein Dukaten unter seinem Kopf fand, brachte seinem Schwager einen Scheffel Goldstücke mit. Und der König ernannte ihn zu seinem Hofgoldschmied. So war nun die ganze Familie vereint. Der Wirt lebte weiter in seinem Wirtshaus, er stand den Reisenden stets hilfreich bei, seine Tochter aber konnte Spielkarten nicht einmal mehr sehen.
1: Der Igel und die Prinzessin. In einem Dorf lebte ein Viehhirt mit seiner Frau. Die verschmähten keine Arbeit, waren fleißig und emsig, und doch hatten sie nicht alle Tage satt zu essen. Das aber war ihr geringster Kummer. Ihre größte Sorge war, dass sie keine Kinder bekamen. Eines Abends saßen sie in der Stube und da fragte die Frau des Viehhirten: »Wenn wir doch wenigstens einen Igel hätten, der mit uns spräche und uns Vater und Mutter nennen würde, alles wäre gleich lustiger.« »Was redest du da? Versündige dich nicht«, ermahnte sie der Viehhirt. Doch die Frau hörte nicht auf ihn und sagte abermals: »Es ist doch wahr, ein Igel wäre besser als gar nichts.« Kaum waren sie am anderen Morgen erwacht, hörten sie, dass im Ofen etwas raschelte. Plötzlich tauchte ein Igel in der Ofentüre auf und rief der Frau des Hirten zu: »Mutter!« Da ärgerte sich der Viehhirt und rief: »Siehst du leichtfertiges Weib, was du da angerichtet hast! Jetzt kümmere dich um deinen Igel! Ich will nichts mit ihm zu tun haben!« Die Frau des Hirten sah betreten rein. Sie wusste nicht, was sie tun sollte, doch da ließ sich auch schon der Igel vernehmen. »Lieber Vater, gib mir den Stab und die Geißel, ich will deine Schafe auf die Weide treiben.« Im Nu brachte ihm die Frau des Hirten, was er begehrte, und sie gab ihm auch die Hühnchen mit auf den Weg. Der Igel nahm den Stab in die eine Vorderpfote, die Geißel in die andere. Er pfiff dem Hund und rollte sich mit den Schafen in den Wald. Als er eine alte, hohle Eiche fand, entschloss er sich hineinzukriechen und mit der Herde so lange hier zu bleiben, bis das Jahr zu Ende war. Die Schafe zogen weidend durch den Wald, und noch ehe das Jahr um war, hatten sie sich so vermehrt, dass der Igel statt einer Herde zwei hatte. Einmal verirrte sich der Fürst dieses Landes in dem Wald. Viele Stunden irrte er mit seinem Diener umher, doch sie fanden nicht heraus. Sie kamen zu der hohlen Eiche. Der Igel saß vor seinem Nest und das Hündchen bewachte die Schafe. Der Fürst freute sich, als er die Schafe sah, und er sprach zu seinem Diener: »Jetzt sind wir gerettet. Wir sind nicht allein. Wo ein Hund und Schafe sind, dort ist auch ein Schäfer. Geh und schau bei der Eiche nach. Bestimmt sitzt er irgendwo in der Nähe.« Der Diener ging, und da er niemanden sah, kehrte er zum Fürsten zurück und meldete traurig: »Euer Gnaden, es tut mir leid. Vor der alten Eiche sitzt ein Igel, doch einen Schäfer habe ich nicht finden können.« Da lachte der Fürst und sagte: »So geh zurück und sprich den Igel an, vielleicht sagt er dir etwas.« Der Diener ging zur Eiche und sagte: »Lieber Igel, wir haben uns hier in dem Wald verirrt, führ uns auf die Straße zurück.« »Das will ich gerne tun, doch wird es euch etwas kosten«, antwortete der Igel. Der Diener stand wie vom Donner gerührt da, als er den Igel mit Menschenstimme sprechen hörte. Doch dann besann er sich bald. Er erinnerte sich, dass der Fürst auf ihn wartete, und er fragte: »Und was verlangst du?« »Darüber muss ich mit deinem Herrn sprechen. Richte ihm das aus«, befahl der Igel. Ganz aufgeregt lief der Diener zum Fürsten zurück und meldete ihm stotternd, dass der Igel mit Menschenstimme spreche und dass er sich wünsche, der Fürst solle zu ihm kommen. Auch der Fürst staunte. Er ging zur Eiche und sprach zum Igel: »Ich bin der Fürst. Das ganze Land ist mein. Führe mich aus dem Wald. Du sollst dafür reich belohnt werden.« Da antwortete der Igel: Versprich mir, dass ich eine von deinen Prinzessinnen zur Frau bekomme. Dann führe ich dich auf der Stelle aus dem Wald. Nachdenklich zog der Fürst einen Beutel mit Dukaten heraus und bot dem Igel das Geld an. Aber der Igel verharrte auf seinem Willen und wollte vom Geld nichts wissen. Da die Sonne schon unterging und der Fürst wusste, dass er allein niemals den Weg aus dem Wald finden würde, sagte er schweren Herzens: »Es sei. Nun gut, ich gebe dir mein fürstliches Wort. Es soll geschehen, was du verlangst. Hier, nimm meinen Ring, damit du Einlass findest, wenn du in mein Schloss kommst.« Der Igel zog ein Stückchen Bast durch den Ring, band sich diesen um den Hals, nahm Geißel und Stab und brachte den Fürsten aus dem Wald. »Vergiss nicht, was du mir versprochen hast. Wenn das Jahr um ist, komme ich meine Braut holen«, ermahnte er den Fürsten beim Abschied. Er kehrte zu der hohlen Eiche zurück, gebot dem Hund, die Herde zusammenzutreiben, zählte die Schafe, und als er sah, dass keines fehlte, trieb er sie heim ins Dorf. Der Viehhirt war gerade zu Hause in seiner Hütte. Er eilte vor die Tür, um zu sehen, woher die vielen Schafe kämen. Als der Igel vor einem Jahr seine Herde auf die Weide in den Wald getrieben hatte und nicht zurückgekehrt war, hatte er schon geglaubt, der Igel wäre ein böser Geist gewesen, eine Strafe für die leichtfertigen Reden seiner Frau. Nun wollte er seinen Augen nicht trauen. Er eilte dem Igel entgegen, erkannte den Stab, die Geißel und das Hündchen, und da rief er: »Schon dachte ich, du wärst verschwunden, und meine Schafe glaubte ich verloren, für alle Zeit. Nun aber habe ich statt einer Herde zwei. Du bist brav, mein lieber Sohn. Komm herein und ruh dich aus.« Der Igel tippelte in die Stube, stellte Stab und Geißel in die Kammer und setzte sich zum Ofen. Die Frau des Hirten brachte ihm ein Schüsselchen Milch, und als er sich satt gegessen hatte, vergrub er sich im Stroh und schlief ein. Der Viehhirt sah sich die Schafe an, freute sich, dass es so viele waren, und als er zurückkehrte, sprach er zu seiner Frau: »Ich hatte Angst, dass wir durch diesen Igel ins Unglück geraten würden, aber in Wirklichkeit hat er uns großen Segen gebracht.« Der Igel lebte in der Hirtenhütte, und jede Arbeit ging ihm so leicht von der Hand, als wäre er ein Mensch. Der Viehhirt sorgte für ihn wie für einen Sohn, so dass sich seine Frau sogar oft über ihn lustig machte. »Siehst du, ein Igel ist doch besser als gar nichts.« Eines Tages, als das Jahr zu Ende ging, band sich der Igel den Ring um den Hals, den er vom Fürsten bekommen hatte, ging zum Viehhirten und bat ihn: »Lieber Vater, ihr habt einen schönen großen Hahn. Ich bitte euch, fangt und sattelt ihn mir. Ich will ausreiten, um meine Braut heimzuführen.« Der Viehhirt stand wie versteinert da. Aber die Frau lachte laut und sagte: »Warte einen Augenblick, wir wollen ihn gleich fangen. Reite nur getrost in die Welt. Aber wie sollen wir ihn denn satteln?« Und der Igel erwiderte: »Gebt ihm nur einen Zügel in den Schnabel, einen Sattel braucht er nicht. Ich werde schon fest auf seinem Rücken sitzen.« Sie fingen den Hahn. Die Frau des Hirten setzte den Igel auf seinen Rücken, der Viehhirt zog dem Hahn einen schmalen Riemen durch den Schnabel, der Igel nahm ihn zwischen die Zähne, trieb mit den Hinterbeinen den Hahn an, und los ging's, dass es hinter ihnen nur so staubte. Der Viehhirt und seine Frau eilten auf die Straße hinaus und riefen dem Igel nach: »Das Glück möge ihn auf seiner Reise begleiten.« Der Hahn, der völlig den Kopf verloren hatte, lief, als wäre der Leibhaftige hinter ihm her. Ab und zu flog er ein Stück Weges, und so gelangten sie bald zum Schloss des Fürsten. Der Igel zeigte den Wachsoldaten den Ring des Fürsten, und unverzüglich ließ man ihn eintreten. Die drei Prinzessinnen schauten aus dem Fenster und lachten laut, als der Igel auf dem Hahn in den Schlosshof ritt, doch der Fürst erschrak und befahl, den Igel in sein Gemach zu führen. Der Igel ritt auf dem Hahn herein, verbeugte sich, ohne abzusteigen, zeigte dem Fürsten den Ring und sagte: »Herr Fürst, das Jahr ist um. Ich bin gekommen, um meine Braut zu holen.« Der Fürst seufzte. Er hatte immer gehofft, der Igel würde nicht kommen, und nun stand er plötzlich vor ihm. Doch wollte er das gegebene Wort nicht brechen, und deshalb ließ er die Prinzessinnen rufen. Sie kamen auch gleich und dachten, der Vater wollte mit ihnen ein Kurzweil treiben. Sie lachten, nur die Jüngste schwieg, denn es war ihr nicht entgangen, dass ihr Vater betrübt war. »Meine Kinder«, hob der Fürst an, Vor einem Jahr verirrte ich mich in einem öden Wald, und dort wäre ich sicherlich umgekommen. Dieser Igel hier wies mir den Weg aus dem Wald, doch ich musste ihm geloben, dass ich ihm eine von euch zur Frau gebe. Ich habe mein fürstliches Wort verpfändet, und was ich gelobt habe, das gilt auch. Welche von euch will nun mein Versprechen einlösen?« Die Töchter sahen den Fürsten entsetzt an. Sie glaubten, nicht recht verstanden zu haben. Als sie jedoch merkten, wie traurig ihr Vater war, dämmerte es ihnen schon, dass er wirklich dieses Versprechen gegeben hatte. Die älteste Prinzessin wurde vor Zorn ganz weiß und schrie, »Lieber will ich aus dem Fenster springen, als dass ich ein so garstiges Tier zum Manne nehme.« Und die mittlere rief entrüstet, »Und ich will mich lieber in den Brunnen stürzen, ehe ich der ganzen Welt zum Spott werde.« »Und du?« fragte der Fürst seine jüngste Tochter. »Mein lieber Vater, der Igel hat euch gerettet. Also will ich ihn zum Manne nehmen,« flüsterte die jüngste Tochter, und sie umarmte unter Tränen ihren Vater, als hieß es Abschied von ihm nehmen. Selbst dem Fürsten standen die Tränen in den Augen, aber er befahl auf der Stelle, dass alles für die Hochzeit vorbereitet werde. Dem Igel gefiel seine Braut. Die Prinzessin schaute ihn verstohlen an, aber als er sich ihr nähern wollte, sprang sie auf und rannte weinend in ihre Stube. Der Igel sagte kein Wort, doch er gab dem Hahn die Sporen, ritt zum Fürsten und fragte ihn, wann Hochzeit sein würde. »Morgen, mein Sohn, morgen«, versprach der Fürst. Im Schloss sprach bald alles darüber, dass die jüngste Prinzessin mit dem Igel Hochzeit feiern würde. Sofort gab es viel dummes Gerede, die einen bedauerten die Prinzessin, andere wieder lachten, vor allem die beiden Prinzessinnen. »Gib deinem Bräutigam doch ein Küsschen, wir wollen ihn dir zuführen«, verspotteten sie ihre jüngste Schwester. Die beklagenswerte Braut antwortete nicht und weinte still vor sich hin. Am nächsten Tag wurde Hochzeit gefeiert. Die Braut war ganz verweint, und es tat ihr sehr weh, dass ihre älteren Schwestern so eitel und herzlos waren. Nach der Hochzeit wollte der Igel mit seiner Frau in die Hirtenhütte zurückkehren, doch der Fürst gab ihm zu bedenken. »Was soll die Prinzessin dort tun? Bleib im Schloss, du wirst dich hier sehr bald eingelebt haben.« Am Abend, als der Igel mit seiner jungen Frau allein war, schaute er sie lange an. Er sah, wie traurig sie war, und er sagte, »Hier, nimm dieses Messer, setze es mir an die Gurgel und schlitze mich mit einem Schnitt von oben bis unten auf.« Als die Prinzessin nach vielem Jammern und Klagen der Bitte entsprach, fiel die Igelhaut von ihm ab, und vor der Braut stand ein schöner, junger Prinz. Er umarmte die Prinzessin und erzählte ihr, was er hatte erdulden müssen. Am Morgen begab er sich mit ihr zum Fürsten. Er verbeugte sich vor ihm und dankte. »Vater, ich bin ein königlicher Prinz. Ein böser Hexenmeister hat mich verzaubert, aber ihr habt mich erlöst, da ihr mir eine eurer Töchter zur Frau gegeben habt.« Der Fürst vergoss Freudentränen. Er umarmte den Prinzen und seine Tochter und sagte, »Siehst du, mein Töchterlein, du hast bewiesen, dass du deinen Vater wirklich liebst, und das hat dir Segen gebracht.« Die beiden älteren Töchter wurden vor Neid ganz gelb und grün, denn der Prinz war schön wie der Morgen, und als sie hörten, dass er ein Königssohn war, weinten sie vor Zorn. Der Fürst ließ ein Festmahl vorbereiten, doch die beiden Prinzessinnen schlossen sich in ihren Kammern ein, sie ließen sich gar nicht blicken, und nach einiger Zeit baten sie ihren Vater, ihnen eines der Schlösser in einer fernen Stadt zu schenken. Dort lebten sie bis zu ihrem Tod. Doch niemandem taten sie leid. Die Leute gönnten es ihnen, dass sie für ihren Stolz und für ihre Eitelkeit so bestraft wurden. Als die Festlichkeiten vorüber waren, fuhr der Schwiegersohn des Fürsten mit seiner Gemahlin in die Hirtenhütte und nahm seine Eltern in sein Königreich mit. So blieben sie bei ihm im Schloss, und wenn sie nicht gestorben sind, so leben sie dort noch heute.

der Lange, der Dickbäuchige und der Großäugige. Ein reicher König hatte eine Tochter, die war so schön, dass die Leute weit und breit über nichts anderes sprachen. Viele Prinzen bewarben sich um sie, doch der Vater sagte, er wolle sie nur jenem geben, der sie 3 Nächte lang bewachen kann und es fertig bringt, dass sie ihm nicht entwischt. Einige edle Herren versuchten es, doch sie konnten die Prinzessin nicht bewachen, und der König ließ sie hinrichten. Die Kunde von dieser schönen Prinzessin kam auch einem Prinzen aus dem benachbarten Königreich zu Ohren. Zwar hatte sich sein Vater in jungen Jahren mit dem Vater der Prinzessin wegen irgendeiner Streitsache überworfen, fast hätten sie gegeneinander Krieg geführt, doch der Prinz scherte sich nicht darum und machte sich auf den Weg zum königlichen Hof. Er ritt lange, bis er an eine Kreuzung vor der königlichen Stadt gelangte. Dort stand ein Wirtshaus, und da es bereits dämmerte, beschloss der Prinz, die Nacht in dem Wirtshaus zu verbringen. Der Wirt brachte das Abendessen. Der Prinz aß und trank mit Appetit. Da trat ein zerlumpter Bursche an seinen Tisch und bat ihn um ein Almosen. Der Prinz sah ihn an und sprach: »Was bettelst du? So ein kräftiger und gesunder Bursche müsste doch Arbeit finden.« »Ich möchte ja gern arbeiten, Herr, aber niemand will mich nehmen, denn alle fürchten sich vor mir, weil ich so schrecklich groß bin«, antwortete der junge Bettler. »Das ist doch bestimmt nur eine Ausrede«, sagte der Prinz. »Ich sehe doch, dass du nicht größer bist als jeder andere Mensch.« Da sagte der Jüngling: »Aber wenn ich will, wachse ich im Nu und werde riesengroß.« Der Prinz bat ihn um eine Probe. »Herr, hier im Wirtshaus ist kein Platz, aber wenn ihr es wünscht, kommt hinaus«, sagte der Bettler. Sie traten vor das Wirtshaus. Der Jüngling schüttelte seine Arme, und im Augenblick hatte er sich so in die Länge gezogen, dass der hohe Ahornbaum, der vor dem Wirtshaus stand, ihm kaum bis zu den Knien reichte. Zuerst war der Prinz verdutzt, dann lachte er und sagte: »Du bist wahrhaftig der Lange, mein Freund, aber du gefällst mir. Ich nehme dich in meine Dienste. Du sollst Lohn, Verpflegung und Bekleidung bekommen, und vielleicht kannst du mir einmal gute Dienste erweisen. Nun schüttle wieder deine Arme und zieh dich zusammen, damit du wie die übrigen Menschen wirst, und dann komm mit mir ins Wirtshaus zurück, du kriegst tüchtig zu essen und zu trinken.« Er ging mit seinem neuen Diener ins Wirtshaus zurück und trug dem Wirt auf, für den Langen ein ausgiebiges Abendessen herzurichten. Kaum hatten sie sich an den Tisch gesetzt, da ging die Tür auf, ein zweiter Jüngling betrat das Wirtshaus und auch der bettelte. Der Prinz wurde ärgerlich und schrie ihn an: »Kannst du nicht eine Arbeit annehmen? Es ist eine Schande, dass sich ein junger, kräftiger Mensch als Bettler durchs Leben schlägt.« Der Bettler erwiderte: »Wenn ich irgendeine Arbeit fände, Herr, müsste ich nicht betteln. Niemand will mich nehmen. Alle sagen, ich hätte einen schrecklich großen Bauch. Darum nennt man mich auch den Dickbäuchigen.« Der Prinz ärgerte sich: »Ich bin nicht blind, ich sehe, dass du einen Bauch hast wie jeder andere Mensch.« Da bat der Dickbäuchige, dem Prinzen eine Probe geben zu dürfen. Sie traten vor das Wirtshaus. Der Jüngling hielt für ein Weilchen den Atem an, und schon wuchs der Bauch in alle Himmelsrichtungen, dass der Prinz kaum rasch genug davonrennen konnte. »Wahrhaftig, du bist der Dickbäuchige«, lachte der Prinz, »ich nehme dich in meinen Dienst. Du sollst Lohn, Kost und Kleidung bekommen, und vielleicht kann ich dich einmal gebrauchen.« Der Dickbäuchige ließ seinen Bauch einschrumpfen. Der Prinz kehrte mit ihm ins Wirtshaus zurück und ließ ihm ein ausgiebiges Abendbrot auftischen. Der Dickbäuchige ließ sich's gut schmecken, doch kaum hatte er alles aufgegessen, da ging die Tür auf und ein dritter Jüngling trat ein. Er sah dem Langen und dem Dickbäuchigen recht ähnlich, und auch er bettelte. Ein junger Mensch, so kräftig, dass er Felsbrocken brechen könnte, und er bettelt, ereiferte sich der Prinz. »Herr, glaubt mir, wenn ich einen Dienst fände, auf der Stelle ließe ich die Bettelei sein«, sagte der Jüngling. »Und warum kannst du keine Arbeit finden?«, fragte der Prinz. »Man nennt mich den Großäugigen, und niemand will mich nehmen. Alle sagen, ich habe viel zu große Augen.«
Da lachte der Prinz, »lass deine Scherze, ich sehe doch, dass du Augen hast wie jeder andere Mensch.« Da erwiderte der Jüngling, »ja, jetzt, das stimmt, aber wenn ich will, wachsen meine Augen und werden so groß, wie ich es wünsche.« Und schon riss er die Augen auf, und da war das Wirtshaus voll von ihnen. »Nun, nun, mein Freund«, sagte der Prinz, »dich habe ich gerade noch gebraucht. Ich nehme dich in meinen Dienst. Du bekommst Lohn, Kost und Bekleidung, und vielleicht kannst du mir irgendwann mal nützlich sein.« Dann befahl der Prinz dem Wirt, auch dem Großäugigen ein ausgiebiges Abendmahl zu bereiten. Er blieb mit seinen neuen Bediensteten noch ein Weilchen sitzen, der Wirt bereitete ihnen ein gutes Nachtlager, und sie begaben sich zur Ruhe. Am nächsten Tag wanderten sie zu viert zum Königsschloss, und der Prinz ließ sich beim König melden, um die Prinzessin 3 Nächte hindurch bewachen zu dürfen. Er sagte nicht, woher er kam, er bat, nicht nach seinem Namen zu fragen, er wolle ihn selbst dem König nennen, wenn er seine Aufgabe meisterte. Der König sagte ihm das zu und führte ihn zu der Prinzessin, an der der Prinz sogleich großen Gefallen fand. Doch auch die Prinzessin sah den Prinzen verstohlen an, und er gefiel ihr, weil er wirklich ein sehr schöner Jüngling war. Der König lud den Prinzen zum Festessen ein und wies ihm den Ehrenplatz neben der Prinzessin an. Nach dem Festmahl wurde bis zum Abend getanzt, dann führte der König persönlich den Prinzen in das Schlafgemach der Prinzessin, dann ließ er sich vernehmen. »Bewache die Prinzessin gut, wenn sie verschwindet, verwirkst du dir das Leben.« Der Prinz bat, seine 3 Diener bei sich behalten zu dürfen, und der König gestattete es ihm. Der Prinz befahl den 3 Burschen, sehr wachsam zu sein. Der Lange zog sich in die Länge und legte sich um alle Wände herum. Der Dickbäuchige blies sich auf und versperrte die Tür. Der Großäugige stellte sich an das Fenster, und der Prinz ging zwischen ihnen im Gemach auf und ab. Die Prinzessin lag auf ihrem Lager, es schien, als schliefe sie. Gegen Mitternacht überkam den Prinzen eine große Müdigkeit, er setzte sich auf einen Sessel, um sich ein wenig auszuruhen, und als er erwachte, war die Prinzessin verschwunden. Der Lange und der Dickbäuchige sprangen auf, der Prinz jammerte, nun sei er verloren, aber der Großäugige hatte nicht geschlafen, und er sagte, »Herr, fürchtet nichts, ich weiß, wo sie ist, ich habe sie gesehen. Sie hat sich in eine Wildente verwandelt und ist durchs Fenster geflogen. Jetzt sitzt sie mitten in einem Teich, 50 Meilen von hier entfernt.« Der Prinz fragte bange, »Wie bekommen wir sie wieder, da sie doch so weit geflogen ist und wir sie bis zum Morgen zurückholen müssen?« Da lachte der Lange, »Herr, das schaffen wir schon.« Sie traten vor das Schloss, der Lange wuchs und wuchs, bis er riesengroß war, nahm den Prinzen, den Dickbäuchigen und den Großäugigen auf die Schultern, machte 10 Schritte und schon waren sie beim Teich. Am See angelangt, erblickten sie in der Mitte die Ente. Der Teich war breit und tief, und die Ente flitzte wie ein Pfeil über das Wasser und tauchte dabei so oft unter. Der Dickbäuchige legte sich neben dem Teich hin, begann zu schlürfen, und im Nu hatte er den ganzen Teich ausgetrunken, und die Ente saß im Schlamm und schlug hilflos mit den Flügeln. Der Lange streckte sich, fing sie, reichte sie dem Prinzen, und in seinen Händen verwandelte sie sich sofort in die Prinzessin. Der Prinz freute sich, der Dickbäuchige spie das Wasser wieder in den Teich, der Lange nahm sie alle auf seine Schultern, machte 10 Schritte, und da waren sie wieder im königlichen Schloss. Ein jeder nahm wieder seinen Platz ein. Der Prinz aber schloss kein Auge mehr und bewachte ohne Unterlass die Prinzessin, aber die schlief wie ein Murmeltier. Am Morgen trat der Kämmerer des Königs in das Gemach, und als er sah, dass die Prinzessin schlief, eilte er zum König, um zu melden, dass die Prinzessin nicht verschwunden war. Den ganzen Tag über wurde gefeiert, am Abend führte der König den Prinzen wieder in das Gemach, in dem die Prinzessin schlief, und er legte ihm ans Herz, sehr wachsam zu sein. Als der König gegangen war, sagte der Prinz, »Heute Nacht will ich besser wachen. Ich werde aufpassen, dass ich nicht einschlafe.«
erhielt sich wacker bis Mitternacht. Doch als es 12 schlug, fielen ihm die Augen zu, er schlief ein, und als er erwachte, war die Prinzessin verschwunden. »Ich Unglückseliger, was beginne ich nun?« klagte der Prinz. »Macht euch keine Sorgen, Herr«, sagte der Großäugige, »ich weiß, wo sie ist. Sie hat sich in einen Apfel verwandelt und liegt in einem Brunnen, 100 Meilen weit von hier.« Da lachte der Lange, »lumpige 100 Meilen, nur keine Angst, Herr, wir sind gleich da.« Sie traten vor das Schloss. Der Lange nahm den Prinzen, den Dickbäuchigen und den Großäugigen auf die Schultern, wuchs und wuchs und machte 20 Schritte, da waren sie schon an Ort und Stelle. »Jetzt kommt meine Arbeit«, sagte der Dickbäuchige, legte sich neben den Brunnen hin, tat 5 lange Züge und trank den ganzen Brunnen leer. Der Lange streckte die Hand aus, reichte dem Prinzen den Apfel, und kaum hatte ihn der Prinz berührt, verwandelte er sich in die Prinzessin. Der Prinz freute sich, aber auch die Prinzessin war glücklich, dass man sie gefunden hatte, denn sie wünschte sich, dass der Prinz sie erlöse. Der Lange lud sie alle auf seine Schultern und trug sie zum Schloss zurück. Doch vor dem Schloss spie der Dickbäuchige mit einem einzigen Strahl das ganze Wasser aus, und auf der Stelle bildete sich ein tiefer See. Der Lange hob sie alle zum Fenster des Gemaches empor, in dem die Prinzessin schlief, eröffnete das Fenster, und ein jeder begab sich auf seinen Platz, den er am Abend eingenommen hatte. Der Prinz schlief nicht einen Augenblick mehr, doch die Prinzessin sank sogleich in einen tiefen Schlaf. Am Morgen kam der Kämmerer. Er traute seinen Augen nicht, als er sah, dass die Prinzessin friedlich schlief. Der König staunte, er gab ein großes Fest, und den ganzen Tag über wurde gefeiert. Am Abend führte der König den Prinzen wieder in das Gemach und ermahnte ihn, sehr wachsam zu sein, wenn er sein Leben nicht verwirken wolle. Ein jeder legte sich auf seinen Platz, der Prinz ging im Gemach auf und ab, doch als die 12. Stunde schlug, schlief der Prinz ein, und als er erwachte, war die Prinzessin fort. Der Prinz sprang auf, erschrak, doch der Großäugige sagte, »Fürchtet nichts, Herr, ich weiß, wo sie ist. Sie hat sich in eine Nadel verwandelt, die flog 200 Meilen weit und blieb in einer Eiche stecken.« Sogleich setzte sich der Lange auf das Fensterbrett, streckte sich, so daß seine Füße bis in den Schlosshof reichten, nahm seinen Herrn und den Dickbäuchigen und den Großäugigen auf die Schulter, machte 40 Schritte, und da waren sie bei der Eiche. Der Großäugige hatte gesehen, daß sich die Nadel in die Eiche gebohrt hatte, aber er wußte nicht, wo sie steckte. Der Dickbäuchige sagte, »Da kann man nichts machen. Wir müssen die Eiche verspeisen und gut zerkauen, bis wir die Nadel zwischen den Zähnen knirschen hören.« Der Prinz begann selbst, die Zweige abzunagen, aber die Eiche war schrecklich bitter. »Lass mich nur machen, Herr«, sagte der Dickbäuchige, »das ist meine Arbeit.« Er ging daran, die Äste abzubrechen. Er zerkaute sie zu Brei, dann machte er sich über den Stamm her, doch die Nadel fand er nicht. Schließlich nahm er sich die Wurzeln vor, und als er das letzte dünne Würzelchen zerkaute, knirschte die Nadel zwischen seinen Zähnen. Er zog sie aus dem Mund, reichte sie dem Prinzen, und die Nadel verwandelte sich in unsere Prinzessin. Sie freute sich mit dem Prinzen, und sie waren überglücklich, weil sie nun bald einander gehören würden. Der Lange nahm sie alle auf seine Schultern, doch der Dickbäuchige war schrecklich schwer, steckte doch die ganze Rieseneiche in ihm. In einem Hohlweg spie er die Eiche aus, sein Bauch schrumpfte zusammen, und so gelangten sie noch vor Morgengrauen ins Schloss. Ein jeder begab sich auf seinen Platz, und kaum hatte sich die Prinzessin niedergelegt, da pochte auch schon der Kämmerer des Königs an die Tür. Als er sah, dass die Prinzessin in ihrem Gemach weilte, eilte er zum König, um ihm die freudige Kunde zu melden. Der König ließ sogleich den Prinzen kommen, er dankte ihm, und erst jetzt sagte ihm der Prinz, wer er war. Der König ließ sich nichts anmerken, im Stillen aber war er bitterböse, dass ausgerechnet der Sohn jenes Königs, den er hasste, seine Tochter erlöst hatte.
Er sagte sich, dass der Prinz nun seine Tochter zur Frau begehren werde und er allein bleiben würde. Da beschloss er, die Hochzeit zu verhindern. Die Prinzessin wusste das sehr genau. Sie erzählte es dem Prinzen, und so traten die beiden gleich nach dem Festmahl vor den Thron und baten den König um seinen Segen. Der König lächelte sonderbar und sprach zum Prinzen: »Du sollst meinen Segen haben, doch möchte ich dich zuerst gerne bewirten. Ich lasse für dich, für die Prinzessin und für deine Diener 24 Mastochsen braten, und die werdet ihr verspeisen, ehe der Tag und die Nacht um sind. Dazu werdet ihr 24 Fässchen Wein trinken. Wenn ihr das nicht schafft, so wisse denn, dass aus der Hochzeit nichts werden kann und dass du nicht lebend von hier fortkommst.« Die Prinzessin flehte den Vater an, doch der stellte sich taub und befahl den Dienern, die Ochsen auszuwählen. Sie schlachteten sie, zerteilten sie und brieten sie gleich auf dem Schlosshof. Sie entfachten Feuer, und ehe man sich's versah, waren alle 24 Ochsen gebraten. Der Lange begann den Braten zu zerschneiden. Die besten Bissen reichte er dem Prinzen und der Prinzessin. Aber beide zusammen verspeisten nur ein Pfund Fleisch und tranken ein Maß Wein leer. Der Lange verzehrte einen ganzen Ochsen und leerte ein Fässchen Wein. Der Großäugige tat sich an den Ochsenzungen gütlich. Der Prinz sah, dass Fleisch und Wein kaum weniger wurden, und er fragte sich besorgt, ob sie das alles rechtzeitig verzehren könnten. Aber der Dickbäuchige lachte und sprach: »Hab keine Angst, Herr, das sind nur kleine Fische. Damit werde ich im Nu fertig.« Er begann, den Bauch zu spannen, bis sein Wanz das Dach des königlichen Schlosses überragte. Der Lange reichte ihm ganze Viertel der gebratenen Ochsen, der Dickbäuchige schob sie in sich hinein, als wären es Krümel, er trank ganze Fässchen Wein nach, und bald waren im Hof nur die Ochsenhörner und die leeren Fässchen übrig. Kaum war der Dickbäuchige mit allem fertig, da sagte die Prinzessin: »Wir wollen nicht auf den Vater warten, schauen wir lieber zu, dass wir rasch von hier fortkommen, sonst lässt sich der Vater noch was Schlimmeres einfallen.« Der Lange nahm die Prinzessin mit dem Prinzen, den Dickbäuchigen und den Großäugigen auf die Schultern, und so schritten sie aus dem Schloss. Der Kämmerer meldete dem König, dass der Prinz seine Aufgabe gelöst hatte, doch sei er mit der Prinzessin geflohen. Der König geriet in Zorn und schickte ihnen seine besten berittenen Soldaten nach, die sollten den Prinzen und die Prinzessin fangen und ins Schloss zurückbringen. Das Heer galoppierte davon. Währenddessen rastete der Prinz mit der Prinzessin und seinen drei Dienern im Wald. Plötzlich sagte der Großäugige: »Herr, zahllose Soldaten sind hinter uns her, alle zu Pferd. Sie sind nur eine Meile Weges von uns entfernt.« Die Prinzessin weinte, doch der Dickbäuchige tröstete sie: »Herrin, habt keine Angst, der Lange mag nur getrost mit euch weiterziehen, ich halte das Heer schon auf.« Er legte sich in einem Tal, das die Soldaten durchqueren mussten, auf den Boden, sperrte sein Maul weit auf, bis es so breit war wie das Tal. Die Soldaten brausten heran, schnurstracks ins Maul des Dickbäuchigen hinein. Als der Dickbäuchige bereits den Mund geschlossen hatte und aufstand, kam noch ein Soldat daher, der sich verspätet hatte. Der Dickbäuchige sagte ihm: »Du bist es mir nicht wert, dass ich für dich allein das Maul aufsperre. Scher dich, geh zu deinem König und sag ihm, was du gesehen hast.« Der Soldat ritt davon, als brenne der Boden unter seinen Füßen. Er kam ins Schloss und ließ sich sogleich beim König melden. Der König war entsetzt, als er vernahm, dass sein ganzes Heer zum Teufel war. Er zog sich in einen Turm zurück, schloss sich dort ein und ließ niemanden zu sich. Da tauchte über dem Turm ein kleines schwarzes Wölkchen auf, doch nach einer Weile wurde eine schwere Wolke daraus, und es war finster wie um Mitternacht. Dann blitzte es, und als sich die Wolken verzogen hatte, war dort, wo einst der Turm stand, nur noch ein Häufchen Asche übrig geblieben. Der König war spurlos verschwunden. Inzwischen gelangte der Lange mit dem Prinzen, der Prinzessin und den beiden Gefährten an das Ufer eines großen Sees. Der Dickbäuchige legte sich am Ufer nieder und spie das ganze Heer ins Wasser.
Die Soldaten blieben in Ufernähe. Rasch warteten sie aus dem Wasser, und als sie wieder in Reih und Glied standen, schickte sie die Prinzessin nach Hause. Sie selbst aber gelangte mit dem Prinzen glücklich in das Königreich, in dem der Vater des Prinzen regierte. Dort wurden sie mit Freuden willkommen geheißen. Sie feierten Hochzeit, und nach der Hochzeit traf die Kunde ein, dass der Vater der Prinzessin umgekommen war. Die Prinzessin erbte das Königreich, sie vereinigten beide Länder und herrschten glücklich bis an ihr Ende. Die drei Diener des Prinzen führten im Schloss ein sorgloses Dasein. Und wenn sie nicht gestorben sind, so leben sie heute noch.

So, liebe Märchenfreunde, das war der Märchenzug für heute. Ich verabschiede mich. Tschüss, bis zum nächsten Mal, sagt Richard von der Fledermaus-Redaktion.

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1: Neun Uhr, die Nachrichten. Wenige Tage vor dem Unabhängigkeitstag der Ukraine ist Deutschlands Außenminister Wadephul zu politischen Gesprächen in Kiew eingetroffen. Nach seiner Ankunft in der ukrainischen Hauptstadt sicherte er dem Land die weitere Unterstützung Deutschlands zu. Russland habe die Ukraine in den vergangenen Monaten auf das Härteste angegriffen. Wadephul warf Moskau wahllosen Mord an Zivilisten vor und sagte, die täglichen Bilder der Zerstörung dürften niemanden kalt lassen. Er sei sich aber sicher, dass die Ukraine die militärische Auseinandersetzung gewinnen werde. Wadephul ist seit seinem Amtsantritt das vierte Mal in der Ukraine. Anlass ist diesmal auch der Unabhängigkeitstag des Landes am kommenden Montag. Vor 35 Jahren hatte sich die Ukraine von der damals noch existierenden Sowjetunion losgesagt. Die russischen Streitkräfte haben in der vergangenen Nacht erneut die Ukraine angegriffen. Dabei sei in der Hauptstadt Kiew mindestens ein Mensch getötet worden, teilten die Behörden mit. Es gebe zudem Verletzte. Durch den Beschuss sei ein Feuer in einer Lagerhalle ausgebrochen. Drohnenangriffe wurden auch aus dem südukrainischen Saporischschja gemeldet. Dort kam ebenfalls eine Person ums Leben. Erst gestern starben beim Beschuss eines Einkaufszentrums in der Stadt Kryvyi Rih mindestens 16 Menschen. Bei einem ukrainischen Angriff auf die russische Region Perm wurde laut dem zuständigen Regionalgouverneur eine Industrieanlage beschädigt. Genauere Angaben machte er nicht. In der Region befindet sich eine große Ölraffinerie. Die Präsidentin des Bundesamts für Sicherheit in der Informationstechnik, Plattner, dringt auf mehr Schutz vor Cyberangriffen in Ländern, Kommunen und der Wirtschaft. Deutschland stehe dauerhaft unter Beschuss, sagte Plattner im Interview der Woche des Deutschlandfunks. Als Beispiel nannte sie etwa den Versuch, in IT-Systeme einzudringen, um Daten zu verschlüsseln und Lösegeld zu erpressen. Hinzu kämen politische Spionage und Sabotage in einer geopolitisch aufgeladenen Lage. Mit Blick auf die Cybersicherheit der bevorstehenden Landtagswahlen in Deutschland zeigte sich Plattner insgesamt zuversichtlich. Wahlen stünden immer wieder unter Beschuss, das habe man aber bisher im Griff. Die USA haben Strafzölle in Höhe von 50% auf bestimmte Importe aus Kanada verhängt. Die Maßnahmen betreffen nach Angaben der amerikanischen Regierung Waren im Wert von rund 20 Milliarden Dollar. Dabei nimmt Washington erstmals auch Güter ins Visier, die unter das nordamerikanische Freihandelsabkommen fallen. Kanadas Ministerpräsident Carney kündigte Vergeltungsmaßnahmen im gleichen finanziellen Umfang an. Zuvor waren bilaterale Gespräche gescheitert. Die USA und Kanada machten sich gegenseitig für das Scheitern der mehrtägigen Verhandlungen in Ottawa verantwortlich. Das US-Verteidigungsministerium hat die Leitung der Militärzeitung Stars and Stripes entlassen. Auf der Internetseite der Zeitung heißt es, der Schritt betreffe Chefredakteur Slavin, Herausgeber Ledgerer und die Nahost-Korrespondentin Korte. Ein Beamter des Ministeriums bestätigte die Personalien. Laut der Zeitung wurde Slavin ungehorsam vorgeworfen, weil er sich in einem Interview gegen jedwede Zensur durch das Pentagon ausgesprochen hatte. Slavin selbst betont, Stars and Stripes müsse redaktionell unabhängig bleiben. Herausgeber Ledgerer hatte bereits vor einigen Tagen sein Ausscheiden angekündigt und begründet, seine Führungsphilosophie unterscheide sich grundlegend von den Plänen, die das Ministerium für das Blatt habe. Stars and Stripes berichtet über das Militär und dessen Einsätze, etwa im Irankrieg. Die Zeitung wird vom Pentagon mitfinanziert, arbeitet redaktionell aber traditionell unabhängig. Kürzlich hatte das Ministerium dem Herausgeber einen Offizier als Stellvertreter zur Seite gestellt. Der deutsche

0: Die weiteren Aussichten: am Montag meist heiter bis sonnig bei 22 bis 28 Grad. Das waren die.
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3: Einen wunderschönen guten Morgen aus dem Studio 1 des Wartburg-Radios 96.5. Mein Name ist Justin Ehlgötz und ich darf Sie nun in den nächsten zwei Stunden hier durch das Programm führen. Und Sie kennen es von mir, wenn Sie mich vielleicht in den vergangenen Sendungen schon mal gehört haben, ich bringe Ihnen immer die beste Musik, eine Mischung aus älteren Hits, 80ern und 90ern, als auch neueren Songs mit. Und auch so soll es in den nächsten zwei Stunden heute vonstatten gehen. Ich habe für Sie schöne neue Songs dabei, aber auch die guten alten Klassiker. Und wir starten gleich mit einem neuen Song von Albo Soler featuring Jennifer Lopez, El Mismo Soul. Und danach folgt Wham mit Wake Me Up Before You Go Go. Und ich würde sagen, ohne lange um diesen heißen Brei drumherum zu reden, so wie man das in dem Sprichwort sagt, starten wir gleich mit dem ersten Song. Und wie gesagt, der kommt von Albo Soler und Jennifer Lopez und heißt auf gut Deutsch dieselbe Sonne und beschreibt, dass egal wie alle Menschen leben, sie grundsätzlich auf derselben Welt sind und auch unter derselben Sonne. Ich würde sagen, wir starten jetzt Musik aus dem südeuropäischen Raum. Da bekommt man gleich Urlaubsstimmung.

0: Rem mit Wake Me Up Before You Go Go hier im Wattburg Radio 96.5 bei der Guten Morgen, Gute Laune Show. Mein Name ist Justin Ehrgötz und ich darf Sie heute hier durch das Programm führen. Ja, und nächste Woche Samstag ist es soweit, da findet die 4. Jugendkulturnacht statt. Aber nicht wundern, ich musste im Vorfeld zu dieser Sendung auch erstmal googeln, was ist denn eigentlich die Jugendkulturnacht? Also die Kinderkulturnacht ist ja weit über Eisenach hinaus bekannt. Aber die Jugendkulturnacht tatsächlich nicht so ganz. Wie gesagt, findet zum 4. Mal in diesem Jahr statt. Am 29. August im Zeitraum von 16 bis 23 Uhr. Und richtet sich vor allem an die Jugendlichen von 15 bis 27 Jahren. Kinderkulturnacht ja also eher für Kinder. Und das eher für Jugendliche. Das ist das sozusagen Kontrastprogramm. Ein bisschen jugendlicher gestaltet. Und meine Kollegin, die Ann-Christine Stegmann, die hat sich das Ganze mal angeschaut, die hat mal mit den Verantwortlichen gesprochen und hat das Ganze nun für Sie jetzt hier zusammengefasst.
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2: Am 29.08.2026 findet in der Zeit von 16 bis 23 Uhr auf dem Eisenacher Markt die 4. Jugendkulturnacht statt. Der Eintritt ist frei. Freut euch auf Highlights wie Bands und einen DJ, spannende Stände und Infos, Mitmachaktionen, eine Podiumsdiskussion, eine mobile Kletterwand und ihr könnt in der Predigerkirche in der Zeit von 17 bis 19 Uhr eine Ausstellung zum Thema Vergänglichkeit, Graffiti und Skulptur des Erfurter Künstlers Max Koster erleben. Außerdem bietet das Lutherhaus 2 Stadtführungen an zum Thema mit 13 allein auf Reise. Für weitere Infos und Updates folgt uns gern auf Instagram Vielfalt tut gut oder Jugendforum Eisenach.
1: Das war ein Veranstaltungstipp von Ann-Christine Stegmann.
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0: Vielen Dank an Christine Stegmann und einer der Songs, der bei den DJs bestimmt gespielt wird, ist hier die aktuelle Musik von Shakira und den Burna Boy. Und die haben Sie sicherlich auch schon mal gehört, den Song. Aktuell bei der vergangenen Fußball-Weltmeisterschaft lief der hoch und runter. Jetzt gibt es ihn hier bei uns im Radio. Dai Dai.

Das war Sunrise Avenue, Feltale Golden Bat hier im Wartburgradio 96.5. Und nachdem wir am Anfang der Sendung auf das Wetter in ganz Deutschland geschaut haben, im Überblick, schauen wir jetzt einmal auf das Wetter in Eisenach und der Umgebung am heutigen Samstag sowie in den nächsten Tagen. Während es in Eisenach heute und morgen noch wechselnd bewölkt ist, gibt es am Montag schon viel Sonnenschein. Heute treten noch einzelne Regenschauer auf und es weht ein böig erfrischender Wind. Die Temperaturen erreichen am heutigen Samstag die Höchstwerte um die 20 Grad. Wie gesagt, ab Montag wird es dann schöner. 21 Grad erwarten wir am Montag mit viel Sonne. Dienstag 22 Grad, ebenfalls viel Sonne. Und auch die restliche Woche, nächste Woche, erspricht richtig viel Sonne. Am Donnerstag sogar bis zu 27 Grad erwarten wir uns. Also nächste Woche kommt der Sommer so wieder so ein bisschen zurück. Mal schauen, ob er dann auch länger bleibt oder ob das nur ein kurzer Auftritt ist. Passend zum heutigen Wetter gibt es jetzt einen Klassiker aus vergangenen Zeiten. Hier sind die Weather Girls mit It's Raining Men.

die Weather Girls mit It's Raining Men hier in der Guten Morgen Gute Laune Show. Und für alle Fans des gepflegten Rocks haben wir natürlich auch was dabei. Und zwar die Jungs, die aktuell auf großer Abschiedstournee sind, was sehr schade ist, muss ich persönlich sagen. Ich bin selber ein Riesenfan von den Jungs aus dem Pott, aus Düsseldorf. Hier sind die Toten Hosen. Die Show muss weitergehen. Aktuell, wie gesagt, auf ihrer großen Trinkaus. Wir müssen gehen Tour. Heute in Nohfelden, das ist im Saarland. Und nächste Woche Samstag in Dresden in der Rinne. Bitte schön.

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2: Mit Selina Lampe und diesen Themen. Bundesstraße bei Dermbach bleibt gesperrt. Grillseminar in Eisenach und internationale Fledermausnacht. Die Bundesstraße 285 bei Dermbach bleibt nach dem schweren Unwetter am Mittwochabend, dem 19. August, vermutlich länger gesperrt als zunächst geplant. Auf einem rund 2 Kilometer langen Abschnitt müssen etwa 60 beschädigte Bäume gefällt werden. Insgesamt hatte der Sturm an rund 80 Bäumen Schäden verursacht. Teilweise wurden ganze Baumkronen bis zu 50 Meter weit auf eine Wiese geschleudert. Einige dicke Stämme wurden sogar in der Mitte gebrochen. Betroffen und damit gesperrt ist der Abschnitt zwischen dem nördlichen Ortsausgang von Dermbach und dem Abzweig Hartschwinden. Eine Umleitung ist über Mebritz ausgeschildert. Rettungsfahrzeuge können die Strecke nach Absprache mit den Arbeitenden vor Ort weiterhin nutzen. Wer gerne grillt und dabei mal etwas Neues ausprobieren möchte, bekommt am 6. September in Eisenach die Gelegenheit dazu. Im Gasthaus Storchenturm gibt es ein Grillseminar rund um Thüringer Lammfleisch. Geleitet wird es vom Grillprofi Andreas Rummel. Auf dem Programm stehen zum Beispiel Lammburger, Lammköfte und Lammrücken. Dabei geht es auch um besondere Zubereitungsarten. Beim sogenannten Sous-Vide-Garen wird Fleisch zum Beispiel luftdicht verpackt und anschließend bei niedriger Temperatur im Wasserbad gegart. Auch das Garen im sogenannten Dutch Oven wird gezeigt. Das Seminar findet am 6. September von 12 bis 16 Uhr statt und kostet 130 Euro pro Person. Eine Anmeldung ist per E-Mail an kontakt@lpv-ehw.de erforderlich. Weitere Informationen gibt es beim Naturpark Eichsfeld-Hainich-Werratal auf der Webseite unter naturpark-ehw.de unter dem Reiter Veranstaltungen. Fledermäuse stehen in den kommenden Tagen im Mittelpunkt der internationalen Fledermausnacht. Denn von den mehr als 20 Fledermausarten, die bisher in Thüringen zum Beispiel nachgewiesen wurden, stehen 19 auf der roten Liste. Einige Arten sind sogar vom Aussterben bedroht. Und um auf die Lebensweise der Tiere und ihren Schutz aufmerksam zu machen, gibt es auch im Wartburgkreis eine Veranstaltung zur sogenannten Bat Night, also Fledermausnacht, die international gefeiert wird. Und zwar am Samstag, dem 29. August, lädt die Altensteiner Höhle in Bad Liebenstein-Schweina zur Langen Nacht der Fledermaus ein. Ab 19.30 Uhr gibt es eine Ausstellung, eine Präsentation und verschiedene Führungen. Das waren die Regionalnachrichten mit Selina Lampe im Wartburg Radio 96,5.
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Und damit begrüße ich Sie zum zweiten Teil, zur zweiten halben Stunde hier in der Guten Morgen, Gute Laune Show. Die Zeit ist es jetzt 9:36 Uhr. Mein Name ist Justin Ehrgötz und ich darf Sie auch in den nächsten 1,5 Stunden hier durch das Programm führen. Und nun gibt es weiterhin gute Musik und wir haben jetzt mal reingeguckt in die Charts. Der aktuell Nummer 1 Charts-Hit ist Moving to the Sun von Hujel und den spielen wir jetzt für Sie. Bitteschön.

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1: Das war die aktuelle Nummer 1 in den deutschen Charts hier im Wartburgradio 96.5. Und nun gibt es Musik, die ist auch schon etwas älter, von Adele, kommt aus dem Jahre 2011 und passt auch heute so ein bisschen zum Wetter. Set Fire to the Rain.

Das Wort zur Woche von Ralf Uwe Beck, gelesen aus dem Buch Augenblick nochmal. Vorfahrt auf Rollen. Die Welt soll zu einem besseren Ort für Kinder werden. Das will die Kinderrechtskonvention der Vereinten Nationen. Kinder sollen nicht in Armut aufwachsen, gleiche Bildungschancen haben, unabhängig von Geschlecht oder Herkunft. Sie sollen sich ausleben, mehr mitreden können. Und wo immer es Kollision mit anderen Interessen gibt, gehört Kindern die Vorfahrt. Gut so. Deutschland ist dieser Kinderrechtskonvention nach etlichem Zögern beigetreten. Friede, Freude, Eierkuchen? Mitnichten. Auch in Eisenach begegnen mir jeden Tag Kinder und Jugendliche mit ihren Skateboards. Mitunter sind auch Ältere dabei, aber angefangen haben sie alle als Kinder. Sie brauchen glatte Flächen, Stufen und Kanten, wo sie ihre Tricks üben können. Und einen Skatepark. Sie sind aber auch in der Stadt unterwegs und geraten mit Sicherheitsdiensten aneinander, der Polizei, mit Anwohnerinnen, Autofahrern. Mag sein, dass es auf manche bedrohlich wirkt, wenn in der Fußgängerzone 5 Skater auf einen zurollen. Es ist kaum vorstellbar, ob und wie die jemals wieder anhalten können. Bremsen haben die Bretter ja nicht, aber keine Angst. Skaterinnen und Skater sind sanft wie die Friedenstauben. Sie pflegen untereinander eine Kultur des Respekts. Es gibt keine Vorbehalte gegenüber Kleineren. Alle werden geachtet. Jeder kümmert sich um jeden. Wenn sie losziehen, bleibt niemand zurück. Skaten heißt zu üben, zu scheitern, zu üben, zu scheitern. Und wenn jemand den Trick 732 Mal probiert hat und ihn immer noch nicht steht, gibt es keine Häme, keinen Spott. Wer das nicht kapiert, katapultiert sich selbst aus den Gruppen. Nie wird jemand ausgelacht. Aber alle freuen sich mit und feiern, wenn es beim 733. Mal endlich klappt. So einfach ist das. Aufgeschrieben sind die Regeln nicht. Sie werden einfach gelebt. Skateparks sind Investitionen in Kinder, in eine Gesellschaft, die zusammenhält. Gebt den Skatern endlich Vorfahrt. Das Wort zur Woche, gelesen von Ralf Uwe Beck aus dem Buch Augenblick nochmal. 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

0: Kids in America, der Song von Kim Wilde, ein richtiger Klassiker aus den vergangenen Zeiten. Und nun kommen wir zu wieder neuerer Musik und wir schauen einmal in einen Nachbarort der Stadt Eisenach. Und zwar schauen mal in das Amt Kreuzburg. Und da genau auf die Burg Kreuzburg. Da findet ja aktuell die jährliche Konzertreihe statt mit mehreren Bands und Musikern. Vergangenes Wochenende war zum Beispiel die Band Die Sportfreunde Stiller da. Da kommen wir aber gleich dazu nach dem nächsten Song. Aber vorher... heute, oder gestern vielmehr, war Satadio Mortis da und haben ein Konzert gegeben. Am heutigen Samstag sind The Boss Hoss und Support da. Da gibt es im Übrigen noch restliche Plätze. Also wenn Sie da noch Interesse haben, die Boss Hoss, die beiden Jungs mal live zu sehen, wäre heute auf der Burg Kreuzburg die Chance. Außerdem nächste Woche Freitag Susi Quattro und den Abschluss machen dann zumindest von dieser diesjährigen Konzertreihe die Matzen. Wie gesagt, auf der Burg Kreuzburg, also eigentlich eine richtig coole Kulisse, auch ein relativ kleines Publikum, der Platz ist natürlich in der Burg begrenzt und ja, wir haben gedacht, Mensch, wir spielen da mal passende Musik dazu. Wie gesagt, heute Abend sind sie vor Ort, The Boss Hoss mit Dos Bros, MAPO Radio.
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0: Dos Bros, vámonos. Die Boss Hoss Dos Bros hier im Wartburg Radio 96.5 bei der Guten Morgen, Gute Laune Show. Und wir hatten es eben kurz erwähnt, vergangenes Wochenende waren die Sportfreunde Stiller auf der Kreuzburg bei Eisenach. Und die Band gibt es ja seit 1996, also schon eine ganz lange Zeit. Die ersten Jahre waren sie relativ unbekannt, aber irgendwann kam der Moment, da wurden sie durch einen Hit richtig, richtig bekannt. Und das ist dieser hier. Im Sommer 2005 spielte die Indie-Rockband in kleineren Clubs unter Geheimnamen, unter anderem in München und in Frankfurt. Und dann 2006 kam dieser Song, 54, 74, 90, 2010. Jeder Fußballfan kennt diesen Song. Es geht darum eigentlich, dass die Fußballweltmeisterschaft und alles... Und daraufhin wurden sie sehr bekannt. Und dann 2009 folgte gleich der nächste Hit, der sie auch nochmal weiter in der Bekanntheitsskala hochkatapultierte, und das war dieser hier. Ich wollte dir nur mal eben sagen, dass du das Größte für mich bist. Und wenn man jetzt mal zurückrechnet, 1996 bis heute 2026, das sind 30 Jahre, 30 Jahre Bandgeschichte. Das ist schon eine ganz schöne Hausnummer, die der Peter, der Flo und der Rüdiger Rüde so durchgemacht haben. Und wir haben im Zuge des Konzertes auf der Kreuzburg einfach mal nachgefragt, was denn in der Vergangenheit für besondere Höhepunkte in ihrer Karriere so vonstatten gegangen sind.
1: Gestern die Backstage-Party war großartig. Wir hatten einen Alleinunterhalter, Daddy, 30F heißt er, und ist ein begnadeter Pianist, der halt ca. 130 Songs auswendig kann. Und wir haben einfach 4 Stunden lang gesungen, bis zum Umfallen, Lieder von Oasis bis die größten Klassiker gesungen und Bolognese getanzt, auf den Tischen, Stage gedived, großartig. Das war der letzte Höhepunkt. Davor haben wir das Konzert in Erlangen gespielt und es war auch einfach großartig, total schön. Wir haben jetzt einfach dieses Jahr so eine total tolle Zeit mal wieder. Also so, dass, ja, wir haben halt einfach einen Hit mit Applaus, Applaus. Und wir finden uns wieder in so einer Situation, dass man sich echt sagt, ja, nach 17 Jahren gibt es uns immer noch. Das ist auch so ein wundervolles Gefühl, dass man halt so irgendwie es halt immer wieder nicht fassen kann, dass es halt weitergeht. Es hat alles... als Spaß angefangen und es geht als Spaß weiter und hört halt irgendwie nicht auf, ein Spaß zu sein und das eigene Leben wahnsinnig zu bereichern. Es gibt natürlich große symbolische Momente wie diesen Auftritt an der Fanmeile zum Beispiel, der aber völlig surreal war. Also so damals 2006, dieser Fußballhit, da haben wir uns gefühlt wie in so einer Truman-Show, wo man einfach... die bizarrsten Orte und Situationen durchgeschoben wird. Das ist natürlich auch eine Art Höhepunkt, aber auch einfach die ersten Konzerte, wenn man auswärts von München, als wir zum ersten Mal auswärts von München gespielt haben, von einer langen Zeit und Leute kamen, auch wenn es nur 50 oder 100 waren. Das ist einfach so großartig, in der Band zu spielen und oder generell einfach, glaube ich, eine Sache zu machen, die... für die man halt brennt, für die man total leidenschaftlich da ist und immer wieder... zu merken, dass es halt nicht aufhört, dass man sich halt glücklich und zu Hause im eigenen Leben fühlt, wenn man halt etwas macht, wofür man brennt. So viel, eine große, ausufernde Antwort auf eine kleine Frage. Es ist so schwer zu sagen, was ist der Höhepunkt. Es gibt so viele schöne Momente, wenn man in der Band spielt.
0: Gerade so in 30 Jahren Bandgeschichte. Und nicht alle Songs, die sie geschrieben haben, wurden wieder...
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0: Aber sie haben schon einige Hits produziert. Er hat es eben kurz angesprochen. Applaus, Applaus war auch so ein Hit aus dem Jahre 2014. Das Geschenk gab es dann noch. Es muss was Wunderbares sein, von dir geliebt zu werden. Und viele, viele weitere Songs. Und jetzt im Jahre 2026 haben sie anlässlich zum 30-jährigen Jubiläum der Band ein neues Album angekündigt mit dem Namen... Das passt, Happy Birthday. Das erschien dann am 12. Juli 2026 und auch die Tour wurde von August bis Oktober dieses Jahres angekündigt. So. Und bei 30 Jahren Bandgeschichte ist natürlich auch so die Frage zu den Anfängen. Und gerade da interessiert mich persönlich Sportfreunde Stiller. Das klingt wie ein Fußballverein. Wie sind Sie denn da drauf gekommen, Mensch?
1: Also, das hat sich dadurch ergeben, dass der alte Fußballtrainer von Peter und Flo hieß halt Hans Stiller. Und die Frage nach einem Bandnamen ist immer so schwierig. Wie findet man den Bandnamen? Wie findet man den Namen von einem Album? Irgendwie haben sie sich dann einfach nach diesem Fußballtrainer benannt. Und ich kam dann 10 Monate später in die Band, also Stiller. So hieß die Band dann als erstes. Und irgendeine Band wollte nicht, dass wir so heißen und hat uns dann verklagt. Und wir mussten unseren Namen ändern und dachten uns, ja gut, dann nennen wir uns doch gleich wie ein Sportverein. Sportfreunde Stiller. Und das war der Anfang von so ein paar Jahren, wo wir einfach total gegen unseren Namen ankämpfen mussten. Die Leute trotz unseres Namens überzeugen mussten. Weil die Leute dachten natürlich viele Jahre lang, wir wären nur eine Band, die nur über Sport singt. Genau. So hat es angefangen. Einfach Spaßprojekt, was sich nach dem Namen des Fußballtrainers benannt hat.
0: Sehr cool. Und ja, jetzt gibt es hier Musik von den Sportfreunden Stillern Ti Amor Italiano. Das ist die erste Single-Auskopplung aus ihrem neuen Album Happy Birthday. Bitteschön. Da kommen auch gleich wieder die Urlaubsgefühle auf. 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

Die Sportfreunde Stiller, Ti Amor Italiano hier im Wartburg Radio 96.5. Die Zeit ist es 10.03 Uhr und jetzt gibt es hier einen Musikwunsch von der Elke Ziegler aus Eisenach. Die hat eben angerufen und sie wünscht sich den nun nachfolgenden Song Oh Happy Day von Edwin Hawkins Singers. Bitteschön.

Ein Musikwunsch von der Elke Ziegler aus Eisenach. Oh, happy day, hier im Wartburg Radio 96.5. Die Zeit ist es nun 10.09 Uhr und Sie hören die Guten Morgen, Gute Laune Show. Und für alle, die jetzt gerade eben erst aufgestanden sind und vielleicht noch so ein bisschen den Schlafsand in den Augen haben und noch nicht so richtig in die Gänge gekommen sind oder vielleicht am Frühstückstisch sitzen und sagen, ach, eigentlich bin ich noch müde, habe ich jetzt die passende Musik für Sie. Einfach mal ein bisschen Musik, um mitzumachen und einfach mal so ein bisschen die Hände hochzuheben. Hands up, bitteschön.

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1: Ihr hört mal wieder einen Festival Check mit Franzka und ich war für euch beim Open Flair in Eschwege unterwegs. Es war wie so oft schon ein Freudentaumel, eine echte Auszeit vom Alltag, ein wahres Happening glücklicher Menschen und bunter Vielfalt.
2: Dass man Freies feiern kann und Menschen trifft, die einfach einmalig sind. Ein Zusammensein, ein Zusammenleben, das ist eine Gemeinschaft hier, ganz toll.
3: Dass ich schon seit 40 Jahren hierher komme, damit aufgewachsen bin und es immer noch so cool ist wie früher, anders, aber trotzdem cool und man trifft immer wieder Leute, die man schon 100 Jahre kennt.
4: Dass es irgendwie immer wieder so herrlich ist, dass man überall so viele Bands sich angucken kann gleichzeitig, mehr oder weniger gleichzeitig, dass man so viele Optionen hat, einfach. Mal Kleinkunst, mal hier, mal an der Seebühne. Und es ist wie Heimkommen immer wieder. Total schön.
5: Also ich bin das erste Mal hier und finde das ziemlich cool eigentlich. Das habe ich so gar nicht erwartet, dass das eben eigentlich, ja, die ganze Stadt kann ja quasi auch mitfeiern und ist direkt von betroffen und es ist nicht so außerhalb irgendwie. Und das finde ich schon ganz cool. Überall hört man die Musik in der Stadt, das ist toll.
6: Sind alle mega nett, die haben alle mega Spaß. Und dass von jung bis alt auch einfach jeder dabei ist. Und einfach wirklich jeder dabei ist. So, es ist jetzt kein Festival, wo nur die 30-plus-Leute kommen. Es kommen auch nicht nur Bands für 30-plus oder so oder für 40, 50-plus oder so. Alles wird mitgenommen. Selbst die Jüngsten. Heute Stage-Dive, hast du gesehen? Wie alt war er? 2, 3? Er kam trotzdem super vorne im Graben an und die Security-Leute auch alle mega happy und alles. Es ist einfach alles am Flair. Und auch das Schöne ist natürlich, es ist keine 80.000-Leute-Veranstaltung, sondern wirklich 20.000, dann ist Schluss. Von daher schnell sein mit dem Karten kaufen.
7: Das familiäre Zusammensein hier. Ich habe gar keine Probleme. Also ich als Mädchen, mir wird immer geholfen, auf einen aufgepasst. Es ist alles fein hier.
8: Das familiäre, das gefällt mir total gut, dass die Kinder auch alle mit sind und alle Spaß haben und das alle toll zusammenhalten. Und natürlich die Bands. Das ist das Allerbeste.
9: Alles, die Menschen. Das Open Flair ist einfach ein Dorf. Das heißt, du triffst jedes Jahr die gleichen Leute, alle sind super lieb. Und alle haben Bock auf eine gute Zeit zusammen.
10: Ich kann mit dem nur anschließen. Es ist sehr familiär. Es sind immer wieder die gleichen Leute hier, die gleichen Stände. Und es ist einfach nur gemütlich. Wir kommen aus Flensburg jedes Jahr hierher. Wir haben auch schöne Festivals da oben, aber das hier ist nochmal was Besonderes.
1: Anfang August fand das Open Flair in Eschwege am Wärtchen statt und Bands wie Biffy Clyro, SDP, Dropkick Murphys, Feine Sahne Fischfilet, Zartmann, Bosse, die Donuts, Giant Rooks, Frank Turner und rockten dort unterschiedlichste Bühnen. Aber egal ob auf der Seebühne, im Kleinkunstzelt oder auf dem Campingplatz, gute Stimmung war überall am Start und selbst der Campingplatz wurde von Konzerten gecrasht, unter anderem von dem hier.
11: Ja, ich bin Jonas von OK Kid und wir haben das Open Flair gecrasht heute Morgen. Sind um 8 Uhr hier angekommen, haben die Leute geweckt und haben eine Show gespielt. Das haben wir jetzt zum 4. Mal diesen Sommer gemacht auf Festivals und macht mega Bock, einfach so unvorbereitet einfach aufzuschlagen und zu spielen, ja.
12: Wie war die Stimmung hier am Campingplatz?
11: Wir haben ein bisschen Schiss gehabt vorher, weil es ja der letzte Tag Open Flair ist. Und Leute, glaube ich, richtig im Sack sind nach 5 Tagen feiern oder 4 Tagen feiern. Ey, das war überraschend viel los. Geile Stimmung. Leute sahen fresh aus. So, ich glaube, wir waren fast fertiger und müder als die Leute. Ey, das war richtig geil, richtig Bock gemacht.
1: Und den KünstlerInnen merkt man es an, dass sie einfach gerne hier sind. Auf ihrem Open Flair. Wie zum Beispiel der Band Elfmorgen.
13: Das Besondere am Open Flair ist einfach ein riesengroßes Festival in Hessen. Da kommen wir ja her. Das Open Flair ist so, wenn man so anfängt Musik zu machen, neben dem Rock am Ring eigentlich so das Ding, wo man hin will als Band. Und das ist einfach so ein bisschen nach Hause kommen. Und es ist ein wunderbares Festival mit tollen Menschen und einer tollen Stimmung und einer tollen Orga. Und es ist immer eine große Ehre, wenn man als Band hier eingeladen wird.
1: Für mich gab es wieder so manche musikalische Überraschungen. Zum Beispiel auch auf der Hofbühne, eine der kleineren Bühnen. Da brachten Kontrabrass aus Kassel die Menschen trotz Hitze zum Tanzen, zum Jubeln, zum Ausrasten. Sowas habe ich lang schon nicht mehr erlebt. Das berichtet auch die Band.
14: Ja, voll ist ein schönes Stichwort. Wir haben auch noch nie vor so einer riesigen Crowd gespielt und die Leute sind super mitgegangen. Ich glaube, wir haben alle 110% gegeben, einfach weil so viel Energie zurückkam.
3: Ja, es war also der absolute Wahnsinn. Genau, das kam eine unglaubliche Energie, also vom Publikum, die wir dann auch so toll zurückspielen konnten. Und es hat sich echt so ein Gefühl, so ein Gemeinschaftsgefühl entwickelt. Es hat einfach unfassbar Spaß gemacht. Und das ist ein unfassbar toller Ort hier, dieses Open Flair. Und das haben wir heute richtig doll genießen können.
1: Auch die Band Frau Paul hat sich auf der Freibühne so richtig wohl gefühlt. Obwohl sie zu einer früheren Tageszeit auf der Bühne war einfach richtig was los und die Menschen sind mitgegangen. Die haben die Musik einfach nur wahnsinnig genossen, berichtet auch Lisa, die Sängerin von Frau Paul.
15: Also für uns war es super und das Publikum wurde begossen sozusagen. Die wurden gewässert mit einem Gartenschlauch von den Seekuhs. Das fand ich sehr toll. Die standen nämlich in der prallen Sonne und wurden dann ein bisschen nass gemacht und fanden das, glaube ich, ganz gut. Also ich habe viele glückliche Gesichter da gesehen.
3: Und wie war die Stimmung im Publikum? Wie war es für euch, da oben zu stehen?
15: Ja, toll. Also großes Festival für uns, sehr aufregend. Und die Leute waren sehr, sehr lieb mit uns. Also gleich ab dem ersten Song dabei und haben mitgeklatscht. Und ich finde, man merkt es dann in so Momenten, wo ich sage, wir haben unser Debütalbum rausgebracht und die jubeln total. So unaufgefordert. Das finde ich so süß und so wertschätzend. Und dann merkst du dann immer gleich, okay, die sind dabei. So, das ist sehr schön. Also wir fühlen uns total willkommen hier.
1: Open Flair, das ist für mich Glück. Gute Musik, Vielfalt, schöne Menschen, Sommer, Ehrenamtliche, die unterstützen, ein ganzes Team, was zusammenhält, der ganze Ort, der mitfeiert und mitfiebert und hilft. Selbst das Seniorenheim ist am Start. Gottesdienst, viele Bühnen, Kinder, Erwachsene, Jung trifft Alt. Alle sind nett und leben das Leben, was ich mir so oft für den Alltag wünschen würde. Also suhle ich mich derweil im Festival Blues und träume vom nächsten Open Flair. Da sind übrigens die Ärzte als Headliner verkündet worden und schon ein großer Teil der Tickets war rasend schnell ausverkauft. Also seid lieber wachsam, wenn ihr wieder oder vielleicht ganz neu dabei sein wollt.
3: Meine Kinder sind 22 und 25, die haben gesagt, Rock am Ring wäre jetzt nicht mehr so. Das wäre nur Geldmacherei, sage ich mal. Die wollen jetzt hierher kommen. Die wollen herkommen, nächstes Jahr. Ich bin das dritte Mal hier und komme viertes Mal und fünftes Mal und sechstes Mal. Ich komme jetzt immer wieder.
1: Das habe ich ganz oft gehört von allerlei Menschen und ich muss auch sagen, ich komme wieder, Eschwege. Bis nächstes Jahr, du liebes Flair. Und das war der Festival-Check mit Franzka. Mit Klarnamen heiße ich Franziska Klemm. Und das war ein Beitrag für das Wartburg-Radio.

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Do's Your Mother Know hier im Wartburg Radio 96.5 an ihren Samstagmorgen. Die Zeit ist es 10 Uhr und 26 Minuten. Und nun schauen wir einmal nach München in das Jahr 1981. Und ja, da gibt es eine berühmte Telefonnummer. Ich denke mal, wenn Sie den Song gleich hören, können Sie die auch vielleicht wieder sich so ein bisschen zusammenreimen. Ja, die Spider-Murphy-Gang hat auf jeden Fall da einen guten Song dazu geschrieben. Hier sind Skandal im Schwerbezirk. Beruht im Übrigen auf einer wahren Geschichte, denn damals zu Olympia 1981 hat die Stadt München in gewissen Bereichen die Prostitution verboten. Und ja, daraufhin hat die Spider-Murphy-Gang gedacht, okay, ja, das ist dann schon ein Skandal in dem Sperrbezirk, eben da, wo diese Prostitution verboten war, und hat den Song geschrieben. Bitteschön.

0: Die Spider-Murphy-Gang aus München hier im Wartburg-Radio 1695. Und diese Telefonnummer 32168, eigentlich sehr einprägsam, gab es damals gar nicht. Also die war damals nicht vergeben, wo der Song entstanden ist. Und im Laufe der Zeit hat diese Telefonnummer allerdings eine ältere Dame bekommen, die dann im Laufe der Zeit, wo das Lied dann auch berühmt wurde, viele, viele Anrufe bekommen hat von sehr belustigten Fans, die dachten, sie können sich mal einen Spaß erlauben. Im Übrigen geht das auch in anderen deutschen Städten. Auch da wurden unter anderem Leute angerufen unter dieser Nummer. Und da haben sich einige Fans wohl einen Spaß erlaubt. Das zum Hintergrund zu diesem Song, 1981 von der Spider-Murphy-Gang geschrieben. Nun gibt es hier die Regionalnachrichten im Wartburg-Radio.
1: Die Regionalnachrichten mit Selina Lampe und diesen Themen. Bundesstraße bei Dermbach bleibt gesperrt. Grillseminar in Eisenach und internationale Fledermausnacht. Die Bundesstraße 285 bei Dermbach bleibt nach dem schweren Unwetter am Mittwochabend, dem 19. August, vermutlich länger gesperrt als zunächst geplant. Auf einem rund 2 Kilometer langen Abschnitt müssen etwa 60 beschädigte Bäume gefällt werden. Insgesamt hatte der Sturm an rund 80 Bäumen Schäden verursacht. Teilweise wurden ganze Baumkronen bis zu 50 Meter weit auf eine Wiese geschleudert. Einige dicke Stämme wurden sogar in der Mitte gebrochen. Betroffen und damit gesperrt ist der Abschnitt zwischen dem nördlichen Ortsausgang von Dermbach und dem Abzweig Hartschwinden. Eine Umleitung ist über Mebritz ausgeschildert. Rettungsfahrzeuge können die Strecke nach Absprache mit den Arbeitenden vor Ort weiterhin nutzen. Wer gerne grillt und dabei mal etwas Neues ausprobieren möchte, bekommt am 6. September in Eisenach die Gelegenheit dazu. Im Gasthaus Storchenturm gibt es ein Grillseminar rund um Thüringer Lammfleisch. Geleitet wird es vom Grillprofi Andreas Rummel. Auf dem Programm stehen zum Beispiel Lammburger, Lammköfte und Lammrücken. Dabei geht es auch um besondere Zubereitungsarten. Beim sogenannten Sous-Vide-Garen wird Fleisch zum Beispiel luftdicht verpackt und anschließend bei niedriger Temperatur im Wasserbad gegart. Auch das Garen im sogenannten Dutch Oven wird gezeigt. Das Seminar findet am 6. September von 12 bis 16 Uhr statt und kostet 130 Euro pro Person. Eine Anmeldung ist per E-Mail an kontakt@lpv-ehw.de erforderlich. Weitere Informationen gibt es beim Naturpark Eichsfeld-Hainich-Werratal auf der Webseite unter naturpark-ehw.de unter dem Reiter Veranstaltungen. Fledermäuse stehen in den kommenden Tagen im Mittelpunkt der internationalen Fledermausnacht. Denn von den mehr als 20 Fledermausarten, die bisher in Thüringen zum Beispiel nachgewiesen wurden, stehen 19 auf der roten Liste. Einige Arten sind sogar vom Aussterben bedroht. Und um auf die Lebensweise der Tiere und ihren Schutz aufmerksam zu machen, gibt es auch im Wartburgkreis eine Veranstaltung zur sogenannten Bat Night, also Fledermausnacht, die international gefeiert wird. Und zwar am Samstag, dem 29. August, lädt die Altensteiner Höhle in Bad Liebenstein-Schweina zur Langen Nacht der Fledermaus ein. Ab 19.30 Uhr gibt es eine Ausstellung, eine Präsentation und verschiedene Führungen. Das waren die Regionalnachrichten mit Selina Lampe im Wartburg-Radio 96,5.
0: Sie hören die Guten Morgen, Gute Laune-Show hier im Wartburg-Radio 96,5. Mein Name ist Justin Ehlgötz und ich darf Sie auch in den nächsten, noch 25 Minuten hier durch das Programm begleiten. Und nun gibt es einen Musikwunsch von der Kerstin aus Mühlhausen und die hat sich passend zu den Temperaturen der vergangenen Woche und den Temperaturen der nächsten Woche das Lied 36 Grad von Zweiraumwohnungen gewünscht. Wir hatten es ja vorhin in dem Wetterreport für nächste Woche schon gesehen. Auch am nächsten Donnerstag kratzen wir so an der 33, 34 Grad Marke. Vielleicht auch an der 36 Grad Marke.

Das war Falling Stars hier im Wartburg Radio 96.5. Ein bisschen modernere Version aus dem Jahre 2022. Nun gibt es hier Musik von Bruce Springsteen, Streets of Philadelphia. Wieder etwas ruhigeres und gleich gibt es Jungs aus Down Under. Für alle Rockfans, freuen Sie sich schon mal drauf.

Bruce Springsteen, Streets of Philadelphia, hier im Wartburg Radio 96.5. Jetzt wird's laut, jetzt wird's rockig. Mit einer Band, die seit Jahrzehnten Musikgeschichte schreibt, und zwar AC/DC. Die australischen Rocklegenden wurden 1973 gegründet und gehören bis heute zu den erfolgreichsten und bekanntesten Rockbands der Welt. Ihr Sound ist unverwechselbar, harte Gitarrenriffs, treibende Drums und Songs, die ins Ohr gehen. Mit Klassikern wie Highway to Hell, Back in Black oder Thunderstruck haben AC/DC Generationen von Rockfans begeistert. Jetzt geht's um den Song Rock'n'Roll Train. Dieser Titel stammt aus dem Album Black Eyes, das 2008 nach einer längeren Pause veröffentlicht wurde. Typisch für AC/DC startet auch dieser Song mit einem kraftvollen Gitarrenriff und entwickelt sich relativ schnell zu einem echten Rockbrett. Mit der markanten Stimme von Brian Johnson, dem legendären Gitarrensound von Angus Young und dem unverwechselbaren Rhythmus zeigt die Band wieder einmal mehr, warum sie Jahrzehnte zur Spitze der Rockmusik gehörte. Und auch der Titel passt perfekt: Rock'n'Roll Train, wie eine Fahrt mit voller Geschwindigkeit.

AC/DC mit Musik aus dem Jahre 2008, Rock'n'Roll Train hier im Wartburg Radio 96.5. Und jetzt schauen wir einmal zurück in die ehemalige DDR. Die Band Garat gehörte zu den bekanntesten Rockbands und wurde 1975 gegründet. Ihren großen Durchbruch erfeierten sie damals mit Über sieben Brücken musst du gehen. Im Übrigen den Song, den auch Peter Maffay damals gecovert hat. Ihr Stil verbindet Rockmusik mit anspruchsvollen poetischen Texten. Der Blaue Planet erschien 1982 und wurde zu einem der bekanntesten Songs der Band. Das Lied beschäftigt sich mit einer unserer Erde und mahnt dazu, sorgsam mit ihr umzugehen. Gerade heute, in Zeiten von Umweltproblemen und dem Klimawandel, wirkt diese Botschaft des Songs aktueller denn je. Mit seiner eindringlichen Melodie und dem unverwechselbaren Gesang Der Blaue Planet wurde er zu einem echten Klassiker der deutschen Rockmusik. Ein Song zum Zuhören, Nachdenken und vielleicht auch zum Handeln. Hier sind Garat mit ihrem Song Der Blaue Planet.

Das waren Karat, der blaue Planet, mit einem Song aus dem Jahre 1982 hier im Wartburg Radio 96.5. Und das war sie auch schon wieder, die heutige Guten Morgen, Gute Laune Show. Die Senderverantwortung letzten Stunde übernahm ich, Justin Ehegötz, und ich hoffe, Ihnen hat es ein bisschen gefallen. Ansonsten, nächste Woche Samstag ist dann ein neuer Kollege da und wird Sie durch den Morgen begleiten. Ich sage erstmal jetzt noch ein schönes Wochenende und wie es Crow sagen würde, bye bye, auf Wiedersehen, bis bald. Es ist

Im Namen des Vaters und des Sohnes und des Heiligen Geistes. Der Herr sei mit euch. Das geknickte Rohr wird er nicht zerbrechen und den glimmenden Docht wird er nicht auslöschen. Ein Vers aus dem Prophetenbuch Jesaja, er steht über dem heutigen Gottesdienst und der neu beginnenden Woche. Ich darf Sie alle ganz herzlich grüßen und begrüßen hier in der Georgenkirche zum Kantatengottesdienst mit Aufführung der Kantate von Johann Sebastian Bach, Geist und Seele wird verwirret. Als Solistin ist Susanne Krumbiegel aus Leipzig zu Gast. Das Ambrosius Kammerorchester wird die Kantate musikalisch begleiten und an der Orgel hörten und hören wir Kirchenmusikdirektor Christian Stötzner. Heil und Heilung, das ist das Thema dieses Gottesdienstes und die Lieder und Texte drehen sich um dieses Thema, verbunden mit dem Dank. Und so wollen wir dankend einstimmen, gemeinsam in das erste Lied, Morgen Licht leuchtet, die Nummer 455 im Gesangbuch.

0: die Antwort mit den eingerückten Zeilen. Lobe den Herrn, denn unseren Gott loben, das ist ein köstlich Ding. Ihn loben ist lieblich und schön.
1: Der Herr baut Jerusalem auf und bringt zusammen die Verstreuten Israels.
0: Er heilt die zerbrochenen Herzen sind und verbindet ihre Wunden.
1: Er zählt die Sterne und nennt sie alle mit Namen.
0: Unser Herr ist groß und von großer Kraft, und unermesslich ist seine Weisheit.
1: Der Herr richtet die Elenden auf und stößt die Frevler zu Boden.
0: Singt dem Herrn ein Danklied und lobt unseren Gott mit Harfen. Der dem Vieh sein Futter gibt, den jungen Raben, die zu ihm rufen. Ja.

Ewiger Gott, so verschwenderisch ist deine Liebe, dass du uns reicher beschenkst, als wir erwarten, und herrlicher, als wir erbitten können. Wende von uns ab, was unser Herz erschreckt, und lass unsere Augen deine Wunder sehen. Durch unseren Herrn Jesus Christus, deinen Sohn, der mit dir und dem Heiligen Geist

Wir hören eine Lesung aus dem Alten Testament im Buch des Propheten Jesaja im 29. Kapitel. Wohlan, es ist noch eine kleine Weile, so soll der Libanon fruchtbares Land werden, und was jetzt fruchtbares Land ist, soll wie ein Wald werden. Zu der Zeit werden die Tauben hören die Worte des Buches, und die Augen der Blinden werden aus Dunkel und Finsternis sehen. Und die Elenden werden wieder Freude haben am Herrn. Und die Ärmsten unter den Menschen werden fröhlich sein in dem Heiligen Israels. Denn es wird ein Ende haben mit den Tyrannen und mit den Spöttern aus sein. Und es werden vertilgt werden alle, die darauf aus sind, Unheil anzurichten, welche die Leute schuldig sprechen vor Gericht und stellen dem nach, der sie zurechtweist im Tor und beugen durch Lügen das Recht des Unschuldigen. Darum spricht der Herr, der Abraham erlöst hat, zum Hause Jakob. Jakob soll nicht mehr beschämt dastehen und sein Antlitz soll nicht mehr ablassen. Denn wenn sie sehen werden die Werke meiner Hände, ihre Kinder in ihrer Mitte, werden sie meinen Namen heiligen. Und sie werden den Heiligen Jakobs heiligen und den Gott Israels fürchten. Und die, welche irren in ihrem Geist, werden Verstand annehmen. Und die, welche murren, werden sich belehren lassen. Halleluja. Ich will den Herrn loben alle Zeit. Sein Lob soll immer da in meinem Munde sein. Halleluja. Wir singen nun Lob, mein Seel, den Herrn, Vers 1, 2 und 4 im Gesangbuch Nummer 289.

Das Evangelium steht bei Markus im 7. Kapitel. Als Jesus wieder fortging aus dem Gebiet von Tyrus, kam er durch Sidon an das Galiläische Meer, mitten in das Gebiet der 10 Städte. Und sie brachten zu ihm einen, der taub war und stammelte, und baten ihn, dass er ihm die Hand auflege. Und er nahm ihn aus der Menge beiseite und legte ihm die Finger in die Ohren und spuckte aus und berührte seine Zunge und sah auf zum Himmel und seufzte und sprach zu ihm: Hephatha, das heißt, tu dich auf. Und sogleich taten sich seine Ohren auf und die Fessel seiner Zunge wurde gelöst und er redete richtig. Und er gebot ihnen, sie sollten's niemandem sagen. Je mehr er es ihnen aber verbot, desto mehr breiteten sie es aus. Und sie wunderten sich über die Maßen und sprachen: Er hat alles wohlgemacht. Die Tauben macht er hören und die Sprachlosen reden. Lob sei dir, o Christe.

Gnade sei mit euch und Friede von Gott, unserem himmlischen Vater und dem Herrn Jesus Christus. Amen. Wunder gibt es immer wieder. Heute oder morgen können sie geschehen. Wunder gibt es immer wieder. Wenn sie dir begegnen, musst du sie auch sehen, singt Katja Epstein im Jahre 1970. Das ist lange her, liebe Gemeinde. Und doch hat der Refrain aus diesem Lied etwas Zeitloses in sich. Wunder werden nämlich nicht kategorisiert, sondern an unsere Wahrnehmungsmöglichkeiten gebunden. Anders ausgedrückt, das Sprichwort »Du siehst den Wald vor lauter Bäumen nicht« beschreibt, wie unsere Wahrnehmung bezüglich Wunder oftmals ist. Wie ist das eigentlich bei Ihnen, liebe Gemeinde? Tun Sie sich schwer, wenn es um biblische Wundererzählungen geht, oder gehören diese selbstverständlich zum außergewöhnlichen Leben Jesu dazu? Einer ist stumm und kann plötzlich reden, eine andere wird von wirren Stimmen geplagt und auf einmal sind selbige verschwunden durch eine Berührung. Ein dritter sieht, wo vorher das Augenlicht finster gewesen ist. Eine stattliche Anzahl an Heilungswundern bezeugen die Evangelisten in ihren Erzählungen über Jesus und die Apostel. Wunder gibt es immer wieder, ja, aber was ist heute eigentlich ein Wunder? Da werden die Meinungen weit auseinandergehen. Ist es das, was der Verstand nicht mehr zu erfassen vermag? Oder sind es die ganz konkreten medizinischen Heilungen, deren Vorhersage niemand wagte, weil die Krankheit zu schlimm war? Wunder gibt es immer wieder zu allen Zeiten. Zu allen Zeiten wenden sich auch Betroffene im Gebet an Gott, rufen und flehen nach einem Wunder in aussichtsloser Situation. Nun sagt uns die Lebenserfahrung, dass nicht immer alles so geschieht, wie wir bitten und beten. Dann ist die Enttäuschung schnell groß. Sie ist deshalb groß, weil wir Gott gerne als Wunderautomaten betrachten möchten. Mein Wunsch sei sein Befehl. Wir werden an Grenzen stoßen, wo so verfahren wird, an Glaubensgrenzen und ebenso an emotionale Grenzen. Dass dies nicht neu ist, sondern vor Jahrzehnten und Jahrhunderten ebenso gewesen ist, zeigt die Bearbeitung des heutigen Evangeliums in der Kantate »Geist und Seele wird verwirret«. Vor 300 Jahren, am 12. Sonntag nach Trinitatis 1726, wurde diese Kantate von Johann Sebastian Bach das erste Mal aufgeführt. Sie hat gewissermaßen heute Geburtstag. Interessanterweise wird hier zu einem neuen Blick eingeladen. Doch bevor wir ihm folgen, schauen wir auf die Grundlage all dessen. Im ersten Korintherbrief schreibt der Apostel Paulus vom Fundament unseres Glaubens. Besonders in unsicheren Zeiten. In Zeiten also, wo Glaube angefochten wird, braucht es eine gute Gründung. Denn sonst droht das Glaubens- und Lebensgebäude wegen der Erschütterungen einzustürzen. Einen anderen Grund kann niemand legen, außer dem, der gelegt ist, welcher ist Jesus Christus, schreibt der Apostel seinen Korinthern und uns ins Gedächtnis. Er kann gar nicht anders, als diesen Vers zu schreiben, denn Paulus beobachtete eine gnadenlose Selbstüberschätzung der ihm anvertrauten Menschen. Daran hat sich bis heute auch kaum etwas verändert, liebe Gemeinde. Wir überschätzen sehr gerne unsere Kräfte und Möglichkeiten.
Ein Hitzesommer zeigt uns auf sehr heiße Art plötzlich die Grenzen auf. Falsche Entscheidungen aus durchaus gutem Willen herauslassen, Zukunftschancen zerbröseln. Und zu unserem menschlichen Wesen gehört es, dass wir gerne gestalten und ein schier grenzenloses Zutrauen in eigene Kräfte besitzen. An sich ist das erst einmal etwas Gutes und Positives. Doch was, wenn wir Fehler machen? Was, wenn andere darunter leiden müssen, weil wir uns überschätzt haben? Was, wenn das leicht gefertigt gesetzte Kreuz sich zur katastrophalen Wahl entwickelt und nicht mehr korrigiert werden kann? Dann lastet auf unserem Gewissen Schuld. Schwer liegt dann der Kreuzesbalken auf Herz und Seele. Es braucht Entlastung im wahrsten Sinne des Wortes. Wir graben dann nach dem Fundament und stellen verdutzt fest, dass es doch gar nicht so stark und sicher ist, wie wir immer glaubten. Paulus nimmt uns an die Hand. Er führt uns wieder zu Christus, zu dem Entlaster schlechthin. Dort haben wir einen Ort für Herz und Seele, für Liebe und Zuwendung und vor allem für alles, was unser Innerstes plagt. Er, dieser Christus, macht aus zerknirschten Menschen gerechtfertigte Menschen. Nicht, weil er unsere Fehler rechtfertigt, sondern weil er sie nicht zum Maßstab unseres Seins macht. Solus Christus bezeichnet Martin Luther diesen Grundgedanken in der Beziehung von uns Menschen zu Gott. Wir sind bei ihm, diesem Gott, gut angesehen. Durch Christus geschieht es, weil er alle Lasten wegnimmt. Weil er alle Lasten wegnimmt, wird uns Freiheit geschenkt. Eine Freiheit, die wir durch nichts erkaufen könnten. Das ist durchaus ein gar wundersames Geschehen, liebe Gemeinde, womit wir wieder bei unserer Kantate wären und nun zur neuen Sichtweise eingeladen sind. Stumm und taub sind in der Kantatenauslegung des heutigen Evangeliums keine medizinischen Krankheiten, sondern ein eher inneres Geschehen. Geist und Seele wird verwirrt angesichts der vielen Wunder, die Gott wirkt. Wir finden sie im Alltag und sie sind so überschwänglich, dass kaum ein Wort herausgebracht wird, geschweige denn, dass man alles wahrnehmen kann. Wir finden Gottes Wunder im Alltag, dort, wo Menschen für sich neue Wege entdecken, mit Gott als dessen Wegbegleiter, ist es gleichsam wie ein Wunder. Dort, wo jemand wieder zuhören kann, weil die Pfropfen aus Frust und Selbstmitleid endlich aus den Ohren genommen wurden, wirkt es wie ein Wunder. Dort, wo jemand wieder liebevolle Worte findet, anstatt durch Hass und Hetze zwischenmenschliches Leben zu verunmöglichen, wirkt es wie ein Wunder. Im ersten Rezitativ hörten wir es mit den Worten: Dir ist kein Wunderding auf dieser Erde gleich. Den Tauben gibst du das Gehör, den Stummen ihre Sprache wieder. Ja, was noch mehr, du öffnest auf ein Wort die blinden Augenlider, dies sind deine Wunderwerke. Wir brauchen Gottes Zuwendung, liebe Gemeinde, wir brauchen sie ganz dringend, weil Herz und Seele schnell verstocken. Jesu Ansprache an uns ist eine Ansprache mit kraftvollen Worten. Seine lieben Worte vermögen es, eben jenes verstockte Herz zu erweichen. Lass mir dein süßes Hephata, das ganz verstockte Herz erweichen. Die Bitte für den Lebensalltag, damit wir nicht nur gut sehen und hören können, sondern auch gut mitfühlen. Wir brauchen dieses Hephata, sonst drohen wir weiterhin stumm und taub zu bleiben und kraftlos und mutlos.
Aber genau das Gegenteil wird ja jetzt benötigt. Kraftvolle und mutige Christen, die ihr Christsein in unsere Gesellschaft tragen. So können wir allen Kräften widerstehen, die nur zerstören wollen. Indem sie uns einreden, du wirst benachteiligt, du musst dich wehren, alles ist schlecht. Dir geht es schlecht, weil es anderen gut geht. Leicht wird das nicht, liebe Gemeinde. Deshalb brauchen wir Jesu Berührung. Ach, lege nur den Gnadenfinger in die Ohren, sonst bin ich gleich verloren. Am Ende wird alles gut. So hören wir es gleich in der Kantate. Ende gut, alles gut. Aus christlicher Sicht ein uneingeschränktes Ja. Am Ende wird alles gut, weil Christi Wirken zeitlos ist. Am Ende wird alles gut, weil wir durch ihn wieder neu sehen lernen und neu hören lernen werden. Einzig der kleine Schritt mit doch so großer Wirkung muss von uns selbst gegangen werden. Vertraue ihm mehr als dir selbst. Vertraue ihm mehr als dir selbst und baue auf seinem Fundament und nicht ausschließlich auf deinem eigenen. Solchermaßen gut gegründet wird nicht alles automatisch besser, aber der Weg lässt sich leichter gehen und die Wahrnehmung meiner Mitmenschen wird anders. Eines der größten Wunder, liebe Gemeinde, ist Gottes Liebe in Jesus Christus. Gegen alle Vernunft, gegen jegliche realistische Wahrnehmung unserer menschlichen Aktivitäten gibt Gott nicht auf. Er schickt seine Liebe in Menschengestalt zu uns und dieser Christus klopft an die Türen, er stellt sich in den Weg, geht dem Verlorenen nahe, er heilt, was zerbrochen ist oder öffnet neue Sehperspektiven. Jesus Christus schenkt uns sein Herz. Schenken wir ihm in Bezug auf unseren Glauben, unseren Verstand. Viele Menschen suchen jeden Tag aufs Neue jemand, der sein Herz ihnen gibt. Und wenn sie es schon glauben, er kommt nie vorbei, finden sie den einen, der sie liebt, singt Katja Epstein. Wunder gibt es immer wieder. Wir brauchen dafür manchmal nur den richtigen Moment, um sie wahrzunehmen. Einen anderen Grund kann nämlich niemand legen. Außer dem, der gelegt ist, welcher ist Christus. Amen. Der Friede Gottes, der größer ist als unser Verstehen, bewahre eure Herzen und Sinne in Jesus Christus. Amen.

Lasst uns auf Predigt und Kantate antworten mit dem Bekenntnis unseres christlichen Glaubens. Ich glaube an Gott, den Vater, den Allmächtigen, den Schöpfer des Himmels und der Erde und an Jesus Christus, seinen eingeborenen Sohn, unseren Herrn, empfangen durch den Heiligen Geist, geboren von der Jungfrau Maria, gelitten unter Pontius Pilatus, gekreuzigt, gestorben und begraben, hinabgestiegen in das Reich des Todes, am dritten Tage auferstanden von den Toten, aufgefahren in den Himmel, er sitzt zur Rechten Gottes, des allmächtigen Vaters. Von dort wird er kommen, zu richten die Lebenden und die Toten. Ich glaube an den Heiligen Geist, die heilige christliche Kirche, Gemeinschaft der Heiligen, Vergebung der Sünden, Auferstehung der Toten und das ewige Leben. Amen.

Wir hören noch einmal den Vers für diese Woche. Das geknickte Rohr wird er nicht zerbrechen und den glimmenden Docht wird er nicht auslöschen. Als Kirchengemeinde laden wir ein zu folgenden Gottesdiensten und Veranstaltungen. Heute um 16 Uhr das 21. Eisenacher Sonntagskonzert in dieser Saison mit Monika Keschkisch aus Budapest an der Orgel. Und um 18 Uhr haben Sie nochmal die Wahl, zu einem der beiden Gottesdienste zu gehen, zur musikalischen Abendandacht in die Annenkirche oder auf die Wartburg zum Wartburg-Gottesdienst. Diese Gottesdienste finden ein paar Mal im Jahr statt, also nicht ganz so oft. Wer sich nochmal aufmachen möchte, ist herzlich in die Wartburg-Kapelle eingeladen. Von Montag bis Samstag um 11 Uhr finden hier die Eisenacher Marktkonzerte statt mit Gästen aus Deutschland und europäischen Ländern. In der kommenden Woche haben wir französische Gäste, die uns jeden Tag eine halbe Stunde mit Orgelmusik hier erfreuen werden. Am Dienstag um 18 Uhr findet in der Wandelhalle ein Benefizkonzert statt mit dem Ensemble Huzjola aus der Ukraine. Und am Freitag, dem 28. August, findet in der Fantasie, das ist ein kleines Ausflugslokal im Marienthal 33, ebenfalls ein Konzert zugunsten der ökumenischen Hospizgruppe statt. Dazu sind Sie herzlich eingeladen. Am kommenden Sonntag feiern wir hier um 10 Uhr wieder gemeinsam Gottesdienst. Die Kollekte vom vergangenen Sonntag betrug in unseren Eisenacher Kirchen 683 Euro, davon 326 Euro hier in der Georgenkirche. Der Kollektenzweck heute ist bestimmt für die Finanzierung unserer kirchenmusikalischen Arbeit, sodass wir Kantatengottesdienste aufführen können. Und es gibt auch noch einen landeskirchlichen Kollektenzweck, deswegen zwei Körbchen. Die landeskirchliche Kollekte ist für Ökumene-Arbeit des Lothar-Kreisig-Zentrums und die Diakonie mit

Wir grüßen an dieser Stelle auch alle Hörerinnen und Hörer des Wartburg-Radios und laden Sie ganz herzlich wieder ein, nächsten Sonntag um 10 Uhr mit dabei zu sein. Gott, der Herr, segne diese Gemeinde nach dem Reichtum seiner Gnade und Barmherzigkeit. Amen. Lasst uns nun miteinander und füreinander beten.

Großer Gott, Schöpfer und Baumeister der Welt, du hast deine Kirche in diese Welt gesetzt wie ein Haus. Den Grund hast du gelegt, das ist Jesus Christus. Darauf bauen wir, von hier aus bauen wir weiter. Du mutest uns viel zu, du traust uns viel zu. Wir sind Bauleute an deinem Haus, durch unsere Hände nimmt es Gestalt an. Durch unsere Gebete. Fertig ist es nie. Vor uns haben Menschen an deiner Kirche gebaut, nach uns werden andere folgen. Lass uns erkennen, was unsere Aufgabe heute ist, wofür wir uns und unsere Mittel einsetzen sollen. Alle an dem je eigenen Platz mit eigener Kraft. Wir sind mehr als Bauleute an deinem Haus. Lebendige Steine sind wir. Unser Grund ist Christus, von ihm aus wachsen wir in die Höhe. Verbunden sind wir durch seinen Geist. Dein Geist soll in unserer Mitte leben und wehen, durch offene Fenster und Türen hinaus in die Welt. Wir sind nicht für uns selbst da, wir stehen nicht allein. Gute Nachbarschaft können wir entdecken. Dein Tempel sollen wir sein, ein heiliger Ort, mitten in einer unheiligen Welt. Ein Haus des Friedens in einer unversöhnten Welt. Gib uns tägliche Kraft, gib uns Freude bei der Arbeit. Vergib uns die Müdigkeit und den kleinen Glauben. Vollende an uns, was du mit uns begonnen hast. Wir bitten dich für alle, die Leid tragen, die krank sind, die auf Heilung warten. Schenke du ihnen Trost und Hoffnung. Gib ihnen Menschen zur Seite, die mit ihnen ihren Weg gehen. Wir bitten dich für alle, die unterwegs sind und hier in dieser Kirche Rast machen. Sei du ihnen ihre Stärkung. Großer Gott, Schöpfer und Baumeister der Welt, wir gehören zu dir, sind deine Hausgenossen, heute und in Ewigkeit. So rufen wir mit den Worten deines Sohnes Jesus Christus. Vater unser im Himmel, geheiligt werde dein Name, dein Reich komme, dein Wille geschehe, wie im Himmel so auf Erden. Unser tägliches Brot gib uns heute und vergib uns unsere Schuld, wie auch wir vergeben unseren Schuldigen. Und führe uns nicht in Versuchung, sondern erlöse uns von dem Bösen. Denn dein ist das Reich und die Kraft und die Herrlichkeit in Ewigkeit. Amen. Herr, du hast mich angerührt, das wollen wir gemeinsam singen. Die vier Strophen im Gesangbuch unter der Nummer 383.

Geht in dem Frieden des Herrn. Der Herr segne dich und behüte dich. Der Herr lasse sein Angesicht über dir leuchten und sei dir gnädig. Der Herr erhebe sein Angesicht auf dich und schenke dir sein

wahr oder gelogen? Liebe Hörer von Nordburg Radio, ich kann es mir gut vorstellen. Bestimmt hat noch keiner bemerkt, dass er des Nachts, wenn tief und fest geschlafen wird, im Laufe seines langen Lebens durchschnittlich 8 Spinnen während des Schlafes verschluckt. Vorausgesetzt, er wird 80 Jahre alt. Ihr schenkt dieser Meldung euer Vertrauen und glaubt es wirklich? Wahr oder gelogen ist hier die Frage. Ihr seid auf diese Meldung reingefallen, kann ich euch sagen. Das ist nur einer der hartnäckigsten Mythen, dass der Mensch im Schlaf 8 Spinnen verschluckt. Wer hätte diese Statistik erheben sollen und auf welcher Weise? Wer sich selber Fragen stellt, der kann schnell so einige Fake News entlarven. Entstanden ist dieser Mythos im Jahr 1993, als eine Journalistin in einer PC-Zeitschrift einen entsprechenden Artikel veröffentlichte. Sie wollte mit diesem absurden Artikel beweisen, wie leicht sich Falschinformationen im gerade aufkommenden Internet verbreiten lassen. Doch dann stellte es sich heraus, weder die Journalistin noch die PC-Zeitschrift existieren. Auch das war nur ein Fake. Und jetzt wird es noch schräger. Die US-Faktencheck-Seite Snopes.com hatte die Journalisten-Story über das Verschlucken der 8 Spinnen im Jahr 2001 nur als Aprilscherz im Internet veröffentlicht. Sogar der Name der Journalistin war nur Aprilscherz, wenn man diesen rückwärts liest. Snopes stellte diese Geschichte im Jahr 2021 richtig, mit dem Hinweis, den Faktencheckern nicht blind zu vertrauen. Also stimmt es doch, dass mit dem Verschlucken von den 8 Spinnen? Damit liegt der Ursprung vom Mythos wieder im Dunkeln. So hilft nur das eigene Nachdenken weiter, um diesen Mythos auf den Grund zu gehen, liebe Hörer von Wortburg Radio. Keine Spinne hat ein Interesse, dem Menschen im Schlaf über sein Gesicht zu laufen. Sie knüpfen lieber zwischen 18 und 21 Uhr im Verborgenen ihre Netze. Meistens jedenfalls. Spinnenarten, die als Jäger unterwegs sind, tun das nicht in den Betten von Menschen. Überhaupt die Menschen. Sie erzeugen im Schlaf Luftbewegungen und drehen sich selber im Bett. Das vertreibt die Spinnen. Selbst wenn eine Spinne über mein Gesicht laufen würde, so würde ich diese in meinem Schlaf reflexartig wegwischen. Gut, nehmen wir mal an, die Spinne würde es doch in meinen Mund schaffen, so würde ich mit einem Würgereflex reagieren und sie nicht herunterschlucken. Oder vielleicht doch, Kreuzspinne und Kreuzschnabel. Tschüss, Dieter Meisel aus Flohseligenthal im Wartburg Radio Eisenach auf 96,5.

Jawohl, das macht das Leben Spaß und herzlich willkommen, liebe Musikfreunde, zur Sendung ganz einfach Volksmusik in Thüringen von und mit Michael Frank beim Wartburgradio hier in Eisenach und natürlich auch beim Radio Enno in Nordhausen auf der Frequenz 100,4 und beim Wartburgradio auf der Frequenz 96,5. Sie hören die aktuellen Hits aus dem Bereich Schlager und Volksmusik bei Ihren Bürgerradios hier in Eisenach und natürlich auch in Nordhausen. Immer wieder sonntags, das war die Eröffnungsmelodie und das hat seinen Grund, denn Sie haben es ja bestimmt schon mitbekommen in den Medien in den letzten Wochen und letzten Tagen. Immer wieder sonntags diese erfolgreiche Musiksendung mit Stefan Moss und vielen, vielen anderen Künstlern. Ja, fällt den Sparzwängen der ARD leider zur Last. Also immer wieder sonntags gibt es 2026 Mal das letzte Mal im Sommer. Es wären 12 Sendungen werden sein. Eine Best-of-Sendung wird natürlich auch dabei sein. Und eine Abschiedssendung. Tja, hätte man nie gedacht, dass eine der erfolgreichsten Musiksendungen, Fernsehmusiksendungen aus dem Programm genommen wird, aus Sparzwängen. Was der SWR dazu sagt, habe ich ihn natürlich auch besorgt, aktuell wie immer. Wir werden natürlich aber auch mit Stefan ein bisschen in der Backstage reden. Allerdings, das Interview ist aus dem Jahre 2025. Ich habe versucht, Stefan zu der jetzigen Lage einfach zu befragen. Aber Stefan, tja, der lehnt zurzeit erstmal alle Statements in Interviews ab. Ist ja eigentlich auch verständlich. So, aber ich habe eins gemacht. Ich habe mal aus der großen Musikkiste immer wieder sonntags, die ich natürlich auch habe, denn ich habe alle CDs von der ersten, ja, bis dies schon vielleicht zur letzten Folge von immer wieder sonntags bekommen. Ich möchte auch hier nochmal der Redaktion ein ganz großes Dankeschön sagen für die vielen Jahre, für die zahlreiche Unterstützung. So, genug gequadert. Jetzt kommen wir zum nächsten Musiktitel. Ja, und da lasse ich mal überraschen, er ist schon etwas älter, aber ein schöner Titel.

Ja, das war sie. Sie haben sie bestimmt erkannt, haben Ella endlich mit dem Titel Ich will dich immer lieben aus den Jahren 2016. Ja, da habe ich ganz tief in die Musikkiste gegriffen von Immer wieder sonntags und es hat mich natürlich auch ganz toll gefreut. Ja, genug gequattert. Jetzt nehmen wir den nächsten Titel und lassen überraschen, wer jetzt kommt.

0: Ja, Syntepor, das waren sie, Feuerherz, die ganze Boygroup. Leider gibt es diese Truppe nicht mehr, aber sie waren viel zu Gast bei Immer wieder Sonntags. Ja, jetzt habe ich mal ein Interview rausgekramt, wo Stefan, eine Kollegin vom Radio, durch den Backstage von Immer wieder Sonntags führt. Und da hören wir einfach mal rein.
1: Ist das nicht schön hier? Wir dürfen heute das erste Mal Backstage hinter die Kulissen bei Immer wieder Sonntags schauen, den Stefan.

0: Ross, den treffe ich gleich. Bin schon sehr aufgeregt, aber jetzt gehen wir erstmal zur Bühne, würde ich sagen, ne?
1: Wir treffen Stefan Mross, der heute alle Hände voll zu tun hat mit einer Führung durch den Backstage von Immer wieder Sonntags. Besonders begeistert erzählt er von etwas, was die Besucher der Show leicht übersehen könnten. Und zwar eine versiegelt und unter der Erde begrabenen Kapsel voller Reliquien seiner ersten Immer wieder Sonntags-Folge. Mal schauen, wann er diese wieder rausholt. Nach einem ordentlichen Rundgang und einer kurzen Stärkung bekommen wir den Entertainer aber persönlich zu sprechen.
2: Bleibt aber ich bin pünktlich wie die Mama, oder? Hi, Katrin.
0: Guten Tag. Grüß dich, Stefan. Ich freue mich, dich endlich mal alleine zu haben. Du hattest gerade eine Pressekonferenz, da waren schon wieder gefühlt 50 Millionen Leute. Aber schön, dass wir uns jetzt mal wiedersehen.
2: Du warst noch nie hier?
0: Ich war wirklich noch nie hier und es wurde Zeit.
2: Ja?
0: Es wurde Zeit.
2: Heute noch Europapark?
0: Bestimmt.
2: Ja?
0: Ja, bestimmt. So ein bisschen Achterbahn fahren, da habe ich Bock drauf. Aber tust du mir einen Gefallen?
2: Ja.
0: Zeigst du mir mal so ein bisschen Backstage, was hier so los ist? Ich glaube, so ein Schlager.de-Leser, ein Stefan Ross-Fan, weiß gar nicht, wie es hier eigentlich hinter den Kulissen aussieht.
2: Das war's eigentlich schon, das ist alles.
0: Ja, dann tschüss.
2: Nein, also hier sind wir jetzt Backstage, da treffen sich immer alle Künstler. Getränkeautomat, es gibt dann immer vor jeder jeweiligen Sendung, da gibt's hier Frühstück und Obst. Und
0: was isst du so von der Sendung? Isst du überhaupt?
2: Ich esse immer zwei Bananen und einen Kaffee, einen doppelten Espresso.
0: Ach, und dann bist du erstmal bis Mittag
2: satt? Dann bin ich erstmal satt.
0: Okay,
2: genau.
0: Gut,
2: da hinten gibt's den besten Espresso.
0: Ja.
2: Ja, hier Blabla etc., so das Catering. Und das
0: gut,
2: ist
0: Essen ist ja das Wichtigste fast.
2: Essen
0: mit,
2: ist erstmal das Wichtigste. Genau. Da ist ganz, ganz wichtig. So, das ist jetzt nur mal ein ganz kleiner Bruchteil von meinen Anzügen, Blabla etc.
0: Das ist jetzt auch schon alles für diese Saison, ja? Das ist jetzt quasi alles fest.
2: Genau. Das ist jetzt fest.
0: Hast du das ausgesucht oder macht das irgendjemand anders?
2: Das macht Werner Kimmig zusammen mit dem SWR, stellen wir das zusammen auch für Fototermine. Aber das ist jetzt, wie gesagt, ein kleiner Bruchteil.
0: Oh Mann, Knöpfe und so, Ränder, das ist Gummis, Garn, alles ist da hier.
2: Ja.
0: Ganz also, witzig.
2: Wir Schürzen, dann haben
0: was
2: wir
0: für Schürzen?
2: Schutz von den Schürzenjäger.
0: Ach, das ist auch noch deins?
2: Ja, ja.
0: Wahnsinn.
2: Das sind nur Westen, weil es eher das...
0: Ach, guck mal.
2: Das Trachtige.
0: Schön.
2: Das gehört an Florian Sylweisen.
0: Ach, schön.
2: Mhm.
0: Freut mich. Ja.
2: Genau.
0: So, was ist das in deine Klamotten zur Alternative?
2: Das ist meine Alternative.
0: Ja.
2: Also meine
0: das ist übrigens hinten, du musst das umdrehen.
2: Ach so, ich kenne mich doch nicht
0: so
2: aus.
0: So, dann zeig doch mal, wo du dann so hingehst.
2: Ja, genau. Servus.
0: Guten Tag.
2: Ja, hier haben wir ein Redaktionsbüro, Mitarbeiter. Dann hier werden, also hier ist das... Das früheste Gewerk, die fangen da teilweise schon um 7 in der Früh an. Maske, da sitzen dann alle Damen schon beim Haare eindrehen. Und
0: ja.
2: Also ich sitze da eigentlich nie.
0: Ist das gerade so still? Läuft hier Musik morgens wenigstens? Oder ist das einfach...
2: Das ist ein Hühnerhaufen.
0: Ja, das glaube ich.
2: Ja.
0: Okay, das
2: also
0: kann ich da nicht
2: verziehen. Da ist nicht mit Stimmen. Ja. Da rennen teilweise 200, 220 Leute rum.
0: Ja, nee, da möchte ich schon mal keine Musik nebenbei hören. Wie lange braucht es ungefähr, wenn du morgens hierher kommst in die Maske? Wie lange ist so...
2: Ich mache das selber.
0: Restauration, sagte mir letztens jemand. Wie lange dauert es?
2: Der Bauernschrank anmal. ich brauche 10 Minuten. So.
0: So.
2: Genau.
0: Elektrostromwerke.
2: So. Toiletten haben wir auch.
0: Ach, das ist ja ein Ding, Gott sei Dank. Wo geht's denn hin? Ach, hier sind auch noch Garderoben oben. Aha, okay.
2: Hier ist der Abnahmeraum. Also während der Sendung sehr, sehr wichtig.
0: Mhm.
2: Hier sitzt unsere Producerin. Die ist dann mit mir in Kontakt in der Sendung. Dann hat die hier alle Schalter mit drauf, von Ton bis zum Regisseur. Und hier läuft die Live-Sendung.
0: Na,
2: und dann sagt die, hey, nächste Moderation müssen wir eine Minute kürzer. Oder du hast Zeit, so wie es im Buch steht, mit 3 Minuten machst du normale Buch. Du kannst langsamer reden, du kannst schneller reden.
0: Das machst du quasi, während du die ganze Zeit live auf der Bühne stehst, die Leute entertainst, musst du quasi parallel hören, was hier aus diesem Raum kommt.
2: Ja, ich weiß auch nach der Sendung schon gar nicht mehr, was ich geredet habe.
0: Und hast du schon mal einen Moment gehabt, wo du zum Beispiel hinter der Bühne gestanden hast und hier aus diesem Raum kam, nee, Stefan, die nächsten 3 Minuten musst du jetzt einfach überbrücken. Also ich würde da total in Panik verfallen, weil deswegen bin ich auch keine Moderatorin.
2: Ja, ja. Es ist schon mal vorgekommen, dass der jeweilige Künstler nicht auf die Bühne kommt. Den haben sie nicht gefunden.
0: So,
2: hier ist ein Redaktionsbüro.
0: Ja.
2: Auch noch keiner da. Erst ab übermorgen. Die führen alles quasi mit Überraschungen, mit Challenges, mit Herausforderungen, mit Musikredaktion. Das ist so das Herz für Musik und Überraschungen.
0: Golden. Hier ist das Herz von dir.
2: Das ist das Herz von mir. So.
0: Ach, da guck an. Die Garderobe von Stefan Mross.
2: Ja, da ist noch von meinem lieben Andi Borgscher. Ja, Schlagerspaß.
0: Ach, schön.
2: Servus, euer Fuchs. Halleluja.
0: Okay, hängt hier noch irgendwas von dir? Also ich meine, es muss doch jetzt hier noch irgendwas passieren. Schläfst du hier manchmal?
2: Nee.
0: Nee.
2: Es ist dann zum Ende der Saison voll mit Geschenken.
0: Hängt hier wenigstens ab und zu mal was rum?
2: Ja, das ist immer mein jeweiliges Outfit zur nächsten Sendung.
0: Immerhin.
2: Ladies first, germs last.
0: Ach, jetzt ist das aufregend. Es ist so schön grün hier bei euch.
2: Gibt sogar immer wieder Sonntagsabfall. Schau her.
0: An alles wurde hier gedacht.
2: An alles. Und das ist mein letzter Weg hier. Und die Leute winken dann schon und Stimmung. Und
0: da flattert schon ein bisschen das Herz,
2: da,
0: ne?
2: Geht da schon die Pumpe.
0: Ja, ja, willkommen in deinem zweiten Wohnzimmer.
2: Ja, heute wird aufgebaut, wie man schon sieht, immer mehr Pflanzen und Requisite. Hier wird nochmal neu gestrichen. Das Wetter bleibt ja jetzt schön. Ja. Was schätzt du, wie viele Leute gehen hier rein?
0: Jetzt vertue ich mich total und sage einfach 800.
2: 800. Sind, werden immer gefragt, weil ja, die sagen meistens 700, 800.
0: Ja, im Fernsehen sieht so aus.
2: Das sind knapp 1700 Leute. Oh, ja.
0: Jede Woche 1700 Leute. So, dann erklär doch mal. Also gut, die Bühnen, weiß man Bescheid. Hier ist die Küche.
2: Star-Küche, ja.
0: Sag mal, funktioniert das wirklich alles in der Küche?
2: Ja, 1 zu 1.
0: Von dem hat es denn mal gar nicht geschmeckt, gibst du?
2: Nein, kann ich nicht sagen.
0: Ja, lach schon. Los, komm, gibst du.
2: War Norman Lange mal bei mir? Norman hat so ein außergewöhnliches Gericht gemacht. Das war bestimmt lecker, aber ich hab's nicht gekannt. Schon, oder?
0: Wirklich einen schönen Arbeitsplatz, den du hier hast. Das,
2: ja,
0: muss ich mal so sagen.
2: Ist nicht groß, aber selten schnucklig, Hexenkessel. Das ist immer
0: wirklich, das es ist ganz, ganz, ganz, ganz toll. Vielen Dank, dass du uns mitgenommen hast. Möchtest du vielleicht den Schlager.de lesern? Bitte, ich überlasse dir mal das Feld.
2: Ehrlich?
0: Nee, weißt du, du kannst doch hier mal auf die Bühne gehen.
2: Ach, komm, wir tun jetzt mal.
0: Es ist Sonntag, es ist 10:02 Uhr. Stefan Brass!
2: Hey! Ja.

Ja, wir stehen nicht, sondern wir sitzen hier im Studio 1 beim Wartburgradio in Eisenach. Und wenn Sie jetzt zugeschaltet haben, da haben Sie den richtigen Sender gewählt, das Wartburgradio in Eisenach auf Frequenz 96,5. Und Sie hören die Sendung Volksmusik in Thüringen von und mit Michael Frank, der Sachse, beim Wartburgradio. Ja, und das Thema ist heute ganz aktuell die ARD-Fernsehsendung immer wieder sonntags. Wir wollen ein bisschen erzählen über die Geschichte, über die Künstler und wie die Sendung entstanden ist. Ja, wie ist sie denn eigentlich nun entstanden, immer wieder sonntags? Also, Stefan hat die Sendung 2005 als Moderator übernommen, aber die Sendung ist schon viel, viel älter. Nämlich 1995 ist sie beim SWR entstanden. Ja, das war damals so geplant, eine Vormittagsmusiksendung zu machen. Und dann hat man das einfach gemacht, sag ich mal, in der Richtung. Produziert wurde sie auch bis dies Jahr zur letzten Sendung von Kimmich Entertainment. Ja, und es sind ungefähr 301 Sendungen und 31 Staffeln. Eine Staffel sind ungefähr immer so 10 bis 12 Sendungen. Das hat sich im Laufe der Jahre eigentlich immer verändert. Auch die Sendezeit. Von 1995 bis 2014 war die Sendung 90 Minuten lang. Ja, und ab 2014 hat man dann gesagt, okay, wir machen 120 Minuten draus. Ja, pro Saison, ich habe es schon gesagt, gibt es 10 bis 16 Ausgaben. Die letzten Jahre waren es allerdings nur 12 Ausgaben. Vor Corona waren es 16, nach Corona, also nach 2020, waren es dann immer noch 12. Richtig, 12. Auch dies Jahr, 2026, werden es nochmal 12 Ausgaben sein. Dann gibt es immer noch eine Best-of, also einen Zusammenschnitt. Ja, und dann sagen wir auf Wiedersehen für immer bei der Sendung immer wieder sonntags. Die Moderatoren der Sendung waren Max Schnauzer von 1995 bis das Jahr 2003. Dann war Sebastian Dühl, die wenigen kennen ihn, der hat 2004 durch das Programm immer wieder sonntags geführt. Und Stefan Ross hat dann 2005 das Zepter als Moderator übernommen. Und auch bis zur letzten Sendung, die dann Ende August 2026 sein wird. Schade eigentlich. So, aber wir wollen nicht jammern, wir wollen nicht heulen, sondern wir wollen Musik hören. Und da habe ich schon wieder den nächsten Titel aus meiner IWS, immer wieder sonntags, Musikkiste rausgesucht.

Ja, Mona nur oder ein Sommer in Paris, das war Anna-Maria Zimmermann. So, und jetzt haben wir natürlich auch nochmal den nächsten Musikgast. Das ist Norman Lange.

Ja, das war der Norman Lange, auch ein Stammgast bei Immer wieder Sonntags. Ich habe mal jetzt schnell recherchiert, wie viele Sendungen es 2026 geben wird. Es sind 12 Live-Sendungen, eine Abschiedsshow und eine Best-of-Sendung. Und Beginn tun wir dieses Jahr am 31. Mai 2026. Und das geht alles dann, die Best-of-Sendung ist dann am 13. September 2026. Und dann ist Schluss mit Immer wieder Sonntags. Ja, diese Fernsehshow war aber auch für Nachwuchs immer ganz wichtig, das rote Mikrofon. Und die erste Sendung mit der Sommer-Hit-Parade, die gab es nämlich am 17.06.2007. Da hat Stefan schon moderiert. Und ab 2007 bis 2026 gab es dann immer die Sommer-Hit-Parade, wo junge Künstler sich vorstellen, wo ein Halbfinale war, wo sich dann die zwei Sieger getroffen haben zum Finale. Und dann wurde der König oder der Sieger von der Sommer-Hit-Parade von Immer wieder Sonntags gekrönt. Ja. Viele Studiogäste, die bei mir waren, waren auch dort und waren dann schon mal Sommerhit-König geworden. Zum Beispiel ja, Johannes Weidel, der Achim Schmidt und natürlich Michael Thum. Den haben wir in der nächsten Sendung, auch der war dort. Und ja, wir finden es eigentlich alle traurig und schade. Aber es lässt sich nicht ändern. Die ARD hat es jetzt so festgelegt und dann wird es so sein. Leider verschwinden ja immer viel mehr schöne Fernsehsendungen von Bildfläche bei der ARD. Ja, mal sehen, wenn Andy Burgs Schlagerspaß dabei ist. Wir werden dieses Jahr eine Sondersendung mit Andy zusammen machen über den Schlagerspaß, wie ich es jetzt gerade mit Immer wieder Sonntags mache. Das hat aber damit nichts zu tun, dass jetzt gerade Immer wieder Sonntags aktuell in die Schlagzeilen geraten ist. Nein, diese Sendung war sowieso geplant. Also nicht, dass Sie jetzt denken, nur wegen Immer wieder Sonntags tut er jetzt sein Programm ja ändern bei der Musikredaktion. Nein, diese Sendung war geplant, aber eigentlich ein trauriger Anlass als Hintergrund. So. Genug gequattert, Sommerhitparade. Dann kam ein Freund von mir, und ich kenne den Puppenspieler auch persönlich ganz gut, der Holzwurm Willi. Der Holzwurm Willi kam im Jahr 2019, also vor Corona, kam der in die Sendung und macht natürlich immer Spaß. Oder man sagt, der Co-Moderator für den Stefan. Ja, und die zwei passen ja auch wunderbar zusammen. Und auch dies schon bei der letzten Staffel, glaube ich, ist der Willi bestimmt mit dabei und wird sich dann auch ganz herzlich von ihm verabschieden. So. Jetzt trinkt man keinen Kaffee, sondern Cappuccino. Hier sind sie, die Cappuccinos.

Ja, den Milchschaum von den Mund geschleckt, das waren sie, die Cappuccino, wer das Leben liebt. Tja, Stefan hat 2005 die Moderation übernommen und ich habe mal jetzt recherchiert, die erste Sendung mit Stefan war am 19.06.2005 und 2026 wird dann auch die letzte Sendung mit ihm sein. Tja, traurig, aber wahr. Aber während der Sendung, vor allem beim Stefan, ist so einiges passiert. Zum Beispiel Verstehen Sie Spaß waren live in der Sendung 2014 und Guido Kranz hat Stefan live im Europapark Rust auf den Leim geführt. Stefan ist ja kein Kostverächter, er liebt ja auch Speisen und Getränke und er hatte mal einen Currywurstunfall. Auch der war ganz bekannt geworden bei immer wieder sonntags, nämlich am 10. August 2014. Da hat er eine Wette gemacht. Allerdings war das gar nicht gut. Stefan ging es wirklich richtig elend. Er musste ins Krankenhaus gebracht werden während der Live-Sendung. Er hatte einen Kreislaufversagen. Marc Pürscher und später Guido Kranz sprangen ein. Ja, es kommt musikalisch zu einem Mann, den Sie kennen und der auch gerne und öfters dort zu Besuch war bei Immer wieder sonntags. Und ich habe jetzt mal einen seiner schönsten Titel rausgesucht. Herzlich willkommen, Andy Burg.

Ja, die berühmten drei Worte an die Burg. Es war einer seiner, ja, der zweite Titel, der sogar zur DDR-Zeiten rauskam. Damals auf einer LP-Single nannte man das. Ja, die Verpackung stammte übrigens von allen LPs. In Gotha wurden die dann alle gedruckt. Tja, immer wieder sonntags, da ist ja auch bekannt, wenn man sagt immer wieder sonntags, dann sagen die Leute, Europapark Rust. Richtig, dort wurde die Sendung von 1995 bis 2026 live übertragen. Also von dort kam live immer die Sendung. Auch dies Jahr noch einmal. Ja, die gesamte Leitung und auch die Presseabteilung von Europapark Rust bedauern natürlich auch das Aus dieser Sendung. Ja, und sind natürlich auch sehr traurig drüber, denn immer wieder sonntags war immer ein Bestandteil von der Sommersaison vom Europapark Rust. Jetzt kommen wir mal noch zu den Sendelängen. Also, man hatte ja ursprünglich gesagt, wir machen 2 Stunden da richtig schöne Musik, Rambazamba. Aber 2021 hat man dann einfach gesagt, von den 16 Ausgaben, die es da immer jeden Sommer gab, kürzen wir auf 12. Und da ging es schon los wegen Sparmaßnahmen. Nicht nur 2026, sondern schon auch 2021. Ja, aber nicht so schlimm. Auch immer wieder sonntags, beginnt ja immer im Mai und endet dann immer Ende August und Anfang September. Und 2022 hat man dann gesagt, wir sind hier noch in der Corona-Pandemie und wir fangen erst im Juni an. Ja. Das hat man aber zum Glück dann die nächsten Jahre wieder verändert und hat dann im Mai angefangen. Stefan musste aber während seiner Staffel immer wieder sonntags ein paar Mal aussetzen, krankheitsbedingt zum Beispiel 2022, aber auch voriges Jahr zum Tod seiner Mutter, war er natürlich auch nicht auf der Bühne. Ebenso beim Tod seines Vaters war er auch nicht auf der Bühne. Also er hat 3 oder 4 Sendungen in seiner Sendezeit von 2005 bis 2026 4 Sendungen hat er davon nicht moderiert. Er wurde aber trotzdem immer gut vertreten, zum Beispiel voriges Jahr von seiner Ex-Ehefrau Stefanie Hertel. Ja, Stefan, tja, wenn du uns hörst, wir bedauern das alle sehr, dass diese Fernsehsende weg ist, aber halt den Kopf hoch, wie sagst du immer, der alte Fuchs sucht sich dann was Neues. Und jetzt gibt es wieder schöne Musik aus dem immer wieder Sonntags Musikarchiv vom Wartburgradio Eisenach.

Ja, das war Judith und Mel, ebenfalls Stammgäste bei Immer wieder Sonntags mit Spanische Nächte. Jetzt muss ich noch was korrigieren. Ich habe gesagt, die Sendung kam immer aus dem Europapark Rust. Nein, das stimmt nicht. Der Micha hat jetzt geschwindelt. Nämlich erst seit 1998 kommt die Sendung aus dem Europapark in Rust. Das muss ich jetzt mal noch ganz schnell korrigieren. Und unsere Sendezeit, die schreitet schon voran und deshalb gleich der nächste Titel aus der Musikkiste.

Ja, alles, was ich brauche, bist du. Das war Claudia Jung. Sie macht ja zurzeit ein bisschen eine Pause, weil sie einen Trauerfall in der Familie hat. Wir wünschen natürlich Claudia auch an dieser Stelle viel, viel Kraft und halte durch. Tja, das ist es schon gewesen, unsere Sondersendung zur immer wieder Sonntagsfernsehensendung hier beim Wartburgradio in Eisenach auf der Frequenz 96,5. Am Mikrofon war für Sie Michael Frank. Ja, und ich sage jetzt ganz schlicht und einfach auf Wiederhören bis zum nächsten Mal. Dann wird hier am Tisch sitzen unser Michael Thum. Ja, und wenn Sie wissen wollen, wie viele Sendungen immer wieder sonntags nun wirklich gegeben hat, ja, das kann ich Ihnen sagen. Ich habe es jetzt nochmal rausgerechnet. Es waren 378 Sendungen in 31 Staffeln. Und dieses Jahr im Sommer 2026, dann genießen Sie es nochmal immer wieder sonntags. Ich sage Tschüss und auf Wiederhören.

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Liebe Hörerinnen und Hörer, herzlich willkommen. Radio DARC begrüßt Sie zu Sendung Nummer 601 und damit gehen wir den nächsten 100er-Block unseres Technikmagazins an. Und wie schon seit fast 12 Jahren gibt es auch heute wieder ein spannendes Potpourri von interessanten Meldungen aus der Welt der Funktechnik. Ich bin Cody Farin und werde Sie durch das Programm führen. Heute haben wir eine Gruppe israelischer Jugendlicher zu Gast, die zusammen mit ihrem Lehrer und Funkamateur Aaron Aviv 4 X-Ray 1 Zulu X-Ray zu Besuch in Deutschland waren und hier unter anderem die Gastfreundschaft in Freiburg erfahren durften. Starten wir deshalb ganz passend in diese Sendung mit Pop aus Israel. Die Sängerin Ofra Haza war eine der bekanntesten Künstlerinnen des Landes und ihre Musik ist geprägt von einem ganz eigenen Stil. Er ist eine Mischung aus arabischen Volksliedern und westlichem Pop. Klingt interessant und ist es auch. Hören und urteilen Sie selber. Hier ist Ofra Haza mit Show Me. Show Me.

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1: Heute mit diesen Themen. DARC bittet um Mithilfe, Kindern Funkerlebnisse zu ermöglichen. Italien erteilt befristete Sondererlaubnisse für 160, 8 und 4 Meter. Erster Weltraum-Amateurfunkkontakt mit Kenia und erste ENAMS 2.0-Geräte sind am Netz. Am Mikrofon Conny Farren. Noch bis zum 21. August, jeweils Montag bis Freitag, sind die Funkamateure wieder bei Mini München, der größten Spielstadt der Welt, vertreten. Am dortigen Stand des DARC können Kinder und Jugendliche Amateurfunk in vielen Facetten erleben. Löten, Morsetelegrafie, Amateurfunk über Satelliten, spannende Einblicke in die Satellitentechnik, Ultraschall-Fledermaussuche und vieles mehr. In diesem Jahr soll zusätzlich ein besonderes Mitmachprojekt verwirklicht werden. Gemeinsam mit den Kindern und Jugendlichen wird Ausbildungsfunkbetrieb über DMR durchgeführt. Unter Anleitung lizenzierter Funkamateure werden die jungen Teilnehmer mit den Ausbildungsrufzeichen und dem Zusatz Trainee selbst Funkverbindungen herstellen. Dabei möchten sie möglichst viele Regionen Deutschlands sowie Österreich, die Schweiz und weitere deutschsprachige Gebiete kennenlernen. Die kleinen Funker werden euch vielleicht Fragen stellen wie: Was ist typisch für eure Region? Welche Sehenswürdigkeiten sollte man kennen?

Die Kinder bringen vor allem eines mit: Neugier, Forschergeist und manchmal auch etwas Aufregung, weil sie zum ersten Mal mit völlig unbekannten Menschen sprechen. Gerade deshalb freuen sie sich über Funkamateure, die sie herzlich empfangen, sie ermutigen und ihnen zeigen, wie offen und hilfsbereit unsere Amateurfunkgemeinschaft ist. Dies kann der Moment sein, der bei einem jungen Menschen die Begeisterung für Technik, Kommunikation und Amateurfunk entfacht. Lasst uns gemeinsam zeigen, was Amateurfunk ausmacht. Menschen verbinden, Wissen teilen, Freundschaften über Entfernungen hinweg entstehen lassen. Funkamateure in Italien haben erneut eine befristete Erlaubnis für experimentelle Aktivitäten auf den Bändern 160, 8 und 4 Meter erhalten. Dies gab das Ministerium für Unternehmen und das Magazin Made in Italy am 31. Juli 2026 bekannt. Demzufolge dürfen italienische Funkamateure bis zum 31.12. des Jahres in folgenden Frequenzbereichen senden: 1,810 bis 1,830 MHz mit 10 Watt in Morsetelegrafie und in Schmalbandbetriebsarten, 40,660 bis 40,700 MHz mit 10 Watt und einer maximalen Bandbreite von 3 kHz sowie von 70 bis 70,400 MHz ebenfalls mit 10 Watt und einer maximalen Bandbreite von 25 kHz. Der Betrieb im 70 MHz-Bereich ist auf die drei Frequenzen 70, 100, 70,200 und 70,300 MHz beschränkt. Es wird darauf hingewiesen, dass im Falle von Störungen der Primärnutzer dieser Frequenzbereiche die Sendungen sofort eingestellt werden müssen. Die Amateurfunkstation auf der Internationalen Raumstation konnte am 5. August den ersten historischen ARIS-Kontakt mit einer Schule in Kenia verzeichnen. Der Kontakt mit Nairobi fand um 11.38 Uhr UTC statt. Die Schüler stellten der Astronautin Sophie Adenau, Kilo Juliet 5, Lima, Tango, November, Fragen zu einer Vielzahl von Themen. Die Schule war Anfang des Jahres ausgewählt worden, um als erste in einem afrikanischen Land am Amateurfunkprogramm der Internationalen Raumstation namens ARIS teilzunehmen. Die Verbindung kam mit Hilfe der kenianischen Weltraumagentur mit Nutzung einer Telebrücke in Belgien zustande. Die Veranstaltung war ein großer Moment, nicht nur für die Schüler, sondern auch für Kenias relativ junge Weltraumagentur. Sie wurde 2017 gegründet, um die Agenda des Landes zur Nutzung von Weltraumtechnologie voranzutreiben. Auf YouTube gibt es einen Videomitschnitt der Verbindung. Die meisten Astronauten sind auch Funkamateure und bieten unter dem ARIS-Programm Funkkontakte speziell zu Schulen und Universitäten an. Weitere Informationen dazu gibt es unter www.aris.org. Der DARC-Referent für EMV-Fragen, Klaus Eichel, Delta Lima 6, Sierra Echo Sierra, teilt mit, dass die ersten drei ENAMS 2.0 Geräte am Netz sind. Konkret geht es um die Standorte Schwaben, Hessen Nord und Hessen Süd. Die Auswertung ist, wie üblich, über die Webseite enams.de abrufbar. Die neueren Geräte unterscheiden sich im Vergleich zur ersten Generation durch mehr Rechenleistung und mehr Speicher. Besonders letzterer sichert das anstehende Projekt für einen kürzeren Messabstand ab. ENAMS steht für Electrical Noise Area Measurement System und ist ein über Deutschland verteiltes automatisches Empfangssystem zur Erfassung des Störpegels im Frequenzbereich von 66 kHz bis 31 MHz. Das ENAMS-Projekt wurde vom Deutschen Amateur-Radio-Club im Jahr 2019 gestartet, da die allgemeinen Störmessungen von der Bundesnetzagentur nach 2011 nicht mehr vorgenommen wurden. Das hatte zur Folge, dass das Anwachsen des allgemeinen Störpegels in den vergangenen Jahren durch die starke Verbreitung störender Elektronik in Wohn- und Gewerbegebieten nicht mehr dokumentiert wird. Das ENAMS-System besteht aus mehr als 50 über ganz Deutschland verteilte Empfänger, die den gesamten Frequenzbereich von Längstwelle bis zur Kurzwelle abtasten, also von 66 kHz bis hinauf zu 31 MHz. Das Projekt wurde durch die freiwillig erhöhten Mitgliedsbeiträge einiger DARC-Mitglieder ermöglicht. Das waren unsere heutigen Meldungen aus der Funkwelt für Sie. Das ENAMS-System erfasst systematisch den Hintergrundstörpegel an vielen Standorten in Deutschland. Der englische Begriff dafür ist Noise. Ob das auch Neil Diamond ahnte,

Als er im Jahr 1976, also vor genau 50 Jahren, sein Lied Beautiful Noise auflegte? Hören wir es uns doch einmal an. Dann können wir entscheiden, ob der Noise wirklich so schön ist oder die Funkamateure eher nervt.

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1: Was vergangenes Jahr schon von einem Teil der Mitglieder der israelischen Amateurfunkklubstation 4X-Ray 4 Hotel Quebec an der Irony Dalei High School in Tel Aviv vorgesehen war, nämlich der Besuch der Ham Radio Funkfachmesse in Friedrichshafen mit anschließendem Besuch der Partnerstadt Freiburg, wurde in diesem Jahr Realität. Der dort ansässige DARC-Ortsverband Freiburg organisierte den Besuch für die Gäste. Vergangenes Jahr konnte der Besuch aufgrund der kriegsbedingten Situation nicht stattfinden. So fanden sich am Montag nach dem Besuch der Ham Radio rund 18 Teilnehmer im Alter von 14 bis 17 Jahren unter der Begleitung von Funkamateur und Lehrer Doran Aviv, 4X-Ray 1 Zulu X-Ray und seinem Kollegen Boas Shani im Walter Pfister Clubheim auf dem Freiburger Flugplatzgelände ein. Dort wurden sie mit Bastelaktionen, Besichtigung des vor Ort befindlichen DRK-Rettungshubschraubers, Kurzwellenfunkbetrieb und mit Rundflügen über Freiburg und dem Schwarzwald begrüßt. Horst Gabel, Delta Kilo 3, Golf Victor, berichtet.
2: Am 6. September 2015 wurde der Freundschafts- und Kooperationsvertrag von Freiburg mit Tel Aviv unterzeichnet. Wie schon zuvor erwähnt, begeisterte die Funkfreunde aus Tel Aviv ein umfassendes und abwechslungsreiches, von den Mitgliedern des Alpha 05 gestaltetes Programm. Entstanden unter der Leitung vom Vorsitzenden Stefan Laufer, Delta Charlie 8 Lima Zulu und seinem engagierten Helferteam. Sei es mit Bastelaktionen wie dem Lötbausatz einer digitalen Uhr, der Besichtigung des vor Ort befindlichen DRK-Rettungshubschraubers, Kurzwellenfunkbetrieb und als absoluter Höhepunkt Rundflüge über Freiburg und den Schwarzwald. Natürlich mit Funkbetrieb aus den Sportflugzeugen. Pilot Leo Kotschenreuter vom Breisgau-Verein für Motorflug.
3: Genau, wir sind ein Flugverein, Motorflugverein wohlgemerkt. Das heißt, wir sind Interessenten, die gerne Flugzeug fliegen. Manche wollen das noch lernen, andere fliegen es einfach gerne und haben uns da als Verein zusammengefunden. Also ich bin Pilot im Verein, ich bin auch Mitglied im Vorstand. Ich kümmere mich um die Wartung von den Flugzeugen, also dass die alle pünktlich zur Werft kommen. Da gibt es auch ein paar Sachen zu beachten.
2: Aber nicht nur das, ihr macht heute ja was ganz Tolles. Ihr habt heute mal ganz außergewöhnliche Gäste.
3: Genau, heute haben wir eine tolle Jugendgruppe aus Israel da und wir haben die Ehre, dass wir die Gruppe auf Rundflüge einladen dürfen.
2: Wo geht's denn hin?
3: Ja, das hängt ganz vom Piloten ab. Also ich habe zum Beispiel eine Reise geplant, wo wir um den Kaiserstuhl rumfliegen. Und es gibt aber auch, einer der Piloten hat mir erzählt, er möchte durch den Schwarzwald ein bisschen fliegen. Oder auch, wenn den Wunsch gibt, da kann man es auch beliebig noch anpassen.
2: Und die frisch lizenzierten Youngsters, wie sehen Sie das Abenteuer fliegen?
4: Daniel.
2: In every time or in your life you have done a flight with a small airplane like this?
4: I can't say I have.
2: Auch wenn es Daniel nicht so ganz wohl vor dem Flug war, in dessen Yoga mit Begeisterung aus der Luft Funkverkehr machen wollte, obwohl beide noch nie in so kleinen Sportmaschinen geflogen sind, sind beide natürlich wieder wohlbehalten und mit tollen Eindrücken auf dem EDTF, dem Freiburger Flugplatz, gelandet.
5: Yes. I've never flown in this way before, only in big airplanes.
2: All the best to you and have a lot of fun here and also a lot of fun with the radio. I think you want to do radio from the airplane down to earth.
5: I really want to do that.
2: Sein Leben lang hat sich der Lehrer und Begleiter der Schülerinnen und Schüler aus Tel Aviv, Doron Aviv, 4X-Ray 1 Zulu X-Ray, mit Begeisterung dem Funk und der Elektronik verschrieben. Wann startete er seine Amateurfunkkarriere?
6: I'm amateur radio for about 47 years.
2: Ich bin Funkamateur seit rund 47 Jahren. Ich begann als Kind, lernte auf Elektronik und war auch in der israelischen Armee auf dem Gebiet der Elektronik tätig. Nun bin ich Rentner, aber weiter als Lehrer für Physik und Mathematik tätig.
6: The civil service in Israel. I was retired and now I'm a teacher. I'm teaching physics and mathematics.
2: Die heute an der Irony Dalei High School untergebrachte Clubstation schaut auf eine lange Geschichte zurück.
6: Well, I'm the supervisor of the club station 4X4 Hotel Quebec. In the school we have 45 youngsters that come on their free time and they are learning for the Israeli amateur radio exams. Club station.
2: Die Clubstation existierte schon vor meiner Geburt. Sie war 20 Jahre inaktiv, bis ich sie an meiner Schule wieder aktivierte.
6: Was active, I began again at my school, yeah.

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1: Die Amsat DL berichtet von einer interessanten Beobachtung des fernen Quasars J2136+0041. Das klingt jetzt sehr theoretisch. Worum geht's denn da? Naja, ein Blick 10 Milliarden Jahre zurück mit Software-Defined Radio, Interferometrie und Amateurfunk-Know-how. Also der Amateurfunk ist nach wie vor technisch vorne dran. Daran besteht überhaupt kein Zweifel. Ich merke das auch beruflich. Das ist keine alte Geschichte, die heute keiner mehr braucht. Nein, nein, im Gegenteil. Als Funkamateur weiß man Dinge, bei denen andere nur im Nebel stochern können. Geschehen ist das Ganze im März zur Vorbereitung der Artemis-2-Mission, aber der detaillierte Bericht ist erst jetzt erschienen. Und zwar haben die Radioteleskope in Bochum mit 20 Metern Spiegeldurchmesser und Twingeloo mit 25 Metern Spiegeldurchmesser in den Niederlanden erstmalig eine gemeinsame Beobachtung dieses Quasars durchgeführt. Beide Anlagen wurden dabei als Interferometer betrieben. Dabei werden zwei räumlich getrennte Antennen so synchronisiert, dass sie wie ein einziges großes virtuelles Teleskop mit einer Basislinie von mehreren hundert Kilometern wirken. Das ist inzwischen eine bewährte Technik, auch als Very Long Baseline Interferometrie bezeichnet, die extreme Winkelauflösungen ermöglicht und selbst winzige Strukturen am Himmel sichtbar macht, ohne dass man deswegen ein wirklich mehrere hundert Kilometer großes Teleskop bauen müsste, was ja nicht realisierbar wäre. Quasare sind keine alltäglichen Objekte. Sie gehören zu den energiereichsten Erscheinungen des Kosmos und markieren die Zentren junger Galaxien, in denen ein supermassereiches schwarzes Loch gewaltige Materiemengen verschlingt. Dabei werden enorme Energiemengen freigesetzt, die als intensive Strahlungsquellen selbst über Millionen Lichtjahre hinweg noch messbar sind. Die Beobachtung erfolgt im S-Band, einem Frequenzbereich, der sowohl in der Raumfahrtkommunikation als auch in der Radioastronomie eine zentrale Rolle spielt. Quasare sind dabei im Radiobereich hervorragende Referenzquellen, stabil, hell und über kosmologische Distanzen hinweg messbar. Das Interessante ist die zeitliche Dimension der Beobachtung. Die Radiowellen des Quasars haben rund 10 Milliarden Jahre Reisezeit mit Lichtgeschwindigkeit hinter sich. Sie wurden ausgesendet, als unser Sonnensystem noch gar nicht existierte. Das existiert nämlich erst seit etwa 4,6 Milliarden Jahren. Die Signale sind also mehr als doppelt so alt wie die Erde. Empfangen wurde mit SDR, Software Defined Radio. Das kennen wir auch inzwischen im Amateurfunk. Start hardwaremäßig spezialisierter, fest verdrahteter Empfangstechnik wird Software und digitale Signalverarbeitung eingesetzt. Abtastung, Filterung, Frequenzumsetzung und Korrelation erfolgen rechnergestützt. Das ist hier besonders nützlich, weil saubere Zeitreferenzen, stabile Oszillatoren und präzise Signalverarbeitung notwendig ist. Das findet im Amateurfunk auch bei EME-Betrieb, bei den ganzen digitalen Modes wie FT8, die mit geringen Signalstärken arbeiten, oder anderen Experimenten Verwendung. Doch was hat das mit der Mondexpedition zu tun? Nun, die Quasare gelten in der Raumfahrt als nahezu unbewegliche Fixpunkte am Himmel, so wie für uns der Polarstern, aber im Radiobereich. Ihre enorme Entfernung macht sie ideal zur Kalibrierung von Antennen. Man muss nicht befürchten, dass sie sich irgendwie bewegen, infolge der Rotation der Erde um die Sonne. Auch Empfangsketten können so gut überprüft werden und sie dienen als Referenzsignale für Navigations- und Kommunikationssysteme. Speziell bei Artemis II waren dies wichtige Vergleichsdaten, um Funkverbindungen im Erdnahen und im Raum zum Mond hin zuverlässig auszulegen und zu testen. Danke für den Bericht an Peter Gülzow, Delta Bravo 2, Oscar Sierra und Thomas Tellkamp, Papa Alpha 8, Zulu. Ein Beitrag von Wolf Dieter, Delta Lima 2, Mike Charlie Delta.

Mit generativer künstlicher Intelligenz, Sprachbots wie ChatGPT, will man heute alle Fragen lösen. Speziell auf den Amateurfunkbetrieb konfiguriert ist dabei hamgbt.co, also die Adresse ist hamgbt.co. Wenn man sich hier einen Account anlegt und dann Rufzeichen, Locator und Funkanlage hinterlegt, kann man den Chatbot anschließend fragen, wo man aktuell erfolgreich funken kann. Auf den Kurzwellenbändern gibt HamGBT dabei unter Auswertung des aktuellen Funkwetters Rückmeldungen zu Funkchancen und den aktuell aktiven FT8 QRGs. Zum 70-Zentimeter-Band kommen dagegen nur allgemeine, eher triviale Hinweise, weil aufgrund der geringen Reichweite hier üblicherweise keine Einträge gehörter Stationen in die X-Clustern existieren. Stattdessen können Listen der erreichbaren Umsetzer oder ein geeignetes Setup einer Station für Satellitenfunkbetrieb abgefragt werden und es werden aktuell erreichbare Satelliten angezeigt. Allerdings werden selbst in 160 Kilometer Umkreis in Südbayern keine Umsetzer aufgelistet. Offensichtlich sind für Deutschland hier keine Daten hinterlegt. Der Dialog ist aktuell in Englisch und Spanisch möglich. Der Dienst ist in den USA beheimatet und fragt deshalb zunächst nach den dortigen Lizenzklassen, weiß aber zumindest, dass in Deutschland andere Frequenz- und Leistungsgrenzen gelten. Für erfahrene Funkamateure dürfte HamGBT eher eine Spielerei sein. Für unlizenzierte Neulinge ohne eigene Anlage könnte es auch vielleicht ganz interessant sein, so einmal vorab unverbindlich die Möglichkeiten auszuloten. Also die Adresse ist hamgbt.co. Ein Beitrag von Wolf Dieter, Delta Lima 2, Mike Charlie Delta.

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1: Hallo liebe DX-Freunde und Funkamateure. Die moderne Technik ist schon eine tolle Sache. Sie ermöglicht grenzenlose Kommunikation, Bequemlichkeit im Alltag und auch eine umweltfreundliche Energieversorgung. Aber sie hat auch so ihre Schattenseiten. Weil heute ohne Computersteuerung keine Waschmaschine mehr wäscht, kein Auto mehr fährt und auch eine Solaranlage keinen Strom erzeugt, ist heute alles vernetzt und das meist per Funk. Und genau das kann zu einem existenziellen Sicherheitsrisiko werden. Wo Computer sind, sind auch Hacker nicht weit. Sie können Systeme angreifen. Von einem geradezu bizarren Fall von Sicherheitslücken berichtete vor kurzem Heise Online in einem Artikel vom 7.7.26. Im Fokus stehen Wechselrichter der chinesischen Firma Heumiles, deren Produkte geradezu ein Albtraum für die Sicherheit sind. Der Ausbau der Solarenergie ist sicher zu befürworten, erlaubt er uns doch Unabhängigkeit von fossilen Energien und Ölimporten. Aber er führt zu neuen Abhängigkeiten und zu eklatanten Defiziten bei der IT-Sicherheit. Vor allem chinesische Hersteller fallen immer wieder unangenehm auf, auch in Bezug auf die elektromagnetische Verträglichkeit. Darüber haben wir ja hier auf Radio DARC schon mehrfach berichtet. Viele Funkamateure leiden unter den schlecht gefilterten Wechselrichtern, die das Frequenzspektrum zumüllen. Noch einen drauf setzte aber eine kürzlich entdeckte weitreichende Sicherheitslücke des gerade erwähnten Herstellers Heumiles. Er erreicht nach eigenen Angaben rund 20% des europäischen Marktes für Mikrowechselrichter. Diese sind in Balkonkraftwerken und kleinen Dachsolaranlagen verbaut. Der Sicherheitsforscher Benedikt Heinz alias Hunz hat sie zusammen mit dem Chaos Computer Club aufgedeckt. Mit einfachen Mitteln aus der elektronischen Grabbelkiste und wenig Know-how ist es demnach möglich, Solaranlagen in der Nachbarschaft im Vorbeifahren zu manipulieren, abzuschalten oder dauerhaft unbrauchbar zu machen. Das Problem liegt laut den Schwachstellenbeschreibungen in den Funkprotokollen, über die die Wechselrichter der HM- und HMT-Serien mit den zugehörigen Steuereinheiten kommunizieren. Der Austausch erfolgt unverschlüsselt über die Frequenzbänder 868 MHz und 2,4 GHz. Das alleine ist schon eine unverzeihliche Nachlässigkeit. Hobbybastler und Open-Source-Projekte gingen bisher davon aus, dass Angriffe zumindest die Kenntnis der individuellen Seriennummer des Geräts voraussetzen. Doch Benedikt Heinz entdeckte eine undokumentierte Funktion in der Firmware. Wird ein sogenannter Rundrufbefehl ausgesendet, antworten alle erreichten Heumiles-Wechselrichter in der Umgebung und übermitteln ihre Seriennummer im Klartext per Funk. Bei experimentellen Tests reichte ein modifizierter, handlicher Scanner im Wert von 50 Euro aus, um innerhalb von 20 Minuten 2 Dutzend fremde Wechselrichter samt ihrer eindeutigen Identifikationsnummern und Model-IDs zu lokalisieren. Da die Reichweite der Funksignale mehrere hundert Meter betragen kann, ließe sich eine solche Angriffshardware sogar problemlos in ein Auto packen, um ganze Wohngebiete systematisch zu erfassen. Sobald ein Angreifer im Besitz der Seriennummer ist, steht ihm das ganze Spektrum der Gerätefernsteuerung offen. Da die Integrität der Datenpakete nur durch simple Prüfsummen geschützt wird, die sich bei Modifikation mathematisch leicht neu berechnen lassen, existiert keine echte Authentifizierung. Und was kann ein Angreifer damit machen? Er kann die Wechselrichter nach Belieben ein- und ausschalten und Leistungslimits manipulieren. Über den ungeschützten Funkbefehl zur Aktualisierung der Firmware lässt sich sogar Schadsoftware einschleusen. Der Forscher demonstrierte das anhand eines eigenen Testprogramms, das die Relais und die LEDs des Wechselrichters in Dauerschleife schaltete. Werden gezielt sensible Netzparameter verändert oder die internen Speicherbereiche des Bootloaders gelöscht, drohen sogar Brände, elektrische Unfälle oder die Zerstörung des Geräts. Das lässt sich danach nur noch durch Öffnen des Gehäuses reparieren. Der Hersteller Heumals wurde mit diesen verstörenden Resultaten konfrontiert. Aber anstatt dankbar zu sein und die Sicherheitslücke abzustellen, reagierte er auf die Testergebnisse des Chaos Computer Clubs irritiert bis gar nicht. Bisher gibt es auch keinen Software-Patch zur Abhilfe. Auch staatliche Aufsichtsbehörden winken ab. Mögliche plötzliche Leistungseinbrüche im Gigawattbereich durch ein koordiniertes Abschalten von Solaranlagen könnte von den Netzbetreibern angeblich abgefangen werden. Wer es glaubt, wird selig, denn gerade eine solche massenhafte Abschaltung von Solaranlagen führte am 28. April 2025 in Spanien zu einem landesweiten Stromausfall. Offenbar ist das Verschließen der Augen die angesagte Strategie der Hersteller. Der Chaos Computer Club, mit dem der DAC übrigens eng kooperiert, warnt schon seit Jahren vor den wachsenden und systematischen Gefahren beim Ausbau des Internets of Things. IT-Sicherheit im Energiesektor dürfe nicht erst bei Großkraftwerken anfangen, sondern müsse auch im Vorgarten und auf dem Balkon gelten. Die Hacker fordern verbindliche Mindeststandards und ein Verbot von Einspeisegeräten in der EU, die Firmware-Updates ohne kryptografische Authentifizierung via Funk akzeptieren. Bis echte Patches vorliegen, bleibt Betreibern als Notlösung nur, über die Originalsoftware ein Diebstahlschutzpasswort zu vergeben, die Abfrageintervalle in Open-Source-Tools drastisch zu erhöhen oder die Solarmodule physisch vom Wechselrichter zu trennen. Bleiben Sie skeptisch, bleiben Sie sicher. Bis zum nächsten Mal. Eva Maria, DG9 MFG.

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1: Vergangene Woche gab es ein astronomisches Großereignis. Das war eine Sonnenfinsternis, die bis zu 90% Bedeckung in Deutschland erreichte. Abgesehen davon, dass so etwas immer ein beeindruckendes Himmelsschauspiel ist, interessierten sich auch die Funkamateure dafür, denn die plötzlich nachlassende Sonneneinstrahlung wirkt durchaus auch auf die Verhältnisse in der Ionosphäre ein. Unser Funkwetterspezialist Christian Reiber, Delta Lima 8 Mike, Delta Whisky vom HF-Referat des DARC, gibt uns ein paar Details dazu und beleuchtet auch die aktuellen Verhältnisse bei der Wellenausbreitung.
2: Ja, eine totale Sonnenfinsternis erlaubt es, der Ionosphäre ein wenig in die Karten zu schauen. Allerdings sollte man sich dafür im oder zumindest nahe des Kernschattens befinden, also der Zone der totalen Verfinsterung, die letzten Mittwoch von Grönland und Island kommend über den Ostatlantik, Nordspanien und die Balearen verlief. Dort kann man dann beobachten, wie die D-Region rapide ihre dämpfende Wirkung auf die Kurzwelle verliert, weil ohne Sonne die Ionisation unmittelbar aufhört und die noch relativ hohe Gasdichte in etwa 60 Kilometer Höhe dazu führt, dass die freien Elektronen binnen weniger Sekunden vollständig rekombinieren. Der E-Region passiert kurz darauf dasselbe und dann ist die Bahn frei zur F-Region. Hier rekombinieren die Elektronen nur noch sehr langsam zu neutralen Atomen. 3 Minuten ohne Sonne bleiben da praktisch ohne Wirkung. Und so kann man dann im Kernschatten mitten am Tag auf 80 und sogar 160 Meter QSOs machen. Aber eben nur diese paar Minuten, denn ebenso schnell wie D- und E-Region verschwunden waren, tauchen sie auch wieder auf, sobald die Sonne wieder strahlt. Abgesehen davon ist eine totale Sonnenfinsternis natürlich vor allem optisch ein absolutes Ausnahmeerlebnis. In Deutschland müssen wir darauf bis 2081 warten, aber am 2. August des nächsten Jahres gibt es bereits die nächste in Europa. Und wieder hat Spanien das Glück, dabei zu sein, allerdings nur der äußerste Süden. Diese Finsternis wird eine außergewöhnlich lange Totalitätsphase haben, etwa 4,5 Minuten in Gibraltar und fast 6,5 Minuten im südlichen Ägypten. Aber erstmal scheint die Sonne jetzt wieder, im extremen Ultraviolett und Röntgen allerdings ein wenig schwächer als letzte Woche. Denn der solare Flux fiel deutlich unter 100 Einheiten und beendete seine Talfahrt am letzten Sonntag erst bei 94 Einheiten. 2 Tage lang wurden nicht mal mehr C-Flares beobachtet. Danach ging es wieder aufwärts, allerdings zunächst sehr verhalten, bis dann am Mittwoch die ehemalige Region 4493 am östlichen Sonnenrand wieder auftauchte und den Flux auf 110 Einheiten am Donnerstag hob. Das Erdmagnetfeld blieb meist ruhig, nur nicht am letzten Wochenende. Da erreichte uns noch eine Plasmawolke eines koronalen Masseauswurfs und der Samstagabend sah einen veritablen Magnetsturm. Die MUF ging erneut von 25 auf unter 20 MHz zurück und selbst eine weitere kurze aktive Phase des Erdmagnetfelds am Dienstag hinterließ deutliche Spuren in der Ionosphäre. Eine für Mittwoch erwartete weitere Störung blieb dann aber aus. Dass trotz wenig Aktivität doch so viel im Erdmagnetfeld los ist, liegt an Filamenten, riesigen Magnetfeldbögen auf der Sonne, die Plasma einschließen, dass sie bei ihrem Zusammenbruch explosionsartig ins All entlassen. Von diesen Filamenten gibt es zurzeit ungewöhnlich viele und manche davon überspannen mehrere 100.000 Kilometer. Die Sonnenaktivität sollte weiter ansteigen, denn am Sonntag soll eine weitere aktive Region von der Sonnenrückseite kommen, die in den letzten Tagen ein deutliches Wachstum gezeigt hat. 110 bis 140 Einheiten sind für die nächste Woche zu erwarten. Das Erdmagnetfeld behält dabei noch seine ruhige Grundtendenz. Allerdings kann jederzeit wieder ein Filament kollabieren und einen Masseauswurf auslösen. Es kann also quasi aus dem Nichts zu einem Magnetsturm kommen, der dann 1 bis 2 Tage die Grenzfrequenz drückt und die polaren Pfade auf den Lowbands schließt. Für die Lowbands werden die Zeiten jetzt aber wieder besser, denn der Tag beschleunigt seinen Rückzug. Am oberen Ende bleibt es bei 20 und 17 Meter als zuverlässigsten Bändern, 15 Meter ist bei ruhiger Magnetik nutzbar, für die X vor allem am Tagesrand. 12 und 10 Meter öffnen sporadisch in südliche Richtungen. Apropos sporadisch. Sporadik E war letzte Woche wieder gut in Form, am Mittwoch auch nochmal kurz auf 2 Meter. Es könnte allerdings auch ein letztes Aufbäumen gewesen sein. Wir werden sehen. Good DX.

Das war's nun für heute. Wir sind leider schon wieder am Ende von Radio DARC angelangt. 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Wir hoffen, die Sendung hat Spaß gemacht. Wenn ja, sagen Sie es doch einfach weiter. Wenn Sie wollen, hören wir uns nächste Woche wieder. Gleiche Zeit, gleiche Frequenz. 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Auf Wiederhören, moin, tschüss, servus und 73, gut DX, bis zum nächsten Mal.

Willkommen zur Sendung Blues Time. Wurzeln, Kern, Substanz und Zukunft zeitgenössischer populärer Musik. Mein Name ist Norbert Egger und ich freue mich, dass ihr dabei seid. Ihr hört ein Blues Time Special mit der Vorstellung eines Albums und der Geschichte der Künstlerin.

In diesem und den nächsten Blues Time Specials stelle ich euch weitere Bands vor, welche es 2021 in die Top 10 schafften. Im Blues Time Special heute die Mojo Blues Band. Die Band stellt sich euch musikalisch zuerst selbst vor. Hier sind der Song aus den Charts der Wee Baby Blues und Flatfoot Sam, ein Song aus einer neueren Produktion.

Wir hörten die Mojo Blues Band mit dem Wee Baby Blues und Flatfoot Sam. Mit dem Wee Baby Blues aus dem Millenniumsalbum Blues Parade 2000 ist die Mojo Blues Band seit Nominierung in den Top 10. Bis September war der Song auf Platz 4, seit Oktober ist er immer noch auf Platz 6. Bleiben wir bei diesem spannenden Album mit dem großen Klassiker Reconsider Baby und einer weiteren Live-Aufnahme As Long As I'm Movin'.

Das war ein Reconsider Baby und As Long As I'm Moving von der Mojo Blues Band. Die Mojo Blues Band wurde 1977 von Erik Trauner und Joachim Palden gegründet. Ab 1978 trat die Band an den Clubs und auf Kleinkunstbühnen auf. Es folgten erste Auftritte in der Schweiz und die Aufnahmen zum ersten Album Shake That Boogie. Während dem Blues Revival in den 1980ern dehnte die Band ihre Tourneen in mehrere europäische Länder aus, konnte mit bekannten US-amerikanischen und europäischen Bluesmusikerinnen zusammenarbeiten und nahm weitere Alben auf. Hier noch einmal Musik von der Mojo Blues Band. Nothing in the Ramblin' und Papa Wants to Knock a Jack.

Wir hörten die Mojo Blues Band mit Nothing and Ramblin' und Papa Wants to Knock a Jug. In den 1990ern setzte die Mojo Blues Band ihre Erfolgsgeschichte fort. Tourneen und Auftritte in weiteren Ländern folgten, unter anderem in den USA in Chicago. Ebenso produzierte die Band weitere Platten. Bis Ende des Jahrzehnts hatte die Band inzwischen 13 Alben veröffentlicht. Pünktlich zum Millennium erschien dann das Album Blues Parade 2000 mit dem Song, welcher heute in den Blues Time Charts ist. Das ist übrigens auch mit über 500.000 Streams der erfolgreichste Song der Mojo Blues Band auf Spotify. Hier noch einmal die Mojo Blues Band mit den Liveaufnahmen von Your Next Lover und Strange Rumors.

Das war die Mojo Blues Band mit Your Next Lover und Strange Rumors. 2001 löste sich dann die Mojo Blues Band auf. Aber gleich im Folgejahr formierte Erik Trauner die Band wieder neu. Auch nach dem Millennium folgten viele weitere Tourneen. Neben Konzertreisen durch verschiedene europäische Länder gab es übrigens auch eine Tournee durch die USA. Die Mojo Blues Band hat bis zum 2020er Album Shutdown viele weitere Alben veröffentlicht. Als nächste Song spiele ich euch von deren Album 100% Approved, Black Train und Black Nights.

würden von der Mojo Blues Band vom Album 100% Approved, Black Train und Black Nights. Das Album hat übrigens den Untertitel Live Featuring Special Friends. Entsprechend vielseitig sind die darauf veröffentlichten Musikerinnen und Songs. Beginnen wir mit den Bandmitgliedern um Erik Trauner, der singt, Gitarre und Bluesharp spielt. Die weiteren Bandmitglieder sind Sigi Fassel Gesang, Gitarre und Lapsteel, Charlie Furtner Klavier und Backinggesang, Herfried Knapp am Kontrabass und Didi Mattersberger an den Drums. Als Gäste sind auf dem Album zu hören John Primer Gesang und Gitarre, Petra Teufel und Gisele Jackson Gesang, Paul Tschue, Herbert Graf und Tom Müller am Tenorsaxophon, Lisi Stieger am Baritonsax und Bernhard Rabitsch an der Trompete. Wir haben Zeit für noch mehr Musik vom Album. Hier sind zwei Versionen der Mojo Blues Band von den großen Klassikern Blow Wind Blow und Further On Up the Road.

Das war die Mojo Blues Band mit Blow in Blow und Further on Up the Road. Die Sendezeit ist schon fast wieder vorbei. Zum Abschluss spiele ich euch noch etwas von der Mojo Blues Band. Aber vorher verabschiede ich mich von euch. Vielen Dank fürs Einschalten von Blues Time und hoffentlich bis zur nächsten Sendung. Und nicht vergessen, es gibt Blues Time jede Woche. Jeweils einmal im Monat das Feature und die Charts und in den Wochen dazwischen die Specials. Wer die Sendungen nachhören möchte, findet diese auf der Seite bluestime.eu/mediathek. Eine gute Zeit wünscht euch, euer Norbert Egger. Hier sind zum Abschluss die Live-Aufnahmen Sick and Tired und Call Me John Primer von der Mojo Blues Band. Bei Call Me John Primer hören wir John Primer mit Gesang und Gitarre.

0: Wie wichtig sind uns Wünsche und Träume? Welchen Einfluss haben sie auf unser Leben und auf unsere Erfahrungen? Und was hat das Ganze eigentlich mit Inklusion zu tun? Das Wartburg-Radio und die Lebenshilfe Eisenach starteten im September mit einem inklusiven Medienprojekt Aktiv Inklusiv – Einfach mal träumen. Ziel dieses Projektes war es, Menschen mit und ohne Behinderung die Möglichkeit zu geben, einander zu begegnen und eine gemeinsame Radiosendung zu produzieren. Ich bin Maria Hoschke von der Lebenshilfe Eisenach und werde Sie nun durch unsere inklusive Radiosendung führen. Beim Projekt mitgemacht haben
1: Josephine,
2: Gisela,
3: Christopher,
4: Stefan,
5: Christina
0: und Franziska. Ich wünsche Ihnen viel Freude beim Zuhören und hoffe, dass wir Ihnen einige Anregungen zum Nachdenken geben können.

0: Die Idee für dieses Projekt kam mir beim Lesen eines Textes über personenzentrierte Hilfen für Menschen mit einer Behinderung. In diesem Text wurde sehr deutlich gesagt, dass Menschen mit Behinderung in ihren Wünschen und Träumen ernst genommen und bestärkt werden sollten. Diese Aussage regte mein Interesse ziemlich stark an. Ich begann, über meine eigenen Wünsche und Träume nachzudenken. In Bezug auf meine Arbeit wurde mir bewusst, dass Inklusion ein Wunsch unserer Gesellschaft ist und wir den Traum haben, dass alle Menschen ihren Platz hier finden können, unabhängig von Alter, Geschlecht, Herkunft, Behinderung oder Schulbildung. Ich stellte mir die Frage, was müssen wir Menschen für die Erfüllung unserer Träume tun? Auch die Träume, die auf kollegialer Ebene, wie zum Beispiel Weltfrieden, bestehen. Da fielen mir die bewegenden Reden von Martin Luther King ein. Er sprach damals davon, dass es beim Einstehen für unsere Visionen auf unsere Haltung und unseren Willen ankommt. Dass wir Menschen darauf achten sollen, was wir säen, um uns später nicht über das zu wundern, was wir ernten. Er sagte, dass man keinen Frieden erreichen kann, wenn man gleichzeitig Krieg führt. Und so ist es vielleicht auch mit der Inklusion. Vielleicht sollten wir nicht nur die Inklusion als Ziel im Blick haben, sondern erkennen, dass jeder schon jetzt einen Beitrag für eine gleichberechtigte Gesellschaft leisten kann, indem wir in unserem nahen Umfeld die Menschen und vor allem auch uns selbst so akzeptieren und annehmen, wie wir sind. Ich denke, dass wir nur unseren Wünschen und auch unseren Träumen näher kommen können, wenn wir selbst die Veränderung sind, die wir uns wünschen für diese Welt. Wir sehnen uns so oft danach, dass unsere Sehnsüchte in Erfüllung gehen. Aber wie kann das geschehen, wenn ich in meinen Wunschtraum hängen bleibe? Höchstwahrscheinlich können Träume dann schnell zu Schäumen werden oder sich in Frust verwandeln, da eine Erfüllung nicht in Sicht ist. Und wenn wir in unserem Traum hängen bleiben, bedeutet dies dann nicht auch, dass wir nicht in der Lage sind, im Hier und Jetzt zu leben? Wer sagt, dass ein Traum oder ein Wunsch eins zu eins in Erfüllung gehen muss, damit wir glücklich und zufrieden sind? Woher wollen wir wissen, ob nicht schon allein die Motivation, einen Schritt nach vorn zu gehen und für das zu stehen, was man will, mich meinem Wunsch näher bringt? Vielleicht heißt die Erfüllung unserer Träume auch, altes Handeln, welches man im Laufe der Jahre erlernt hat, loszulassen. Sie möchten gern wissen, wie sich Menschen unabhängig von Alter, Geschlecht, Herkunft, Behinderung oder Beruf kennenlernen können? Dann folgen Sie auch weiterhin unserer Sendung zum Thema Wünsche und Träume. Lassen Sie sich überraschen, wie jeder einzelne von uns mit diesem Thema in Berührung gekommen ist. Dream, dream, dream, dream, dream, dream, dream, dream. Gisela wird uns nun als Erste dabei helfen, dem Thema Wünsche und Träume näher zu kommen und aus ihrer eigenen Sichtweise erzählen, warum ein Traum ein Wunsch werden kann. Viel Spaß dabei.
1: Es gibt im Leben unbewusste Faktoren, die uns antreiben, die uns motivieren und unser Leben mit Sinn erfüllen. Das sind unsere Träume und unsere Wünsche. Dem will ich mit Definitionen etwas näher kommen. Was sind denn Träume? Ich schlage im Lexikon nach. Erstens, Träume sind Vorstellungen im Schlaf. Bilder, Ereignisse, Erlebnisse werden verarbeitet. Unser Unterbewusstsein freut sich oder wehrt sich. Zweitens, Träume sind Wunschgebilde. Der Volksmund sagt treffend in unterschiedlichen Situationen, der Traum meines Lebens, mein blonder Traum, wenn man zum Beispiel den richtigen Partner gefunden hat oder jemanden anhimmelt. Der Traum ist ausgeträumt, was so viel heißen soll, dass überhaupt keine Hoffnung mehr besteht. Oder ein Traum in Samt und Seide zu einem wunderschönen Gewand. Träume sind Schäume, also etwas Belangloses. Auch dazu hat der Volksmund einen treffenden Spruch. Und so weiter und so fort. Und drittens, Träume können aber auch Utopien sein. Vorstellungen, die weit in die Zukunft reichen, die im Moment unerfüllbar erscheinen. Fazit: Träume sind Fantasien, die losgelöst von der Realität existieren können und nicht wahr werden müssen. Es gibt Träume, die hat man ein Leben lang. Die tauchen immer wieder auf und im ungünstigsten Falle nimmt man sie mit ins Grab. Oder aber es erfüllt sich ein Traum, fast ohne eigenes Dazutun. Welch ein Glück! Und was sind Wünsche? Wieder schlage ich im Lexikon nach. Erstens, ein eigener Wunsch ist ein Begehren, ein sehnsüchtiges Verlangen. Einen Wunsch kann man hegen oder äußern, man kann ihn sich selbst erfüllen oder abwarten. Man sagt, es war sein Wunsch und Wille. Oder ich habe noch einen Wunsch frei. Oder Ihr Wunsch sei mir Befehl. Wenn man dagegen sagt, ein frommer Wunsch, dann meint man sicher einen Traum. Die Ursache für Wünsche kann oft ein unsinniger Vergleich mit anderen sein. Ich habe einen Spruch gefunden in den Lebensregeln von Baltimore. Vergleiche dich nicht mit anderen, damit du nicht eitel oder bitter wirst. Denn es wird immer Menschen geben, die größer sind als du und Menschen, die geringer sind. Erfreue dich an dem, was du schon erreicht hast, wie auch an deinen Plänen. Und zweitens, Wünsche für einen anderen aus einem bestimmten Anlass heraus. Glückwünsche zum Geburtstag oder zu anderen Gelegenheiten. Das kennen wir zu Genüge. Und auch hier ein Fazit. Wünsche sind erfüllbar und entstehen aus einer bestimmten Situation heraus. Wünsche haben einen Bezug zur Realität. Wünsche ändern sich, sind an Lebensphasen angepasst. Wünsche decken aber auch oft Schwächen oder Defizite auf. Sag mir, was du dir wünschst, und ich sage dir, wer du bist. Wer darf denn Träume oder Wünsche haben? Ausnahmslos alle. Ob Kind, ob Jugendlicher, ob Familienvater, ob Behinderter oder Nichtbehinderte, ob Single oder Rentnerin, alle dürfen träumen oder sich etwas wünschen. Träume und Wünsche treiben einen jeden von uns an, lassen uns aktiv werden, auf ein Ziel hinarbeiten. Aus einem Traum kann ein Wunsch werden. Eine fixe Idee lässt sich irgendwann vielleicht realisieren. Ich träume zum Beispiel davon, dass es irgendwann möglich sein muss, die Ansprüche von behinderten Menschen, als Beispiel habe ich Rollstuhlfahrer oder Menschen, die sich mit Gehhilfen fortbewegen müssen, im Sinn, als normal anzusehen. Damit meine ich, dass alle Häuser

Frage auf, was ist normal? Ist mein Traum eine Utopie? Im Moment vielleicht, aber auch er kann Wirklichkeit werden. Und meine Wünsche? Ich wünsche mir, dass ich noch eine geraume Zeit im Vollbesitz meiner geistigen und körperlichen Kräfte in persönlicher Unabhängigkeit existieren kann. Dazu kann ich beitragen, durch Lebensweise, durch das reale Einschätzen meiner jeweiligen Situation und durch meine eigene Freude am Leben.

0: Josephine wird uns nun mit einem lyrischen Beitrag an ihren Gedanken teilhaben lassen.
1: Es lernten sich unterschiedliche Menschen kennen. Durch Träume entstand eine Gemeinschaft. Und nun versuchen sie zu benennen, was dies in ihren Köpfen geschafft. Träume haben etwas Magisches. Fantasie spielt eine große Rolle. Für viele sind Träume etwas ganz Besonderes. Und niemand hat darüber die Kontrolle. Träume haben kann man immer und überall. Oft sieht man sie nur sehr zerrissen. Manchmal ist Träumen einfach ein Zufall. Doch man möchte es doch nie vermissen. Man sollte nie vergessen zu träumen. Es ist wichtig, auch mal loszulassen. Im Alltag wird man es oft versäumen, doch bei Ruhe sollte man es niemals verpassen. Träume können jedem helfen. Mir, dir, einfach uns allen. Manche träumen, sie wären Elfen, und manche, sie könnten endlos frei fallen. Dort ist einfach nichts kompliziert, und du hast viel mehr Mut. Es ist egal, was in deinen Träumen passiert. Hauptsache ist, es tut dir gut.

0: Die eigene Einstellung zum Leben. Zukunft, Vergangenheit und die Gegenwart. Über all das wird uns nun Franziska berichten.
1: Wünsche hat jeder Mensch, egal ob das materielle Dinge sind, wie das Haus, das tolle Auto oder ein schöner Urlaub. Oder ganz ideelle Dinge, wie persönliches Glück, Freunde oder die große Liebe finden. Wünsche sind immer da. Schon von klein auf wünscht man sich bestimmte Dinge, entwickelt große Träume oder denkt sich einfach nur im Stillen, oh Mann, dieses oder jenes hätte ich einfach wahnsinnig gerne. Dieses oder jenes würde ich gerne schaffen wollen in meinem Leben. Dabei ist es egal, wie der Mensch geschaffen ist, egal ob jung, ob alt, ob mit oder ohne Handicap. Alle haben solche Gedanken über Wünschenswertes. In unserem Projekt hier im Radio haben wir uns darüber ausgetauscht, wie wichtig Wünsche und auch Träume sind. Ein Aspekt war es, dass sich Wünsche und Träume auch über die eigene Einstellung zum Leben definieren. Für einige Menschen ist zum Beispiel die Vergangenheit sehr wertvoll. Sie denken gerne an früher zurück. Typische Sätze sind: Früher war vieles besser oder es war nicht alles schlecht oder weißt du noch, wie glücklich wir damals waren? Sie wünschen sich Vergangenes zurück, träumen von fast vergessenen Erlebnissen und orientieren viele Gedanken am Gestern. Andere wiederum denken sehr viel über das Morgen nach. Ich muss dieses oder jenes noch abarbeiten, sonst schaffe ich es nicht mehr bis morgen. Ich sorge vor, damit es mir später nicht schlecht geht. Oder ich stecke heute zurück, damit ich morgen das Leben genießen kann. Das können typische Äußerungen sein. Ich mag ja ganz gerne das Leben im Jetzt und im Heute. Natürlich geht das nicht ohne auch zu planen und vorauszuschauen. Aber es ist doch toll, den Moment zu leben und sich gerade im Hier und Heute lebendig zu fühlen, ohne Angst, was morgen sein könnte oder der übergroßen Sehnsucht nach Vergangenem. Mit Blick auf unser Projekt zeigt mir das aber auch, dass das Leben im Jetzt ein konsequentes Leben sein sollte. Im Jetzt zu leben heißt, alles so anzunehmen, wie es gerade auf mich zukommt, ohne zu urteilen oder gar zu verurteilen. Die Leichtigkeit des Seins genießen heißt auch, vergeben zu können, nicht nachtragend zu sein und auch andere Sichtweisen zu akzeptieren. Andere Sichtweisen und andere Lebensweisen. Andere Menschen, die vielleicht total anders sind als ich selbst, die anders denken, anders aussehen, andere körperliche oder geistige Eigenschaften haben als ich selber. Doch wie schafft man das? Für mich ganz klar. Ich kann nur so richtig im Jetzt leben, wenn ich auf andere zugehe, mit ihnen ins Gespräch komme und vielleicht deren Sichtweisen oder deren Art zu leben verstehen lerne. Egal ob jung oder alt, ob mit oder ohne Handicap. Ich muss offen sein. Das heißt nicht, dass ich alles gut finden muss oder eine unendliche Toleranzgrenze haben muss. Aber nur so kommt man voran im Leben. Man ist geradezu mobil, auch wenn man vielleicht nicht laufen kann oder sich nicht so gut in Worten ausdrücken kann. Wenn ich das schaffe, dann stellt sich mir die Frage, ob ich überhaupt noch Wünsche und Träume brauche. Natürlich gilt das auch für alle anderen Sichtweisen und Einstellungen zum Leben. Egal, ob sie lieber über gestern, heute oder morgen nachdenken. Wie steht's denn in dieser Hinsicht mit Ihnen?

Ich heiße Stefan und komme aus Eisenach. Hier am Wattbock-Radio gestalte ich meine eigene Radiosendung. Hier kann eigentlich jeder kommen, ob er nicht behindert oder behindert ist. Für alle gibt es eine Möglichkeit, dass sie irgendwie Radio gestalten können, wenn sie das möchten. Das Träumeprojekt habe ich durch jemanden erfahren, die auch hier seit einer gewissen Zeit am Wattbock-Radio tätig ist. Träumeprojekt war in dem Fall so für mich interessant, weil wir mit verschiedenen Menschen dieses Projekt gestaltet haben. Und da sind verschiedene Antworten und Wünsche und Träume zu Tageslicht gekommen, wo man alleine gar nicht drauf gekommen wäre. Menschen mit Handicap, und das waren auch Leute, die im Radio arbeiten und ohne Handicap, schwer durch den Gemüsegarten. Wir haben über Wünsche geredet, was sich jeder Einzelne wünscht oder sich vorstellen kann mal später. Wir haben auch über Träume geredet, wie die Träume aussehen könnten, was man sich da vorstellen kann, welche Bedeutung sie haben, diese Träume und Wünsche. Und sind auf verschiedene Antworten gestoßen, war ganz interessant. Träume sind für mich so wichtig, damit man sich mal fallen lassen kann und mal in seiner Fantasie freien Lauf lassen kann. Träume darf der Mensch überall haben, auch an der Arbeit. Egal wo er eigentlich hingeht, Träume kann er überall haben. Das ist völlig egal, ob man ein Handicap hat bei diesen Träumen oder Wünsche. Man kann so sein, wie man möchte, wie man gerade sein möchte, deswegen soll man ja drüber träumen. Es ist ganz interessant, was manchmal einem dabei rauskommt. Das ist vollkommen egal, wie der körperliche Zustand gerade ist in dem Moment. Hauptsache, man fühlt sich in dem Moment wohl. Dann vergesse ich einen Moment, dass ich im Rollstuhl sitze. Das ist schön, weil man sich da mal frei bewegen kann. Unabhängig, wo man gerade steht oder liegt oder sitzt. Ich finde es einfach schön, wenn man mal frei laufen kann. Wünsche habe ich viel. Ich wünsche, dass es der Welt besser geht und uns allen besser geht irgendwo. Wir müssen mit dem zufrieden sein, was wir haben. Und so wie es gerade ist, für mich ist es gerade in Ordnung. Könnte immer besser werden. Vielleicht aber zwar alleine. Deswegen denke ich immer positiv. Ich wünsche mir, dass die Menschen positiv denken in dem, was sie tun und sagen und besser handeln, damit es ihnen besser geht. Wünsche sollen nicht nur im Vordergrund stehen, man soll mit dem gerade mal zufrieden sein, was man hat. Und mit dem zufrieden sein, was der andere Mensch einem mitgibt. Wichtig ist Gelassenheit, Zufriedenheit, Menschlichkeit, Ruhe bewahren, ganz viel Ruhe. Mal auf seine innere Stimme hören und seinem inneren Herzen hören und gucken, was der andere Mensch ihm gerade mitgibt und mit dem zufrieden sein, was er gesagt bekommt. Nur dann kann es besser werden. Und dann haben auch die Träume und Wünsche wieder Platz. Denke ich zumindest.

0: Christina erzählt uns nun, was Träume so facettenreich macht und warum ihr Wünsche, die nicht mit Geld zu erfüllen sind, so wichtig geworden sind.
1: Ich bin wunschlos glücklich. So habe ich es gerade in den letzten Jahren oft gesagt, wenn mich jemand nach einem Wunsch gefragt hat. Freilich ging es hier in aller Regel um Wünsche, die einem ein lieber Mensch erfüllen möchte und die käuflich sind. Wie ein Buch, eine CD, ein schöner Blumenstrauß. Unser Projekt der Wünsche und Träume ging da viel tiefer. Sozusagen unter die Oberfläche, die Fassade. Es ging und geht um die großen Wünsche und Träume wie um die kleinen. Ich merke auch jetzt wieder, wie die Grenze dazwischen fließend ist, nicht eindeutig zu beschreiben. Manche Menschen haben einen Lebenstraum, der ihnen Kraft und Motivation gibt, daran zu arbeiten. Vielleicht ist der aber auch so hoch, dass andere eher spöttisch sagen, ja, ja, träum doch weiter. Lebensträume, Tagträume, Wunschträume, alles ist möglich, alles ist erlaubt. Wünsche, die nicht mit Geld zu erfüllen sind, die sind mir in letzter Zeit immer wichtiger geworden. Ich wünsche dir vor allem Gesundheit, das sagen wir nicht nur älteren Menschen. Nach einer überstandenen längeren Krankheit, die mir schwer zu schaffen gemacht hat, merke auch ich, dass dieser Wunsch nicht nur so dahingesagt ist, sondern tatsächlich auch etwas mit Lebensqualität zu tun hat. Träume haben mir in meinem Leben schon geholfen, Durststrecken zu überstehen. Ich habe mich weggeträumt und ich tue es immer noch. Mal intensiver und lange, mal nur ein kurzer Moment. Träume können Kräfte mobilisieren. Dann kann ich im Traum die Realität überwinden. Und es bleibt kein Wunschtraum. Das Projekt über Wünsche und Träume hat für mich vor allem das gemacht. Ganz unterschiedliche Menschen zusammengebracht und ins Gespräch gebracht. Ich bin eher ein neugieriger Mensch, offen für Begegnungen, für Menschen und deren Lebensgeschichten. Gespräche, die ein Geben und Nehmen sind.

0: Christopher wird uns nun erzählen, warum es sich lohnt, über seine Wünsche und Träume nachzudenken.
1: Das Thema hat in mir wieder aufgerufen, dass man mehr Wünsche und Träume hat und dass man auch im Alltag mehr darüber nachdenken sollte. Dass man die Wünsche an sich rankommen lassen soll und dafür offen sein sollte und nicht einfach sagen, der geht sowieso nicht in Erfüllung und den abhaken, sondern immer weiter daran denken und nicht aufgeben. Vielleicht wird es dann doch irgendwann ein positives Ende nehmen. Wünsche und Träume sind schon wichtig, weil man ja irgendwo eine Perspektive hat, dran zu glauben. Schöne Träume möchte man am liebsten gar nicht wieder aufhören und bei einem schlechten Traum ist man froh, wenn man nicht wieder dran erinnert wird. Ja, das war so, dass ich geträumt habe, Fußball zu spielen mit Freunden und es war eben halt so real. Das war eben halt sehr schön und ich möchte es nicht missen. Bin aufgewacht und ja, hatte Glücksgefühle. Es ist einfach ein schönes Gefühl, wenn man so noch träumen kann, obwohl es eben halt in der Realität nicht wieder geht. Ich schätze mal, es gibt keine Grenzen. Ich will es auch nicht, dass es Grenzen gibt in Träumen, weil es ist ein riesiges Spektrum, dass man träumen kann, so lange wie man will, so viel wie es geht und es ist einfach schön. Das Gute ist eben halt, ein Traum gehört einem selber. Den kann keiner nehmen. Wenn man dann halt wach ist, spornt das dann schon einen an. Auch wenn man Rückschläge erleidet, dass man aber trotzdem immer positiv nach vorne schaut. Hört nicht auf zu träumen. Träume sind was Schönes, kann ja auch was Schlechtes sein, aber die schönen Träume bleiben immer hängen und lasst euch nicht abbringen von den Traum. Lebt einfach den Traum.

Und nun ein Beitrag von mir ganz persönlich. Ein Brief an alle, die uns jetzt zuhören. Wenn ich auf mein bisheriges Leben zurückschaue und vor allem auch auf meine Kindheit blicke, dann erkenne ich, dass es schon immer mein größter Wunsch war, Verbindungen zu schaffen. Verbindungen zu den Menschen, die ich liebe, Verbindungen zu den Menschen, die mir wichtig sind und vor allem die Verbindung zu mir selbst, zu meinem Herzen. Wenn ich dir etwas wünsche, auch wenn wir einander nicht kennen, dann schaffe ich eine Verbindung zwischen uns. Und ich erinnere mich selbst daran, was ich erfahren will. Deshalb lade ich dich ein, dein Herz zu öffnen und meinen Wünschen für uns beide nur einen kurzen Augenblick zu lauschen. Stell dir vor, es spricht jemand zu dir, der dir sehr vertraut ist. Schließe deine Augen, wenn du magst. Was ich uns wünsche. Ich wünsche uns innere Kraft und Stärke, um in herausfordernden, ja sogar schmerzhaften Situationen den Blick auf die Chancen und nicht auf die Hindernisse zu richten. Ich wünsche uns den Mut, an das zu glauben, was uns glücklich macht und unser Sein wertzuschätzen. Lass uns lernen, dankbar für das zu sein, was wir haben, und für das, was gerade ist. Probiere es aus. Denke an einen Menschen, der dir sehr wichtig ist. Erinnere dich an all das, wofür du diesem Menschen dankbar bist. Wobei hat er dir geholfen? Wobei hat er dich unterstützt? Und was schätzt du an ihm? Ich zum Beispiel bin dir sehr dankbar dafür, dass du mir zuhörst, mir deine Zeit schenkst und teilhast an den Gedanken und Ergebnissen unseres Projektes. Außerdem wünsche ich dir Selbstvertrauen, Achtsamkeit und Offenheit für all die Erfahrungen, die wir machen. Ich lade dich ein, mutig zu sein und deinen Erfahrungen zu begegnen, wie sie sind. Urteilen wir nicht über sie, denn ganz ehrlich, woher wollen wir wissen, wozu irgendeine Erfahrung im Leben hilfreich ist? Lass uns selbst die Veränderung sein, die wir uns wünschen für diese Welt. Lass uns gemeinsam aufwachen und in das sprudelnde Leben springen. Lass uns füreinander öffnen und unser Bestes geben. Versuchen wir doch einfach, in anderen das zu sehen, was wir auch in uns sehen möchten. Versuchen wir doch einfach, anderen und uns selbst das zu wünschen, was wir wirklich erfahren wollen. In Verbundenheit, Maria.

Du wirst vielleicht sagen, ich sei ein Träumer. Aber ich bin nicht der Einzige. Und ich hoffe, eines Tages wirst auch du einer von uns sein. Und die ganze Welt wird eins sein.

0: Liebe Hörerinnen und Hörer, was bleibt uns übrig bei diesem Thema Träume und Wünsche? Ich kann Ihnen nur sagen, hegen und pflegen Sie Ihre Träume, damit sie vielleicht eines Tages Wünsche werden. Und Sie wissen ja, Wünsche kann man immer erfüllen.
1: Das Projekt Wünsche und Träume war eine Möglichkeit, dass wir uns einfach mal darüber austauschen, ins Gespräch kommen und uns natürlich auch kennenlernen. Egal wer wir sind, woher wir kommen, ob wir ein Handicap haben, wir haben darüber geredet, denn das betrifft uns irgendwie alle. Jeder Mensch hat Wünsche, jeder Mensch hat Träume. Und es war einfach toll, in diese persönlichen Bereiche von anderen Menschen vorzudringen, daraus einen kleinen Ausschnitt zu erfahren, aber auch einfach einmal Menschen mit und ohne Handicap zwanglos beieinander sitzen zu haben, sich auszutauschen und dann auch einfach kreativ zu sein und eine tolle Sendung zu produzieren. Und ich glaube, dieser Austausch hat mir ganz viel gegeben und ich möchte einfach jedem mit auf den Weg gehen, einfach positiv auf Menschen zuzugehen, sich über spannende Sachen, egal ob das Träume sind, ob das Politik ist, ob das Hobbys sind, ob das Musik ist, einfach mal auszutauschen und den anderen ein bisschen kennenzulernen. Darauf kommt's an. Ich persönlich nehme daraus mit, dass es immer wert ist, auf andere zuzugehen und mal ein bisschen hinter die Kulissen, also ins Köpfchen reinzublicken, wie der Mensch denkt, warum er so träumt, was er sich wünscht, einfach wie er so tickt. Und da kann man für sich auch ganz, ganz viele Rückschlüsse ziehen und auch, sag ich mal, Tipps und Anregungen bekommen, die man in seinem eigenen Leben gut anwenden kann. Und es schadet nicht, neugierig zu sein, mit neugierigen Augen durch die Welt zu laufen und neue Menschen kennenzulernen.
2: Mein Fazit von dem Projekt war, wir haben das ja mit vielen verschiedenen Menschen gemacht, aus verschiedenen Behinderungen und Altersgruppen. Und ich war sehr positiv überrascht, was jeder Einzelne dazu beigetragen hat. Und ich war sehr positiv überrascht, wie weit wir gegangen sind, was privat war und was Träume und Wünsche waren. Also das hat mich sehr positiv überrascht. Ich finde, wir sollten es nochmal tun irgendwann, wenn es mal dazu kommt. Wir sollten nicht an der Stelle aufhören. Wir sollten für die Menschen ein Vorbild sein und denen beweisen, dass es auch anders geht, auch wenn es den Leuten mal schlechter geht. Das ist mein Fazit, was ich euch mitgeben kann für die Zukunft. Viel Spaß damit.

0: Einer meiner wichtigsten Wünsche und Träume sind in diesem Projekt in Erfüllung gegangen. Verbindung schaffen. Das Projekt hat mir gezeigt, wie wichtig es ist, dass wir Menschen uns füreinander öffnen und aufeinander zugehen. Und wie wichtig es ist, seine Haltung gegenüber seinen eigenen Wünschen und Träumen zu überprüfen. Dieses Projekt hat mir die Möglichkeit gegeben, meinen eigenen Wünschen und Träumen wesentlich näher zu kommen. Im Hier und Jetzt bin ich sehr dankbar für diese Erfahrung des Projektes und für die Ergebnisse. Es gibt für mich gerade nichts, was ich mir noch mehr wünschen könnte.
1: Durch das Projekt konnte ich mit so vielen unterschiedlichen Menschen zusammenarbeiten. Ich finde es toll, deren Sicht auf Träume und Wünsche kennengelernt zu haben. Außerdem haben mir unsere Gespräche geholfen, das Hier und Jetzt mehr zu genießen und keine herbeigezogenen Vorstellungen oder Erwartungen zu haben. Mir hat das Projekt sehr viel Spaß gemacht und ich finde, es sind tolle Beiträge von uns allen herausgekommen.
2: Ich fand das Projekt sehr schön, weil ich von Anfang an nicht wusste, was auf mich zukommt, war dann positiv überrascht, weil wir doch alles fremde Leute waren und relativ schnell zusammengefunden haben und doch über das Thema Wünsche und Träume, was eigentlich sehr privat ist, da so offen reden konnten.
3: Hört nicht auf zu träumen, macht was draus. Es gibt immer Lebenssituationen, wo man negative Erfahrungen macht. Es geht aber immer wieder bergauf. Nehmt allen Mut ran und geht positiv jede Sache an und macht was draus.
4: Wir haben uns gegenseitig auf eine angenehme Weise kennengelernt. Das Projekt hat es möglich gemacht, fremde Menschen mit und ohne Handicap zusammenzubringen, ins Gespräch zu bringen, in diesem Fall zum Thema Wünsche und Träume. Aber wir sind damit lange nicht fertig. Wünsche ändern sich und auch Träume. Irgendwo habe ich mal gelesen, wer nicht mehr träumt, für den ist das Leben zu Ende. Ich wünsche Ihnen an den Radiogeräten, bleiben Sie schön neugierig und offen für Begegnungen, es lohnt sich. Und lebe deinen Traum und träume nicht dein Leben.
0: Ich hoffe, die Radiosendung hat Ihnen Freude bereitet und Sie zum Nachdenken angeregt. Unterhalten Sie sich mit Ihren Freunden oder Bekannten über dieses Thema und schauen Sie einfach mal, inwieweit Sie sich einander begegnen können. Vielleicht lernt man dadurch den anderen noch besser kennen oder erkennt, dass man gar nicht so unterschiedlich ist, wie man bisher dachte. Ich wünsche Ihnen ganz viel Freude dabei, sich für andere zu öffnen und sich im Alltag daran zu erinnern, anderen das zu wünschen, was sie auch sich selbst wünschen.

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1: Überall in unserer Stadt finden wir Häuser, Plätze, Straßen, Einrichtungen und Bauwerke, die von einer an Ereignissen reichen Geschichte zeugen. In einer Stadt, die selbst Geschichte geschrieben hat. Auf den Spuren unserer Vorfahren wandeln die Mitglieder der Seniorenredaktion des Wartburgradios. Gisela Ferges, Christine Lukacek, Christa Wolf, Wolfgang Konert und Elke Ziegler.

0: Heute haben sich an den Mikrofonen Elke Ziegler und ich, Gisela Ferges, eingefunden und wir haben uns einen Beitrag vorgenommen über ein ganz wichtiges Eisenacher Bauwerk, den Bahnhof.
1: Halt, halt, halt, Gisela. Den Mann in unserer Mitte, die Technik, ohne die unsere Sendung niemals aufgezeichnet werden könne, der Wolfgang Konert, sitzt zwischen uns.
0: Ja, gut, ich habe ihn deshalb nicht genannt, weil sein Mikrofon heute mal ausnahmsweise aus ist.
1: Es sei dir verziehen.
0: Okay, beginnen wir also. Ich glaube, wir müssen in dieser Reihe Geschichte Eisenachs etwas weiter ausholen, wenn wir von der Geschichte des Eisenacher Bahnhofs und von der Erfindung der Eisenbahn berichten, die ja zwangsläufig das Einrichten von Haltepunkten erforderte. Also von Bahnhöfen zum Ein- und Aussteigen, zum B- und Entladen. Aber gehen wir in graue Vorzeiten zurück.
1: Reisen im 18. Jahrhundert. Für die meisten Menschen der damaligen Zeit unvorstellbar. Sie hatten keine Pferde, kein Geld für Kutschen und blieben lieber daheim. Wohin sollten sie auch reisen? Wenn du arm bist, gilt ein Grundsatz, der wahrscheinlich aus dieser Zeit stammt. Bleibe im Lande und nähre dich redlich. Ein Normalsterblicher nahm allenfalls seine Füße in die Hand. Er wanderte. Somit war sein Aktionsradius beschränkt. Zum Nachbardorf, auf die Walz, wie es die Handwerker pflegten.
0: Ein privilegierter Goethe allerdings schwärmte von Italien. Also musste er hin, koste es, was es wolle. So manch ein Landesfürst pflegte Freundschaft mit seinem Nachbarn. Ja, auch das sollte es gegeben haben. Also musste er ihn von Zeit zu Zeit besuchen. Hoch zu Ross oder in einer Kutsche. Vielleicht wollte er um die schöne Tochter freien, andere Allianzen schmieden. Oder denken Sie vielleicht weiter zurück. Den per Pferd aus Worms kommenden Luther fingen Reiter unterwegs auf seiner Heimreise ab. Vorsorglich. Hier ganz in der Nähe. Der Landgraf gab ihm auf der Wartburg Asyl.

0: Die Straßen waren oft unbefestigte Feldwege, an denen sich einschlägige Handwerker wie Stellmacher oder Drechsler niedergelassen hatten. Wegen der zahlreichen Rad- und Achsenbrüche, wozu Spuren herhalten mussten. Und denken Sie auch an die Schlechtwetterperioden, Regen wochenlang. Da versank so manche Kutsche im Schlamm. Reisen war oft eine Tortur, kaum ein Vergnügen. Weder für die Kutscher auf dem hohen Bock, noch für die Reisenden, die häufig vor der Abfahrt ein Testament machten. Wow, das sagt schon sehr viel über den damaligen Komfort aus.
1: Das Straßennetz orientierte sich an alten Handelswegen. Hier in unserer Gegend an der Via Regia, einem uralten Wegenetz, mit dem es möglich war, Waren aus Westeuropa zum Beispiel bis nach Krakau und weiter in den Osten zu bringen. Das ist aber heute nicht unser Thema. An dieser Stelle sollten wir vielleicht aufhören, von diesen uralten Zeiten zu schwatzen.
0: Später dann überrollte im wahrsten Sinne des Wortes eine wichtige Neuheit die Menschheit, die Erfindung der Dampfmaschine. Und in ihrer Folge unter anderem ja das Entstehen der Eisenbahn. Eine Errungenschaft,

0: Die erste dampfbetriebene Lokomotive namens Adler, die übrigens in England eingekauft wurde und demzufolge hatten die Engler schon eher eine Eisenbahn, als sie im deutschen Lande fuhre. Diese Lokomotive namens Adler zog ihre Bahn auf der Strecke zwischen Nürnberg und Fürth, und zwar am 7. Dezember 1835. Reihenweise fielen die Augenzeugen beim Anblick des feuerspeienden Teufelswerks in Ohnmacht.
1: Ja, so ist es mit den Erfindungen. Nicht alle finden sofort Bewunderer oder gar Befürworter. Man braucht etwas Zeit, um sich an sie zu gewöhnen. Ein langwieriger Prozess. Wenn man allerdings die Vorteile erkannt hat, will man sie nicht mehr missen. Und die Entwicklung geht immer weiter. Manchmal zum Nutzen der Menschen, oft aber auch nicht. Die Geschichte wird es immer wieder zeigen.
0: Aber zurück zum Thema. Unser Eisenacher Bahnhof. Natürlich musste man beim Bau der Gleisanlagen und Haltepunkte den örtlichen Begebenheiten Rechnung tragen. Vielfach orientierte man sich am Verlauf der alten Handelsstraßen, wie bereits erwähnt. Deshalb findet man auch heute noch parallel zu Hauptstraßen verlaufende Bahntrassen. Siehe Eisenach. Nächster Haltepunkt Eisenach. Sie haben Anschluss an die Züge in Richtung Wutha und Meiningen. Der Ausstieg befindet sich auf der rechten Seite in Fahrtrichtung. Wir sind angekommen in der Stadt.

0: Auf zwei Dinge sind die Eisenacher schon immer stolz. Auf die Wartburg natürlich und auf ihren Bahnhof. Und das zu Recht. Ein monumentales Empfangsgebäude, das schon von außen einen imposanten Eindruck macht, wenn man es mit anderen Bahnhöfen vergleicht. Eine angenehme Visitenkarte für unsere Stadt. Schaut her, ich bin bedeutend, ich habe Geschichte. Scheint die Stadt und mit ihr der Bahnhof dem Reisenden oder Besucher zu sagen. Und da will ich euch ein Schmankerl erzählen. Nach der Wende war mal ein hessischer Fernsehreporter, der ist heute noch, ich glaube, man hat ihn neulich als ältesten Reporter benannt. Der hat mich vor dem Bahnhof abgepasst und sagt, wissen Sie was zu Ihrem Gebäude? Habe ich gesagt, kann Ihnen alles erzählen, aber im Inneren des Gebäudes ist ein wunderbarer italienischer Musikboden. Und da habe ich mir als junge Frau immer gewünscht, weil der im Winter so matschig, dreckig und die Muster nicht zu erkennen waren, ich möchte mal nachts den Bahnhof wischen. Da hat er gegackert.
1: Im Auftrag der weltlichen Herren von Sachsen-Weimar-Eisenach, Sachsen-Coburg und Gotha sowie Sachsen-Meiningen wurde 1840 der Thüringische Eisenbahnverein gegründet. Gemeinsames Ziel war die Projektierung und der Bau der Eisenbahnstrecke Weimar-Erfurt-Gotha-Eisenach. Preußen stieg später mit entsprechenden Geldmitteln ein. Daraus entstand die Thüringische Eisenbahngesellschaft, die durch diese preußische Finanzspritze in der Lage war, weiter zu expandieren. So entstand die Thüringer Stammbahn Halle-Gerstungen. Die Verbindung zwischen Eisenach und Meiningen wurde schon damals zukunftsweisend geplant. Vorsichtshalber um die nordwestlichen Ausläufer des Thüringer Waldes herum. Schon bald schlossen die beteiligten Kleinstaaten einen Staatsvertrag, um auch eine Verbindung zwischen Halle und Kassel in Hessen aufzubauen.

0: 1847 war es dann soweit. Der Eisenacher Bahnhof, eigentlich der Vorläufer unseres heutigen Bahnhofs, konnte feierlich eingeweiht werden. Zu ebener Erde gestaltete man ihn, also auf gleicher Höhe wie die Straßen, auf denen immer noch Kutschen fuhren, Pferde und natürlich Fußgänger unterwegs waren. Zwangsläufig mussten die ersten Verkehrsregeln erdacht werden. Hindernisse tauchten auf und damit auch Gefahren für alle Beteiligten.
1: In Zusammenhang mit der Erweiterung der Stammbahn wurde das Ausflugsziel Hörschel angebunden und in der Folge die Verbindung zu Hessensbahnen hergestellt. Zwischen Eisenach und Apolda fuhr man sogar zweigleisig. Der Bahnhof wurde zum Eisenbahnknotenpunkt, zumal ja auch die Werrabahn hier ihren Ausgang nahm. Also war er kein einfacher Haltepunkt mehr. Ein einfacher Bahnhof? Hauptbahnhof klingt besser und drückt den ganzen Stolz aus. Deshalb musste auch das Bahnhofsgebäude erweitert werden. Die größere Bedeutung, die größeren Aufgaben verlangten es einfach.
0: 1900 machte man Nägel mit Köpfen. Die ganze Trasse im Bereich der Stadt wurde um 3 bis 4 Meter höher gelegt, um den Verkehrsfluss innerhalb der Stadt zu entschärfen. Der Bahnhof erhielt ein neues Empfangsgebäude, ein Bahnpostamt und einen technisch besser gestalteten Güterbahnhof. Nach 4 Jahren war der Umbau abgeschlossen. Das Jahr 1904 gilt also als das Gründungsjahr des Eisenacher Hauptbahnhofs.

0: Die weitere Entwicklung der Bahntechnik machte 1928 den nächsten Umbau erforderlich. Das Empfangsgebäude erweiterte man um einen Anbau für die Fahrkartenausgabe und in der Oststadt entstand ein Lokschuppen. Besonderes Augenmerk richtete man auf die allgemeine Sicherheit und die elektromechanische Ausrüstung des Stellwerks.
1: Ja, und dann überrollte der Weltkrieg Nr. 2 auch die Städte und Dörfer in Thüringen. Entscheidend für die weitere Existenz des Eisenacher Bahnhofs waren nach dem Kriege die Reparationszahlungen an die Sowjetunion, das zweite Streckengleis und mehrere Bahnhofsgleise in den größeren Städten wurden abmontiert, was natürlich für den Betrieb des Bahnhofs ein organisatorisches Umdenken erforderte. Aber schon im August 1945 gab es wieder 20 Reisezugverbindungen. Der Bahnhof Eisenach musste bereits Ende der 50er Jahre aufgrund gesteigerter Anforderungen wieder erweitert werden.

0: Viele Modernisierungen und Neuerungen, die in den folgenden Jahren durchgeführt wurden, können wir an dieser Stelle nicht nennen. Das würde den Rahmen der Sendung bei weitem sprengen. Immer waren wirtschaftliche oder politische Erwägungen ausschlaggebend. Die innerdeutsche Grenze und der Interzonenverkehr spielten eine große Rolle. Eisenach war der erste nach bzw. der letzte Haltepunkt vor der innerdeutschen Grenze. Und da fällt mir eine kleine Begebenheit ein. Sonntag, Rückreisetag für DDR-Studenten an ihre Studienorte. Der Interzonenzug aus Westdeutschland fährt ein, die Bahnhofssprecherin kündigt an: Auf Gleis X fährt der Interzonenzug von Frankfurt an der Oder nach Frankfurt am Main ein. Bitte treten Sie von der Bahnsteigkante zurück. Die letzten Worte gingen allerdings im Jubel der studentischen Bahnkunden unter. Die Ansagerin hatte eine falsche Reihenfolge gewählt. Gern wäre man damals in Richtung Frankfurt am Main gefahren. Aber das war leider nur den wenigsten vergönnt. Der Vorhang war eisern. Nur zwei wichtige Entscheidungen aus dieser Zeit sollen hier Erwähnung finden. Die Einführung der Großcontainertechnologie 1970 und das Ende der Dampflokomotiven 1971.
1: Meine Familie lebte während dieser Dampflokzeit in einem Haus an der Rennbahn. Unweit unseres Hauses dampften bzw. rusten täglich hunderte Züge vorbei, von eben diesen Dampfloks angetrieben. Wir waren daran gewöhnt, dass unsere Stachelbeeren im Garten nicht grün, sondern schwarz geerntet wurden. Auch die Kirschen ließen ihre hellrote Farbe nur erahnen. Aber Wasser war ja damals billig. Das Obst wurde mehrmals gewaschen, ehe es in die Einweggläser kam. Aber das nur am Rande.

0: Mir fällt da noch etwas ein. Da gab es doch einen höchst unangenehmen Zwischenfall. Was weißt du noch darüber, Elke?
1: Ja, ein Zugunglück mit relativ glimpflichem Ausgang ereignete sich am 23. Juni 1976 in Eisenach, der unter den DDR-Eisenbahnern als die Angst bezeichnete Interzonenzug Warschau-Berlin-Paris hatte im Bereich des Eisenacher Hauptbahnhofes einen unfreiwilligen Halt einlegen müssen. Es erfolgte eine falsche Weichenstellung, in deren Folge der Zug bei der Weiterfahrt einer Rangierlok in die Flanke fuhr. Die Rangierlok kippte daraufhin vom Bahndamm 4 Meter tief auf die Rennbahn. Das passierte auf Höhe der Poliklinik des Automobilwerkes. Der Lokführer der Rangierlok, er hieß übrigens Fritz Montag, konnte sich durch einen beherzten Sprung aus seiner Maschine retten. Menschen kamen zum Glück nicht zu Schaden.
0: Ja, ich kann mich erinnern. Mein Mann gehörte damals zur Freiwilligen Feuerwehr des AWE. Als die Sirenen unaufhörlich ertönten, eilte er sofort los und half gemeinsam mit seinen Kameraden, den Dieselkraftstoff aus der verunfallten Lok abzupumpen, damit nicht noch Schlimmeres geschah.
1: Man berichtete von dem Unglück sogar in den DDR-Medien, was in den 70er Jahren nicht selbstverständlich war. Aber in diesem Falle konnte man es nicht verschweigen. Der Zug war ein internationaler Zug. Wie hätte man in Frankfurt am Main oder Paris die Verspätung erklären sollen?

0: Ein erneuter Umbau der Bahnhofshalle fand in den Jahren 1981 bis 82 statt. Gleichzeitig wurden mikroprozessgesteuerte Fahrkartendrucker eingeführt. Der Fortschritt hielt auch am Eisenacher Hauptbahnhof Einzug. Es gab sogar einen Intershop im Bahnhof, in dem nur der einkaufen konnte, der über die harte D-Mark verfügte. Kurzzeitig richtete man in den Jahren 1989-90 eine Art S-Bahn-Verbindung zwischen Wuter und Eisenach AWE ein. Damit kam man den Bedürfnissen der Beschäftigten, von denen viele in Wuter auf dem Mölln Wohnungen bekommen hatte, entgegen. Und dann kam der politische Umbruch. Wir trugen die DDR zu Grabe mit einem hurtig zusammengeschossenen Einigungsvertrag. In der Folge wurde das Automobilwerk abgewickelt. Und das war zu erwarten. Und in der Folge brauchte man auch die S-Bahn nicht mehr.
1: Der Bahnhof wurde im kommenden Jahrzehnt von 1990 bis 2000 von einschneidenden Veränderungen geprägt. Zahlreiche Ausbau- und Neubaumaßnahmen standen an, wie die Einführung des Intercity-Verkehrs, die Wiederinbetriebnahme der Strecke zwischen Eisenach und Gerstungen, die Eröffnung des ersten Reisezentrums in Ostdeutschland und der Umbau der Bahnsteige 3 bis 6. Darüber hinaus schloss man das alte Bahnbetriebswerk, nachdem man das Zentralstellwerk Eisenach eingerichtet hatte. Zahlreiche Stellwerke auf der Strecke konnten in diesem Zusammenhang ebenfalls außer Betrieb genommen werden. Die Lokleitung der DB Regio AG verlegte man nach Meiningen. Den Güterbahnhof gliederte man an den Cargobahnhof Erfurt an. Man schloss die Bahnpost. Die Bundespost belieferte ihre Kunden per Kraftfahrzeug.
0: Kurz und gut, das neue Zeitalter zog im alten Bahnhof ein. Was der alles verkraften musste. Und er hat es geschafft. Er strahlt nach wie vor in seinem außerordentlichen Glanz. Musik.

0: 2004, zu seinem 100-jährigen Jubiläum, feierten die Bahner und die Eisenacher mit ihren Gästen ein ganzes Wochenende lang. Das Schließen des Service Points, Einrichtung zur Auskunft, quittierten die Eisenacher und die Reisenden allerdings mit anhaltenden Protesten. Er musste nach 3 Tagen wieder eröffnet werden. Der Zug der Erinnerung, ein rollendes Mahnmal, um die Deportation der Juden, Nazi-Deutschlands nicht zu vergessen, hielt vom 18. bis 19. Mai 2008 auf dem Eisenacher Hauptbahnhof Geschichte live.
1: Einer denkmalgerechten Kosmetik unterzog sich der Bahnhof in den Jahren 2010 und 2011. Ein teures Unterfangen. Kostete doch die energetische Sanierung der Decken, Wände, Fassaden und Fenster mehr als 1,5 Millionen Euro. Das war allerdings eine gute Geldanlage, denn seitdem spart man im Bahnhof etwa 36% der früheren Energiekosten.
0: Die Warteraumsituation wurde verbessert. 2 Glasmosaiken, mit denen an die größten Produktionsstätten der Gegend in Eisenach und Rula, den Automobilbau und die Uhrenindustrie erinnert wird, können mit klarem Durchblick bewundert werden.

0: Was wäre ein Bahnhof ohne zusätzlichen Service? Und so bietet der Eisenacher Hauptbahnhof seinen Gästen einen Blumenladen, eine Einkaufsmöglichkeit für Reisebedarf und Lebensmittel sowie ein Geschäft, in dem man sich mit Zeitungen und Lektüre eindecken kann. An dieser Stelle befand sich übrigens früher die Mitropa-Gaststätte, schon von weitem am Geruch zu erkennen. In den Nebenräumen der Bahnhofshalle haben sich außerdem ein Subway-Laden und eine Bäckerei eingemietet.
1: Der gesamte Bahnhof ist barrierefrei gestaltet. Zu den Bahnsteigen gelangt man per Aufzug. Auch eine Behindertentoilette ist vorhanden. Wie schon erwähnt, können Reisende zwischen 6 und 22.30 Uhr den Service Point anlaufen. Vor dem Bahnhof halten Taxen.
0: Der weitere Bahnhofsvorplatz soll derzeit umgestaltet werden, damit allen Ankommenden ein würdiger Empfang bereitet wird. 500 Jahre Reformation, 950-jähriges Jubiläum der Wartburg und der Deutsche Wandertag werden 2017 viele, viele Gäste nach Eisenach kommen lassen. Ein Großteil von ihnen wird die Angebote der Deutschen Bahn nutzen. Und wenn man die Augen offen hält, kann man die Schönheit des Bahnhofs bewundern.
1: Der Eisenacher Hauptbahnhof ist ein kulturhistorisches Denkmal. Es gibt in Eisenach noch weitere Bahnhöfe und Haltepunkte. Die Betriebsbahnhöfe in Eisenach-Stettfeld und Warta sowie die Haltepunkte Eisenach-West, Eisenach-Opelwerk und Hörschel. Alles kleine, zweckmäßige Einrichtungen, die sich aber mit dem Hauptbahnhof überhaupt nicht vergleichen können.
0: An die architektonische Ästhetik und die Zweckmäßigkeit des Hauptbahnhofs Eisenach reicht kaum ein anderer Bahnhof in vergleichbarer Größenordnung bundesweit heran. Täglich werden auf diesem Bahnhof mehr als 180 ankommende und natürlich auch wieder abfahrende Züge abgefertigt. Eine Einrichtung voller Leben und nützlich zugleich. Wie eingangs erwähnt, der Eisenacher ist auf zwei Dinge stolz: auf die Wartburg und seinen Hauptbahnhof.

0: Wie hat's dir gefallen?
1: Ich muss mal gestehen, ich habe ja mal bei der Eisenbahn Betriebs- und Verkehrseisenbahner gelernt. Deswegen lag mir das Thema auch sehr am Herzen. Und ich hoffe, unseren Hörern hat es einige Ereignisse, die mit dem Bahnhof zusammenhängen, ins Gedächtnis gebracht. Oder wer ganz bei Null angefangen hat, kennt jetzt die Geschichte des Eisenacher Bahnhofes.
0: Ja, so ein alter Bahnhof, der hat schon eine Menge erlebt. Der hat schon viele, viele Zeiten überstanden. Viele politische Systeme, in denen die unterschiedlichsten Aktivitäten liefen. Ich hoffe auch, dass wir das einigermaßen gut dargestellt haben. Wer älter ist, der wird den Bahnhof schon lange Zeit kennen. Der kennt auch noch die Bimmel nach die dampfbetriebene Lok diese ganze Zeit und das Pfeifen und die Geräusche. Ich kann keine Lok nachmachen. Mach mal, Elke, du hast gelernt.
1: Das doch nicht. Nee, ich wollte noch sagen, und die Reihe ist ja noch relativ jung bei Wartburg Radio. Da gab es ja bisher erst zwei Sendungen. Die Stadtmauer und die Straßenbahn, die elektrische.
0: Und halt, Elke, halt, die Plätze hast du vergessen. Ach, die Via Regia, ja, die gehören ja, ja auch noch, ja, mit, ja, rein, gell?
1: Und wir versprechen, es macht uns Freude und wir haben grünes Licht und es folgen weitere Beiträge.
0: Seien Sie gespannt und immer wieder neugierig, meine lieben Hörerinnen und Hörer. Und wir werden uns rechtzeitig bei Ihnen melden.
1: So ist es. Und tschüss.
0: Was sagt der Bahner?
1: Keine Ahnung.
0: Gut. Schiene?
1: Nö, da gibt es nichts. Da gibt es nichts.
0: Gut Oberleitung.
1: Nö.
0: Gut Diesel.
1: Die fahren eben einfach.
0: Okay, also auf Wiederhören.

Hallo und herzlich willkommen zu Jazz Time von und mit Alexander Blume aus Eisenach auf Wartburgradio 96,5 im Radio RFM in Eschwege, im Radio Enno Nordhausen und im SRB in Saalfeld.

Ich habe das schon oft gesagt, aber ich sag's gerne immer wieder, was für wunderschöne Musik, was für tolle Sängerinnen und Sänger. Die CD, die mir vorliegt und heute im zweiten Teil der Sendung mehr Platz bekommt, heißt Symphony and Evergreens. Lada Kerndl heißt der Sänger und Teresa Kerndlova, seine Tochter, singt auch mit zusammen mit einem Philharmonieorchester. Und alle Musikerinnen und Musiker kommen aus der Tschechischen Republik. Wie gesagt, im zweiten Teil mehr. Jetzt, wie in den letzten Sendungen auch schon, ein schöner Sommer-Jazz-Mix. Ich sag mal ein paar Interpreten an. Lee Ritenour habe ich, Lee Konitz, Bill Frisell, Bebo Bryson, Joshua Redman und wenn die Zeit reicht, dann auch noch Herbie Mann. Viel Spaß mit dem kleinen sommerlichen Jazz-Mix. Wir hören uns in der Mitte der Sendung wieder.

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1: Heute im ersten Teil der Sendung mit einem sommerlichen Jazz-Mix. Als letztes hatten wir das Joshua Redman Quartett mit Miss Chief. Und im zweiten Teil der Sendung hören wir dann mehr von Lada Kerndl und seiner Tochter Teresa Kerndl zusammen mit einem tschechischen Philharmonieorchester. Jetzt erstmal ein Veranstaltungshinweis in eigener Sache, diesmal aber nicht mit einer eigenen Formation, sondern am 5. September bin ich Gast bei der Big Band des Wartburgkreises. Die Musikschule Wartburgkreis, Johann Sebastian Bach heißt sie, macht ein Sommerfest und dort spielen wir viel schöne Musik. Ich unter anderem als Gast bei der Big Band und mein Gesangsensemble Singers of Mercy machen auch mit. Wir freuen uns auf viele Besucherinnen und Besucher und garantieren nicht nur richtig gute Big Band Musik, sondern auch eine wunderschöne Auswahl von jazzigen, bluesigen und souligen Melodien. Ja, jetzt wie versprochen geht es weiter mit Musik von Lada und Teresa Kerndl. Symphony and Evergreens, hervorragende Musikerinnen und Musiker aus der Tschechischen Republik. Die ganze CD liest sich wie die Top 10 des Great American Songbooks. Am Anfang der Sendung hatten wir ja schon Sentimental Journey, Embraceable You, The Man I Love, Yesterday, It's Wonderful, Summertime, My Way. Soweit die Zeit reicht. Ich wünsche viel Spaß mit diesen hervorragenden Musikerinnen und Musikanten.

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Das war Jazz Time von und mit Alexander Blumhaus Eisenach auf Wartburg Radio 96,5, im Radio RFM in Eschwege, im Radio Enno Nordhausen und im SRB Saalfeld. Ich wünsche allen Hörerinnen und Hörern eine gute, swingend, bluesige Zeit. Bis zum Wiederhören.

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Freitagabend, 18 Uhr, hier ist Eisenach. Und hier ist Onkel Bernds Rocktime. Heute am 21. August 2026 aus dem Studio 1 des Wattbock Radios. Wir rocken in den Sommer. Aber der ist bald vorbei. Freunde, ich hab so einen Haufen Mucke heute mit. Ich fang gar nicht an zu reden. Checking all over, Susi Quattro. Nächste Woche mit Band auf der Kreuzburg. Hier bei uns auf der Kreuzburg, in Kreuzburg. Mein Name ist Bernd Fischer. Schönen guten Abend.

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1: Und so ist es. Onkel Bernds Rocktime auf Wartburg Radio 96.5 aus Eisenach. Hallo. Ja, die kleine Susi hat ganz schön rumgeschrien. Nächsten Freitag auf der Kreuzburg. Die ist auch nur 1,50 Meter groß. Die kann ich in meinen Hobbit-Verein mit aufnehmen. Also ist die richtige Größe als Hobbit-Frau. Die jetzt kommen, sind keine Hobbits, die machen Känguru-Ruck. Aus Australien, Easy Deasy, Black Eyes. Na, die Kängurus, die haben es doch gut. Die haben immer gleich einen Einkaufsbeutel dabei. Sind ja Beuteltiere, ne? Ich habe keinen Beutel, ich bin Bernd. Schönen guten Abend. Von 2008 ist das. Gleichnamiges Album, Black Eyes, Easy Deasy.

mit oder ohne Beutel, Easy Deasy aus Australien, lang nicht mehr gehört. Und jetzt kommt was aus den Jahren 1970. Der Chef der Band heißt Mark Farmer und hatte damals so einen Kanten gehabt, der hing bald bis zur Kniekehle. I'm your Captain, Great Frank Railroad aus den Staaten. Hallo, hier ist Onkel Bernd. Hallo. Geht fast 10 Minuten, also ein kleines Nickerchen nebenbei oder ein Käffchen. Bis gleich, ne? The Great Frank Railroad. I'm your Captain.

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1: Das ist Deep Purple, Freunde. The Stormbringer! Im Herbst auf Deutschland-Tour. Wahrscheinlich das allerletzte Mal. Und hier für die Wartenberg-Gang und die Graul-Family, The Stormbringer, The Deep Purple! Wapperradio, Walter Eisenach, hallo!

Freunde, das ist T-Purple, der Stormbringer. Und das bringen sie im Herbst, Oktober, November auf Deutschland-Tour. Kann sein, dass ich vor Ort bin. Werde ich euch natürlich berichten. Ich freue mich wie Polle auf die Purple. Und das ist ganz was Feines für das Fritzchen. Und mein allerbesten Freund, den Ossimann. Die Band heißt Bad Wolvers, kommt aus den Staaten, ist relativ neu und die covern was von Granberry's Zombie. Fürs Fritzchen, bitte sehr.

Mensch, Alter, das ist ein Brett, wa? The Bad Movers aus dem Staden für das Fritzchen. Gecovert von den Granberries. Zombie! Mensch, ist das eine Nummer. Da fällt ein dort das Gebiss aus der Fassung. Also, Bernd, verlier nicht die Fassung. Ozzy Osbourne, jawohl! Step Away the Night. Ist da immer was, wa? Mein Freund Ozzy. Letzten fragt mich eine Dame im Bäckerladen, ob ich Ozzy Osbourne wäre. Er sagt, nee, ich bin immer noch Onkel Bernd. Der wundert Folge 7. Ich wohne immer noch in der Straße. Hier ist er, Ozzy Osbourne.

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1: Also ich als Ossi, naja. In Ossi bin ich ja natürlich, klar. Also mit der Fledermaus, das hätte ich gerade noch so bringen, wenn sie aus Marzipan wären. Dumme Geschwister kann ich auch machen. Also irgendwie lässt es ja doch passen. Aber ich mache erstmal die Rock News. Schönen guten Abend, mein Name ist Bernd Fischer und ich lese Ihnen jetzt ein bisschen etwas vor. Kreuzburg bei Eisenach, morgen Abend 20 Uhr, Boss, Huss. Und nächsten Freitag die Susi Quattro Band, auch 20 Uhr. Alles auf der Kreuzburg in Kreuzburg. Eisenach, nächsten Samstag im Prinzendeich, oder im Restaurant am Prinzendeich. Beginn 19 Uhr, Dobbys Rockmusik, der macht richtig gute Mucke. Leipzig, die Böbel auf deutscher Tour, 31.10.26 Leipzig, Quarterback Arena, 1.11. Hamburg, Magni, Chase Arena, 3.11. Dortmund, Westfalenhalle, 4.11. Berlin, Über Arena und 6.11. Frankfurt, Main, Festhalle und am 7.11.26 in Nürnberg. BSD Bank Nürnberg. Karten über eventtime.de. Houston, Texas. Der Drummer der US-Band ZZ Top, Frank Berra, ist mit 77 Jahren leider von uns gegangen. Schade, es ist nur noch Bill Gibson als Originalmitglied. Ja, es wird immer weniger, Freunde. Wir machen Musik. Gute Zeiten, schlechte Zeiten. The Tablen. Penny und Romeo. In Berlin. Auf den Kreuzberger. Nee, Prenzlauer, wie ein Kreuzberger. Kreuzberger Nächte, ja. Prenzlauer Berg. Und ich bin immer noch Bernd Fischer und sitze hier. Guten Abend.

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2: Jetzt wird's heiß, Leute. Ab nach Spanien, der Grußonkel zur lieben Leonie. ¿Cómo estás, señora Leonie? Miguel Bodegeisch an die Atlantikküste. Hallo. Buenas noches, Miguel. Hola. Nach Wien im dritten Bezirk. Schönen guten Abend. Küss die Frau Klingelhorn. In die Hand, nee, was war ich gehalten? Die Chrissy in Niederösterreich wird gegrüßt. Chrissy und Family. Liebe Grüße in die Schweiz. Grüße Gott mit den Ohren. Die goldene Stadt Dobrometscher Braga. Gin Dobres Winemünde. Jawohl. Buonasera Milano. Italia, hallo. Und hier bei uns grüße ich ganz lieb den Freund Willi Voigt. Wir waren im Schwimmbad zu zweit, war ein paar Tage her schon, gell? Deine Freundin grüßt du auch. Kai Alexander grüßt du. Und deine Band. Und John Heiden natürlich auch. Ich grüße alle in Aschaffenburg, in Jakobsthal, in Münster, in Freiburg, im Breisgau, in Herleshausen, in Kassel, in Gotha, natürlich, in Rostock und in Eisenach, das Fritzchen, den Ossimann, den Uwe, die Susan, die Lütja, den Stachel, den alle, den Holländer, die Petro, hallo, die Erika, den Thomas, die Lona, den Mitch, die Bärbel, den aus dem Gudrun, den Brotterode, nach Strecktaler, Gudrun und Wolfgang, Rira Runkel entstehen in Schettfeld, nach Strecktaler, die Rira Runkel in Schettfeld, in Strecktaler wird es nicht dunkel. Hildrun und Gary, und für euch alle jetzt das hier. Oh, ladies and gentlemen, the British Band Humble Pie. Alle Kneipen in Eisenach grüßen natürlich auch die Karin Rottgau, die Barbara in Südschweden. 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Humble Pie!

Und alle, die oben auf Wolke 7 sind, die grüße ich auch. Alle meine Freunde, die ich leider schon gehen mussten. But I don't need the doctor!

Starre Hütcher habe ich vergessen. Ich grüße nochmal. Egal. Susan Hufe grüße ich auch noch. Hallo, ihr zwei. Und die liebe Hannelore. Wir brauchen alle keinen Doktor. I don't need no doctor.

Und im Mario, in Rohr. Nicht im Rohr, in Rohr. Ist bei Meining. Hallo Mario, schönen guten Abend. Meine Nachbarschaft in der Stresemannstraße und meine Family. Hallo. Und nochmal, 25 Jahre Wattwalk Radio aus Eisenach.

Zum Film Oist 1971, Kalifornien, USA, Apple Pie. Jetzt kommt noch was Schöneres, huh? Fast genauso schön. Big Floyd, Wish You Were Here. Ein Wisch und alles weg. Schönen guten Abend, hier sitzt der Onkel aus Eisenach. Bernd Eisdorf, hallo.

Freunde, wish you were here, Pink Floyd. Für mich ist und bleibt es der beste Betthupfler aller Zeiten. Papagadio aus Eisenach. Nochmal zum Tode von Pony Tyler. Gewünscht für der Petra und Andreas, totale Lips of the Heart. Für euch beide. Die unvergessene Pony Tyler.

0: Tyler and Eclipse of the Heart, die unvergessene Pony Tyler.
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0: Und die geht langsam zu Ende. Ja, leider ist wieder einer verstorben von den ganz großen, Frank Bernard. Drummer von ZZ Top. Mit 77 Jahren war krank gewesen. Kurze, schwere Krankheit stand drin im Internet. Jetzt gibt es nur noch Bill Gibson als Originalmitglied. Die Tournee wurde abgesagt in den USA. Erstmal. Und an Gedenken an Frank Bernard, hier ist ZZ Top. Gimme all your loving. Ich weiß noch damals, wo ich die Platte geholt habe, die Eliminator für 120 Alu-Chips, die mit dem roten Auto, original aus dem Westen. Ich hatte die Bude oben voll bei mir. Das Kabinett. So hieß mein Zimmer. Warum? Na, könnt ihr euch mal ausmalen. Also das Kabinett. In dem Kabinett waren so Schlaren, 6 Meter lang und 4 Meter breit. Waren dann so nach 1,5 Stunden 40 Personen mitten in der Woche. Mein Vater dachte, die Decke kommt runter. Wir haben oben einen Kriegstanz gemacht, so einen Indianertanz. Jetzt in Gedanken unseren Freund Frank Bernard, ZZ Top. Gibby, are you loving? Frankie, oh nein! ZZ Top. Aus Texas.

Ja, 40 Personen damals. Bei mir im Kabinett. Eliminator, die Platte. Die Band hieß ZZ Top. Ich bin Bernd, hallo. So, Freunde, das war's fast, ne? Auf ein Wort. You can't always get what you want. Man bekommt nicht immer, was man will. Aber manchmal bekommt man, was man braucht. Auch nicht schlecht, gell? Mick Jagger 1969, Rolling Stones. Und jetzt zum Abschied kommt noch ein Rolling Stone. Rock'n'Roll Music mit Ronnie Wood. Ich sag schon zu Winke Winke, bis zum 4. September. Produktion Bernd Fischer. Und der kommt aus Eisenach. Und die Sendverantwortung trägt er auch. Ciao. Und am 12. September große Fete hier auf No. 25 Jahre Wappen Radio am Samstag, den 12. 11. Nee. 9. 25 Jahre ist es her. Das machen wir heute noch. Rock'n'Roll Music. Hier ist hier Ronnie Woodman.

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1: Und ich sage Hallo zu einer neuen Ausgabe von Fremdmade, das Musikmagazin. Die Handmade-Redaktion geht im August, wie immer, wie jedes Jahr, in eine kleine Art Sommerpause, erholt sich von den vielen Interviews, den Festivals, den Konzerten, die wir dieses Jahr alle besucht haben, um dann im September gestärkt in eine neue Saison zu gehen und euch mit frischen Interviews und frischen Künstlern und KünstlerInnen zu versorgen. Ich stelle euch heute einen ganz besonderen Act vor, und zwar Senior Mango. Wer mich ein bisschen kennt, weiß, dass ich während der Corona-Zeit angefangen habe, ein bisschen aufzulegen, so in die elektronische Disco-Funk-Richtung. Und die Person, die mir das beigebracht hat im Lockdown, war Senior Mango. Wir haben die Corona-Zeit sehr intensiv miteinander verbracht, viel Musik zusammen gemacht, ein bisschen gestreamt. Und er hat mir einfach gefühlt alles beigebracht. Senior Mango, ein 1000-Sasser unter den DJs. Er kann einfach alles auflegen, angefangen von Elektro, House, Techno, bis über Breakbeats, aber auch Hip-Hop, Trap, you name it. Man gibt ihm einen Track, man gibt ihm einen zweiten Track, er mischt sie und es funktioniert immer. Heute wird er uns ein sehr schönes Breakbeat-Set vorstellen. Und ich will auch gar nicht lange schnacken und sag einfach, die nächste Stunde gehört Senior Mango und seinem Set. Und ich wünsche eine tolle Stunde. Fremdmade.

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Hallo und herzlich willkommen. Hier ist eine neue Ausgabe von Brok Spezial im Monat August. Und das ist bereits Ausgabe Nummer 84. Und wenn ihr seit dem Start 2021 dabei seid, dann wisst ihr, dass es hier Monat für Monat handverlesenen Progressive Rock gibt, spannende Neuvorstellungen und vor allem immer interessante Gäste aus der Prog-Szene. Und so ist es auch heute wieder der Fall. Ich freue mich heute ganz besonders auf Hans-Jürgen Hansi Fuchs, Musiker, Komponist, Produzent und Multi-Instrumentalist. Er hat ja gemeinsam mit seiner Frau die Band Ines gegründet und spielt jetzt in dem Projekt oder auch in der Band Fuchs. Also lasst euch überraschen, es gibt viel zu erzählen heute hier in dieser Sendung. Los geht's allerdings gleich mal mit zwei musikalischen Neuheiten. Den Anfang macht das deutsche Projekt Kestrel Mountain Moon. Im September erscheint ein neues Album, A Layman's Guide to Unobtainium, und die Band schlägt damit ein neues Kapitel auf und entführt uns in eine Welt voller Rätsel und verborgener Bedeutungen. Die 11 Songs des Albums sind wie eine Landkarte angelegt. Manche weisen den Weg, andere führen bewusst in die Irre. Gemeinsam suchen sie nach etwas, das vielleicht direkt vor unseren Augen liegt und doch kaum zu greifen ist. Also heute ein spannender Einstieg in diese Klangreise. Hier ist der Titelsong Kestrel Mountain Moon mit Guide to Unobtainium.

Ja, Castle Mount Moon aus dem kommenden Album Guide to Unobtainium erscheint im September und zwar am 4. Ja, wir haben noch eine weitere Neuheit zu Beginn der Sendung und zwar kommen wir zu einem wirklich spannenden Künstler der Progressivrock-Szene, nämlich Fedu, ein Multi-Instrumentalist, Singer, Songwriter. Seit 2003 veröffentlicht er Alben, die Progressivrock, Psychedelic-Rock und Folk auf ganz eigene Weise miteinander verbinden. Er hat da so seine musikalischen Einflüsse aufgezählt, Größen wie Jethro Tull, David Bowie, Pink Floyd, Van der Graaf, Generator und auch die früheren Genesis. Ich habe mal hinter die Person geschaut. Wer ist eigentlich Fidu? Dahinter verbirgt sich der US-amerikanische Musiker, der seinen bürgerlichen Namen Scott Riggs trägt, als Künstler, als Fidu Xavier unterwegs ist. Aber er ist nicht nur Musiker, er arbeitet auch seit vielen Jahren als erfolgreicher Fernsehregisseur und hat auch schon einige Daytime Emmy Awards abgeräumt, unter anderem für die US-Serie General Hospital. Aber wie gesagt, er ist eben auch Musiker und bringt jetzt sein neues Album Auto Moto Animus auf den Markt. Und wir hören jetzt daraus schon mal ein Stück. Das heißt Driving to Destruction. Viel Spaß mit Fido.

Musicals. Wir reden über die Geschichte von Ines, die aktuellen Projekte von Fuchs, seine Inspiration und natürlich darüber, was die Zukunft noch so bereithält. Also ich wünsche euch jetzt schon mal viel Freude bei meinem Gespräch mit Hans-Jürgen Fuchs. Und bevor wir mit ihm einsteigen, gehen wir erst einmal zurück in das Jahr 1996. Damals erschien unter dem Bandnamen Ines das Album Eastern Dawning, ein Werk, das mit seinen atmosphärischen Klanglandschaften und starken Melodien und fein ausgearbeiteten Arrangements schnell zu einem Geheimtipp der deutschen Progressivrock-Szene wurde. Und daraus hören wir jetzt das Stück Healing Waters. Viel Spaß mit Ines.

0: Ihr seid bei Brok Spezial. Es ist unglaublich, dass wir schon wieder den Monat August schreiben. Wo ist denn einfach die Zeit hin? Vielleicht kann mir das mein Gesprächspartner verraten. Hans-Jürgen Fuchs von Fuchs und
1: Hallo.
0: Ines am anderen Ende. Hallo, schön, dass du da bist.
1: Ja, das freut mich auch sehr.
0: Kannst du mir verraten, wo die Zeit hingeht? Das ist ja unglaublich, oder?
1: Ja, das wahrscheinlich liegt es an unserem Alter. Es heißt ja, je älter man wird, desto schneller fliegt sie dahin.
0: Ja, es ist wirklich sehr schön, dass wir uns endlich mal hier in der Sendung haben. Es ist eigentlich schon lange überfällig. Nach 6 Jahren wird es höchste Zeit. Schauen wir mal gleich mal auf die Anfänge. Das mache ich immer sehr gern, wenn ich einen Künstler porträtiere. Wie bist denn du überhaupt zur Musik gekommen? Und vor allem, welche Künstler haben dich geprägt? Jetzt bin ich aber auch sehr gespannt.
1: Ja, ich denke, da ist nichts so viel Geheimes, sondern es ist der traditionelle Weg. Meine Eltern waren da interessiert, die hatten zwar mit Musik überhaupt gar nichts zu tun, aber das war halt die Kriegsgeneration, denen das einfach verwehrt worden ist. Und dann war es tatsächlich so, dass ich mit zur Früherziehung, zur musikalischen Früherziehung geschickt worden bin und dann halt über die Blockflöte und so weiter dazu gekommen bin. Und ich habe schon Noten lesen können, bevor ich überhaupt in die Schule gekommen bin. Also das fing bei mir relativ früh an. Dann die Blockflöte hat sich irgendwann erübrigt natürlich. Die hat dann irgendwann nicht mehr so viel Spaß gemacht. Und dann hat aber meine Mutter beschlossen, dass ich jetzt zum Akkordeonunterricht gehen muss. Und was aber auch super war, weil da bin ich in ein tolles Umfeld gekommen, hatte einen tollen Lehrer, der mir eben nicht bloß Akkordeon beigebracht hat, sondern viel über die Begeisterung für Musik und über die Leidenschaft mit Musik beigebracht hat. Und da war ich dann auch relativ schnell dann in dem Orchester, wo wir Reisen gemacht haben nach Kanada, in die USA, nach Frankreich. Also ich war schon frühzeitig, also im Alter von 15, 16, in der Welt mit Musik unterwegs, was mich schon auch sehr geprägt hat. Dem bin ich dann irgendwann entflohen, weil ich habe dann auch irgendwann noch in der Big Band als Gitarrist mitgespielt, wo man halt so viele so Tanzbälle und sowas gespielt hat. Und meine Musik, die ich aber geliebt habe, war eine ganz andere. Das war natürlich die Rockmusik der 70er Jahre, also angefangen bei Bands wie Uriah Heep, Deep Purple und so, was es so alles gab. UFO sehe ich bei dir hinten. Genau, also solche Bands natürlich, wo man dann halt auch regelmäßig zum Schwofen gegangen ist und getanzt hat auf diese Musik. Und dann aber habe ich mich relativ schnell für Bands wie Genesis und so weiter begeistert. Und das war dann eben auch die Musik in die Richtung, in die ich gehen wollte. Und habe mich dann eben von der Tanzmusik, die mir damals als relativ junger Musiker wahnsinnig viel Geld eingebracht hat, habe ich angefangen, meine eigene Musik zu schreiben oder das halt zu erlernen, wie man das macht. Und dann ging das natürlich auch relativ schnell mit dem, wie produziert man es? Nachdem wir mehrere mit unseren Bands, die wir damals hatten, das waren dann irgendwann mal Deutschrock-Bands und so weiter, war man dann im Studio, hat wahnsinnig viel Geld ausgegeben, hat aber wahnsinnig viel dabei auch gelernt. Ja, und so lief das. Dann habe ich irgendwann ein Musikstudium gemacht, also als Lehrer. Ich wurde Lehrer, beziehungsweise Lehrer wurde ich nicht so schnell. Ich habe studiert, und zwar Englisch und Musik. Was mir neue Türen geöffnet hat, was mich sehr geprägt hat, weil ich einfach gelernt habe, den Fokus ganz weit zu stellen und nicht so eng. Also ich habe unterschiedlichste Musik kennengelernt, die mich wirklich inspiriert hat. Ja, habe dann 1986 mein zweites Staatsexamen gemacht, war dann 7 Jahre lang kein Lehrer, sondern damals wurden keine Lehrer gebraucht. Dann hat man halt als was anderes gearbeitet. Ich hatte einen Job in der Industrie, wo ich dann irgendwann parallel zu meinem Musikerdasein gearbeitet habe, dann teilweise nur 50% gearbeitet, damit ich mehr Zeit für die Musik hatte. Habe dann auch unsere Kinder kamen damals auch von Ines und von mir. Ja, und so ging das weiter. Und dann kam 1993, da habe ich dann als Lehrer angefangen. Ja, und dann war auch die Deutschrock-Karriere, die ich angestrebt hatte, dann vorbei. Und ich habe mich wieder der Musik dann zusammen mit meiner Frau dann selbst eigene Musik zu veröffentlichen. Das damals unter dem Namen Ines, also weil meine Frau einen Großteil der Musik damals geschrieben hat, weil sie das einfach interessiert hat. Ja, so lief das, so ist es einen Weg gegangen. Jetzt habe ich, das war schon mehr als die Anfänge, das war schon so ein weiter Werdegang.
0: Ja, wir sind schon weit drin jetzt hier im Thema.
2: Ja, genau.
0: Auf Ines kommen wir gleich zu sprechen. Lass uns mal einen Titel hören von Ines. Haunting the Fox heißt aus dem gleichnamigen Album.

0: tolle Musik, Ines Handling the Fox. Und bei mir zu Gast ist Hans-Jürgen Fuchs, ein schlauer, studierter Fuchs, wie ich heute schon hier mitbekommen habe.
1: Ja, schauen wir mal.
0: Also viele Prog-Fans kennen dich ja so als Gitarristen, Sänger, auch Komponisten. Aber du warst auch Produzent, ne, und hast zahlreiche Musiker unterstützt.
1: Ja.
0: Was hat dich denn daran so besonders fasziniert? Lass uns mal ein, zwei Sachen hören.
2: Ja, das hat sich so ergeben tatsächlich. Und zwar, wir haben das war dann 1990 rum, da hatten wir unser eigenes Studio mit meiner damaligen Deutschrockband. Und da haben wir uns über die Jahre ein eigenes Studio aufgebaut, was in einem völlig furchtbaren Keller untergebracht war, aber wo wir dann im Laufe der Zeit relativ gutes Equipment drinstehen hatten. Und irgendwann sind wir mit dem Label WMMS, das hieß, wurde damals von einem Herrn Wustmann, wurde das gegründet. Der hat angefangen, zu uns Bands zu schicken. Und zwar ganz oft aus Italien, aber auch aus Deutschland. Und dann haben wir viele Bands aus der Szene aufgenommen. Da waren wirklich sehr begnadete und gute Bands dabei. Und es waren auch Bands dabei, wo es ein bisschen schwieriger war, sie aufzunehmen, weil sie halt noch nicht so erfahren waren. Aber da habe ich entdeckt, dass die Arbeit sozusagen im Hintergrund, die Produktionsarbeit, Leuten zu helfen, ihren Weg zu gehen und dann auch den Sound zu finden, den sie eigentlich wollen, dass das etwas ist, was mir sehr viel Spaß macht und wo ich dann offensichtlich auch gar nicht so schlecht war, weil es wurde dann relativ viel. Also wir haben da teilweise 10, 12 Alben pro Jahr produziert.
0: Das hat sich aber mittlerweile erledigt, die Studioarbeit, oder bist du da hin und wieder noch dran?
2: Ja, ich mache mittlerweile schon noch Studioarbeit, aber es läuft mittlerweile anders. Ein eigenes Studio in dem Sinn habe ich nur noch bei mir zu Hause, wo ich alle Produktionsmöglichkeiten habe, die ich brauche. Was ich hier nicht aufnehmen kann, wäre ein Schlagzeug. Alles andere kann ich aufnehmen. Und ich habe noch eine Teilhabe an einem professionellen Studio, wo Equipment von mir steht und wo ich regelmäßig reingehen kann und tatsächlich auch produzieren kann, wenn ich will. Also jetzt war ich vor kurzem erst und habe dort Gitarren aufgenommen, zusammen mit meinem Gitarristen. Mit dem Andy. Und das macht mir tatsächlich noch sehr, sehr viel Spaß. Hat auch damit zu tun, dass ich eben mittlerweile seit vielen, vielen Jahren auch Musicals produziere, selbst produziere, wo eigentlich die komplette Studioarbeit von mir ausschließlich alleine getätigt wird.
0: Ja, zu deinen Musicals kommen wir später auch noch. Da habe ich tatsächlich eine Frage auch versteckt.
1: Ja.
0: Du hast es vorhin schon mal kurz erwähnt. Mitte der 90er entstand dann Ines, die Band, mit deiner Frau gemeinsam. Wie kam es denn zu dieser Idee und wie habt ihr denn dann die Rollen innerhalb des Projektes verteilt? Ging das immer reibungslos?
2: Ja. Muss man sagen, weil die Rollen relativ klar war. Also und zwar, das fing damit an, dass wir, das ist eine Geschichte, die habe ich schon oft erzählt, wir wohnen mittlerweile in Ludwigsburg, ursprünglich haben wir in Stuttgart gelebt und in Ludwigsburg gibt es einen tollen Club, der heißt Scala, den ich wirklich sehr, sehr liebe. Es ist ein tolle Location. Und da haben wir in den Anfang der 90er Jahre Ines und ich ein Konzert von der Band IQ besucht, die wir eigentlich gar nicht kannten, muss ich gestehen. Und aber dann hat uns jemand gesagt, ja, das ist interessant, geht doch mal dahin, guckt euch die an. Und dann waren wir dort. Und dann sagt meine Frau nach dem Konzert, ach, auf sowas habe ich auch mal Lust. Ich glaube, sowas, so Musik in der Art kann ich auch schreiben. Und das kam dann für mich völlig überraschend, weil meine Frau bis dahin überhaupt gar keine, sie war ja Mutter. Und also in der Richtung war bisher gar nichts, hat sie gar nichts verlauten lassen. Und dann hat sie angefangen mit den bescheidenen Möglichkeiten, die wir damals zu Hause hatten. Das war ein Digitalpiano, dann war es ein Keyboard und ein Atari-Computer. Hat sie angefangen, dann eben Sachen zu schreiben. Und meine Aufgabe war, aus diesen vielen, vielen, vielen Ideen, die sie hatte, daraus sozusagen Songs zu basteln. Also sie hat nicht so in Songs gedacht, so wie ich das eben über meine viele Jahre Produzententätigkeit gelernt habe, sondern sie hat einfach viele Ideen gehabt. Und aus diesen Ideen war meine Aufgabe, die Songs zu basteln, und die Texte hat sie mir auch überlassen. Das heißt, die Texte, die habe ich dann auch immer dazu geschrieben. Und ja, und so war das eigentlich relativ schnell klar, wie wir da arbeiten. Und ich war dann auch immer der Produzent von diesen Alben. Und das Tolle war, dass es eben damals keine fertige Band war, sondern es war einfach ein Projekt, wo wir aus diesem Fundus an Musikern, die wir kannten, aussuchen konnten. Und es war einfach eine tolle Zeit. Und als wir dann damals auch noch Kontakt zum Harald Barrett, wir waren große Fans der Stuttgarter Band oder aus der Gegend von Stuttgart kommenden Band Anyone's Daughter, wir haben die oft bestimmt 10-mal, 12-mal live gesehen. Und dann waren wir total begeistert davon. Und dann haben wir tatsächlich Kontakt zu ihm bekommen und er hat sich, Moria ist da der bekannte Song drauf. Und dann haben wir die Möglichkeit gehabt, mit ihm zu arbeiten, und es war einfach phänomenal. Er hat sich bereit erklärt, da zu singen, und soviel ich weiß, hat er nie wieder irgendwas anderes gesungen, sondern tatsächlich nur Anyone's Daughter und auf diesen zwei Ines-Alben, auf den ersten beiden. Und das war schon eine coole Zeit. Also Ines und ich sind damals dann nach Lübeck gefahren, weil dort hat Harald als Arzt an der Uniklinik gearbeitet. Und dann sind wir nach Lübeck gefahren und haben dort in seinem Haus, dort im Kinderzimmer, haben wir dann die Gesangsaufnahmen gemacht. War unglaublich cool. Ja? Also, und das mit den technischen Möglichkeiten, die damals zur Verfügung standen, war das eine gewisse Herausforderung. Aber es hat geklappt, und es hat wahnsinnig Spaß gemacht, und wir haben auch einen tollen Menschen dabei kennengelernt.
0: Ja, das sind immer so die Geschichten, die mir hier so in den Sendungen gefallen. Ne? Das sind so diese kleinen Kuriositäten, die immer wieder unwahrscheinlichen Spaß machen. Wir kommen mal schnell zum Album Flow, das ja von den Fans besonders geschätzt wird, habe ich mir sagen lassen. Welchen Stellenwert denkst du, warum hat das Album so einen Stellenwert erhalten? Wir werden auch gleich mal was draus hören.
2: Ich kann es gar nicht genau sagen. Meine Interpretation ist die, dass es das Album ist, wo das Projekt Ines sich am meisten von seinen Vorbildern entfernt hat, glaube ich. Es hat so einen eigenen Stil bekommen. Und es waren damals auch, das war zu der Zeit etwas, was uns wahnsinnig interessiert hat, Weltmusik-Einflüsse drin. Also wir haben da relativ viele Dinge mitverarbeitet, und sei es solche Dinge wie, dass der Christoph damals Dudelsäcke eingespielt hat, er war von der Band Adaro, genau, also oder dass wir noch andere Instrumente dabei hatten, die einfach nicht so normal waren. Ein tolles Geigensolo von einem wahnsinnig tollen Musiker drin, also da haben wir ganz viele Dinge verarbeitet, die man damals, glaube ich, im Prog-Bereich so nicht gemacht hat, und das hat einfach Spaß gemacht.
0: Ja, hört man vor allem bei den Songs Flow 1, 2, da kann man solche Sachen besonders schön hören. Aber wir hören jetzt mal das Stück Stranded aus dem Album Flow. Hier sind Ines.

0: Und wir sind wieder zurück. Also die Musik, der macht mir unwahrscheinlich viel Spaß, muss ich jetzt mal an dieser Stelle sagen. Das kommt richtig gut. Du hast gesagt, ihr habt euch bei dem Album von euren Vorbildern so ein bisschen gelöst. Wer waren sie denn, die Vorbilder, wenn ich das mal so einfügen darf?
1: Also das kann man ziemlich eindeutig sagen. Und zwar eigentlich alles, was um die Band Genesis herum platziert war. Also ob das dann Peter Gabriel mit seinen Solo-Sachen war, Weltmusik, Stichwort Weltmusik, oder eben dann Genesis, vor allem die alten Genesis natürlich, das waren unsere Vorbilder. Und zwar einfach deswegen, weil sowohl ich als auch Ines unheimlich daran interessiert waren, Atmosphären zu kreieren. Und für mich gibt es keine Band im Rockbereich, die es besser hinbekommen hat, Atmosphären zu kreieren als Genesis. Und diese Atmosphären, die entstehen nicht dadurch, indem man irgendwelche Sounds aufnimmt und samplet und was weiß ich, sondern die Atmosphäre entsteht immer durch die Akkorde und durch die Intelligenz, die in der Musik drin steckt. Und das ist etwas, was mich und auch Ines immer sehr interessiert hat, eben nicht bloß 0815 Harmonien in den Songs drin zu haben, sondern wirklich andere Wege zu gehen. Und da war dann auch irgendwann, zum Beispiel sind dann auch Künstler aufgetaucht in dem Zusammenhang, wie zum Beispiel ein Nick Kershaw, Popkünstler, der es auch absolut geschafft hat, absolut tolle Popmusik mit super Akkorden zu machen. Also denn seine Musik, wenn man die mal analysiert, dann bekommt man raus, dass das ist fast Jazz, kann man eigentlich sagen, von den Harmonien, ohne dass es die Attitüde des Jazz hat, sondern es war immer Popmusik. Und das war etwas, was uns wahnsinnig interessiert hat. Und deswegen liegen unsere Vorbilder in diesem Bereich. Also alles, was mit Genesis zu tun hat, vor allem die alten Genesis. Und Künstler, die so im atmosphärischen Bereich einfach gut waren. Also das gibt es auch andere Bands. Mir fällt da jetzt spontan Snow Goose von Camel ein. Also andere Bands, die auch mit diesen Stilmitteln gearbeitet haben.
0: Ja, du bist ja neben deiner Tätigkeit als Musiker auch als Musiklehrer tätig gewesen, hast du uns ja vorhin schon erzählt, und hast auch zahlreiche Musicals geschrieben. Beeinflusst sich das gegenseitig beim Komponieren? Musicals beeinflussen die auch dein Prog-Rock oder umgekehrt? Oder kannst du das völlig losgelöst voneinander machen?
1: Das beeinflusst sich total. Und zwar dazu muss ich sagen, dass diese Produktion von den Musicals mit zu den befriedigsten Dingen zählt, die ich je in meinem Leben so gemacht habe, musikalisch. Und zwar, weil da einfach wahnsinnig viel zurückkam. Also die Resonanz auf diese Musicals, egal ob sie jetzt an meiner Schule aufgeführt worden sind oder egal wo im deutschsprachigen Raum, ist phänomenal. Und tatsächlich sind meine Musicals voller progressiver Strukturen. Und zwar, das ergibt sich meines Erachtens ganz automatisch, wenn man Geschichten erzählt. Wenn man eine Geschichte erzählt, dann muss die Musik erzählende Natur haben. Und dann ist man eben sofort bei progressiver Musik. Das bedingt sich total. Mir hat es auch immer gezeigt, dass man dafür auch Jugendliche begeistern kann, wenn man ihnen den Zusammenhang sozusagen liefert. Also ich habe nie erlebt, dass Jugendliche sich gegen diese Stilistik entschieden haben, wenn sie kapiert haben, was die Musik denn hier jetzt gerade für eine Funktion hat und was sie tatsächlich für eine Geschichte erzählt.
0: Wo sind denn deine Musicals so angesiedelt? Wo kann man die denn sehen oder auch hören?
1: Also ich habe eine Seite, die ich verkaufe die tatsächlich an Schulen und an Gemeinden und an Musikschulen. Es gibt eine Seite, die nennt sich schulmusicals.de, also schulmusicals am Stück.de. Und da ist alles, kann man in alles reinhören und anschauen. Und das sind wirklich, ich habe das 30 Jahre lang gemacht tatsächlich. Also mein erstes Stück wurde 95 aufgeführt und mein letztes Stück wurde ja, es werden immer noch Stücke von mir aufgeführt, aber ich bin ja seit 19, Entschuldigung, 2023 in Rente. Seitdem mache ich selber das nicht mehr, aber ich arbeite immer noch in Workshops, weil es eine sehr befriedigende Arbeit ist und ich auch nach wie vor unheimlichen Spaß habe, mit Jugendlichen an solchen Sachen zu arbeiten.
0: Ja, das ist auch was, was ich unbedingt in dieser Sendung mal noch mit betonen möchte. Du bist ja nicht nur Musiker, sondern auch ein wirklich hervorragender Geschichtenerzähler. Liegt dir das besonders gut? Ist es vielleicht sogar das, was deine Musik dann letztendlich beeinflusst?
1: Ja, ich weiß nicht, was da, das ist wie mit der Henne und dem Ei, ich weiß nicht, was da zuerst war. Und zwar tatsächlich ist es so, ich habe mir da schon oft Gedanken drüber gemacht, aber ich kann überhaupt gar keine Texte schreiben, ohne dass dahinter eine Geschichte steckt, die ich erzählen will. Und deswegen sind auch mal all meine Alben, die bei Fuchs über den Namen Fuchs erscheinen, auch die alten Alben von Ines schon, die haben immer ein dahinterliegendes Konzept, weil ohne dieses Konzept ich gar nicht weiß, um was könnte das denn jetzt in diesem Song tatsächlich gehen. Und deswegen, also wenn ich jetzt gerade zum Beispiel jetzt mein Album, was ich gerade eben plane, da ist immer zuerst die Idee der Geschichte da, dann entsteht die Musik und dann entstehen die Texte und die Texte haben dann immer mit der Idee der Geschichte zu tun. Da bin ich wieder ganz nah bei den Musicals. Also wenn ich eine Geschichte habe und dann ergibt sich daraus die Musik und da ergeben sich daraus die Stimmungen und Atmosphären, die man für diese Geschichte eben braucht. Das bedingt sich total gegenseitig.
0: Das ist wirklich sehr spannend. Wir hören gleich wieder Musik, aber vorher noch eine Frage. Rückblickend auf die vier Ines-Alben, die ja erschienen sind, gibt es ein Werk oder einen Titel, auf den du heute besonders stolz bist?
1: Ja, den gibt es auf jeden Fall. Und zwar ist es vom zweiten Album von Eastern Dawning. Als wir nochmal die Ehre hatten, mit Harald Barrett von Anyone's Daughter zusammenzuarbeiten, haben wir einen Song aufgenommen, der heißt Winter. Und dieser Song ist aus meiner Sicht perfekt. Das passiert selten, dass man als Musiker sagt, der Song ist perfekt. Vor allem nicht nach 30 Jahren, die jetzt da mittlerweile dazwischen liegen. Den Song lieben wir und den Song finden wir heute noch toll. Es ist einer der Songs, der mir heute noch Gänsehaut macht, wenn ich den anhöre.
0: Ja, und den lass uns jetzt mal hören. Passt ja jetzt auch gut in die derzeitigen Temperaturen. Lass uns mal hier im August den Titel Winter hören von Ines.

0: Das war jetzt doch mal schön. Winter im August hier von Ines. Heute bei mir zu Gast Hans-Jürgen Fuchs, auch Hansi
1: Hallo.
0: genannt. sehr schöner Song. 4 Ines-Alben gab's und dann entstand ein neues Kapitel, Fuchs, da reden wir gleich drüber. Was war denn der Grund, warum es mit Ines nicht weiterging?
1: Das hatte zwei Gründe. Erstens mal war es immer klar, dass Ines keine Band sein kann, die live spielen wird. Und zwar einfach aufgrund unserer familiären Situation. Wir hatten dann damals zwei kleine Kinder, die dann ihre Aufmerksamkeit gebraucht haben. Und mit der Tatsache, dass Ines angefangen hat, als Theatermusikerin zu spielen. Also sie war in ganz Deutschland immer wieder unterwegs und hat bei einem Puppentheater die Musik gemacht, also Live-Musik gemacht. Hat da auch ganz ordentlich verdient, das war zu der Zeit noch möglich. Und das hat sie relativ lange dann gemacht und deswegen ist bei ihr das mit den eigenen Alben so aus dem Blickfeld geraten. Lag wohl auch daran, dass sie halt einfach gesehen hat, okay, ich habe das jetzt viermal gemacht, ich habe 4 Alben veröffentlicht und ja, das Kapitel ist für mich jetzt abgeschlossen. Und das war für uns beide auch relativ lange abgeschlossen, weil wir haben uns ja dann, das letzte Album von Ines ist 2002 produziert worden. Und als wir dann später mit Fuchs angefangen haben, das war ja dann erst 10 Jahre später, 2012. In dieser Zeit hat sie ihre Theatermusik gemacht und ich habe mich auf meine Musicals konzentriert.
0: Ja, und dann ging es ja mit dem nächsten Kapitel los, hast du gerade gesagt, nämlich
1: Ja.
0: mit Fuchs. Lag das dann auch daran, dass du wieder Lust hattest, eigene Sachen zu machen neben den Musicals und vielleicht auch mal hier und da live zu spielen?
1: Jein, der tatsächliche Auslöser war wieder ein ganz anderer. Auslöser war, dass damals 2010 meine Mama verstorben ist und ich dann ganz plötzlich der Älteste im Familienkreis war. Also ich war dann sozusagen der Patriarch und habe gemerkt, ja, das macht was mit einem, wenn man da so nachdenkt und wenn es niemand mehr, keine Eltern mehr gibt. Und habe dann in dem Zusammenhang mich dann auch so ein ganz kleines bisschen für die Geschichte meiner Eltern interessiert, also mehr interessiert als vorher, also woher kamen sie. Mein Vater war zum Beispiel Flüchtling aus Schlesien, hat eine ganz heiße Flüchtlingsgeschichte, die ich dann eben dann auch dann zum ersten Album von Fuchs verarbeitet habe, Leaving Home, wo es genau darum geht. Das sind also Erfahrungen von meinen Eltern, die sie direkt nach dem Zweiten Weltkrieg gemacht haben, drin verarbeitet.
0: Ja, wie ist denn das, wenn man so eine Geschichte, so eine Familiengeschichte in Musik und Text umsetzen will? War es schwierig für dich oder hattest du doch wirklich auch umfangreiches Informationsmaterial von deinen Eltern? Also die haben dir sicherlich sehr viel erzählt auch, ne, über diese Zeit.
1: Nee, überhaupt nicht. Also das habe ich mir alles zwischen den Zeilen sozusagen. Also wenn mal irgendwas in der Familie besprochen worden ist und man dabei saß und dann war das immer leicht kryptisch, also offen wurde über viele Dinge nicht geredet. Aber ich glaube, das ist in vielen Familien so, dass die Zeit irgendwie halt dann so auch unter den Teppich fiel irgendwie und man sich auf den Neuanfang konzentriert hat. Aber was mich so interessiert, ich habe das immer so unter diesem Gesichtspunkt gesehen, wie wäre das für mich gewesen, wenn ich in der damaligen Zeit gelebt hätte? Hätte ich Dinge anders gemacht oder wie schwierig war es überhaupt anders? Wie schwierig wäre es gewesen, Dinge überhaupt anders zu machen? Also das hat mich da wirklich dran interessiert. Also wie man sozusagen da reingekommen ist, das Leben so zu leben und die Dinge so zu sehen, wie man es dann eben damals gesehen hat. Das war das Spannende. Und dadurch, dass meine Familie dann dadurch auch in ganz Deutschland sozusagen so überall verstreut war. Also ich hatte von Bayern über ganz im Norden bei Hamburg, nicht ganz bei Hannover, dann auch im Osten in der Nähe bei Zeitz sind Leute von mir aus meiner Familie hängen geblieben. Das war alles sehr spannend, das es irgendwann so vollständig zu hinterfragen, ja, warum ist das passiert? Und die Musik dazu, die hatte ich innerhalb von 2 Monaten. Das war überhaupt kein Problem, das ging wirklich ganz schnell. Ich hatte nicht vor, dieses Album zu machen. Das kam wirklich dann durch diese Recherchen, die ich gemacht habe. Und daraus ist innerhalb von kürzester Zeit ein Album entstanden.
0: Wir hören jetzt mal aus dem Album ein Stück, Don't Think About heißt es, aber wir hören eine neuere Version. Da kannst du auch gleich was dazu sagen, nämlich vom aktuellen, ist ja mehr eine EP, ne, die ihr da gemacht
1: Ja.
0: habt. Too Much, Too Many heißt das neue Album. Und ihr habt es da neu aufgenommen.
1: Ja, das war das Album danach, wo unser Sänger, das ist nun kurz, wie du gesagt hast, eine EP, als wir 2023 einen neuen Sänger gesucht haben. Und dann ist es tatsächlich ein ehemaliger Schüler von mir geworden, der mittlerweile aber auch schon auf die 30 zugeht. Und die Musikalität innerhalb unserer Besetzung wahnsinnig bereichert hat, weil er nochmal einen ganz anderen Hintergrund hat, unabhängig davon, dass er das Durchschnittsalter rapide gesenkt hat. Und da haben wir damals eben ein Album gemacht, was And Once Again heißt. Und da hat er von jedem unserer Studienalben einen Song neu eingesungen. Und da ist Don't Think About in der neuen Version entstanden, die genau gleich ist wie die alte, aber eben moderner und aufgemöbelter und demzufolge auch musikalisch stimmiger aus meiner Sicht ist.

0: Ja, Don't Think About von Fuchs. Nun ist ja aus eurem ursprünglich geplanten Studioprojekt, sage ich mal, eine feste Band geworden. Wie hat sich denn das überlaufe der Zeit veränderte, die Zusammenarbeit? Du hast ja gerade gesagt, neuer Sänger, ehemaliger Schüler von dir, auch eine interessante Geschichte. Ja,
1: Ja.
0: wie ist das jetzt so? Wie war so die Veränderung jetzt innerhalb der Band?
1: Ja, das hat sich so ergeben. Also es war immer, es war also nichts, was geplant war, sondern es kam einfach aus dem Flow der Zeit, muss man so sagen. Ich habe immer auf den Fuchsalben immer mit Leuten gearbeitet aus meinem Bekanntenkreis. Also das war nie, dass da jetzt irgendjemand, dass ich irgendjemanden gesehen habe und dann gefragt habe, ob er mitmachen will oder das sozusagen gecastet habe oder wie auch immer man das benennen will, sondern es waren immer Leute aus meinem Bekanntenkreis. Und dadurch, dass diese Musiker aus völlig unterschiedlichen Sektionen, die kommen aus völlig unterschiedlichen Musikstilen her. Und wir finden uns in der Musik von Fuchs, das ist sozusagen unser Kompromiss. Also jeder spielt ganz andere Musik in den Projekten, wo er sonst arbeitet, aber bei Fuchs finden wir uns. Und das ist für mich so das perfekte Konglomerat, aus der so etwas wie Progressive oder interessante Progressive-Musik entstehen kann. Also wenn ich jetzt zum Beispiel sagen kann, zum Beispiel unser Sänger, der Michael, einer unserer Sänger, ich habe ja zwei, Michael Wasilewski, der ist zum Beispiel so ein totaler Big Band-Typ. Also der kommt aus einer ganz anderen Musikrichtung, wie jetzt dann zum Beispiel unser neuer Bassist, der Henrik, der eben ein kompletter ausgebildeter Jazzer ist, der deutschlandweit mit in den besten Formationen mitspielen darf. Oder mitspielt. Und mein Drummer zum Beispiel, der Flo, mit dem ich sehr happy bin, dass er mit mir arbeitet, der ist hier in Ludwigsburg an der Filmakademie zuständig für Ton, also für Filmton, der unterrichtet es hier. Und das sind natürlich Dinge, die eine Band befruchten und die eine Zusammenarbeit befruchten. Und trotzdem ist es so, dass es letztendlich mein Projekt ist, weil ich die komplette Verantwortung für das Projekt habe. Also nicht bloß die musikalische Verantwortung, sondern auch die finanzielle Verantwortung über was man ja einfach mal sprechen kann. Ja.
0: Ja, das geben die anderen bestimmt auch gern ab.
1: Ja, genau.
0: Wenn du so, wie arbeitest du? Wie ist denn so dein Stil, wenn du so, wenn du an neuen Titeln arbeitest, laufen dir die Themen über den Weg? Ich meine, da draußen gibt es ja genug, ne, worüber man schreiben kann. Nicht nur die negativen, es gibt auch schöne Dinge, die man erzählen kann. Sollte man übrigens viel mehr tun in der heutigen Zeit. Wie
1: Ja.
0: fallen dir so die Themen zu? Und bist du beim Spazierengehen, denkst du, komponierst du da schon mal oder wie läuft das bei dir so ab?
1: Das kann so passieren tatsächlich. Also es gibt schon Songs, die habe ich in meinem Kopf beim Spazierengehen sozusagen geschrieben, in Anführungsstriche. Aber in der Regel ist es so, dass ich einen Fundus an Ideen habe, aus denen ich Stoffe machen will. Das ist sowohl bei meinen Musicals so, als auch bei meinen Fuchsalben. Und ich habe schon lange auf der Agenda gehabt, dass ich zum Beispiel das Thema Lost Places, also Plätze oder Orte, die am Zerfallen sind, die haben eine bestimmte Magie und die finde ich sehr, sehr interessant. Ines, die ja mittlerweile auch sehr viel als Fotografin arbeitet, hat sehr viel in solchen Orten Fotografien gemacht und fotografiert und hat da wirklich tolle Bilder gemacht. Und daraus ist jetzt eben ein neues Album entstanden, an dem wir zurzeit arbeiten und ja, eigentlich schon 1,5 Jahre arbeiten, aber was so langsam am Entstehen ist. Und so habe ich immer wieder Themen, die schreibe ich mir dann einfach irgendwann auf, wenn mir was einfällt oder wenn mir was Interessantes begegnet. Und dann rufe ich es dann ab, wenn es Zeit dafür ist.
0: Ja, jetzt haben wir schon mal in die Zukunft so ein bisschen gespoilert. Also es wird dann im neuen Album um Lost Places gehen. Übrigens ein
1: Ja.
0: sehr interessantes Thema, was sehr, sehr viele Menschen interessiert. Ich hatte sogar mal eine Sondersendung zu dem Thema mit einem, der Bücher darüber schreibt.
1: Ja,
0: Tatsächlich,
1: ja.
0: ja. Also das werde ich auch verfolgen. Wir hören jetzt mal einen schönen Song, der heißt Don't

0: Don't get me wrong. Vom aktuellen Album, wie gesagt, mit neuen Sänger, den habt ihr dort auch gleich begrüßt auf dieser neuen Scheibe. Hast du die jetzt so dazwischen geschoben, wegen dem neuen Sänger oder damit die Fans mal wieder was von euch hören, bevor es dann das große neue Album irgendwann geben wird?
1: Ja, das war tatsächlich die Idee von unserem Plattenboss, also der unsere Platten veröffentlicht, vom Dirk Jakob. Der hat gesagt, Mensch, lass uns doch mit dem neuen Sänger was machen, ja, weil wir haben ja dann 2023 bei The Night of the Prog auf der Loreley spielen dürfen. Daraufhin, im Anschluss daran hat unser alter Sänger, der Buggy Buchmann, damals aufgehört. Und dann waren wir auf der Suche nach einem neuen Sänger und wir hatten den relativ schnell gefunden und wir wollten dann einfach gleich was angehen, kein komplettes neues Album, sondern und dann haben wir eben, dann hat der Dirk die Idee gehabt, Mensch, lass uns doch einfach ein paar Songs von den Alben, die bisher erschienen sind, einfach neu aufnehmen mit dem neuen Sänger und veröffentlichen einfach, und deswegen heißt es ja im Untertitel auch Welcome Max Paul, also Max Paul ist ein Künstlername, genau. Und deswegen, so ist es entstanden und es hat sich jetzt aber gezeigt, dass die Tatsache, dass ich zwei, dass die Zusammensetzung der Sänger sich geändert hat, sich auch wahnsinnig auf das Schreiben auswirkt. Also ich habe komplett anders geschrieben, weil eben der Max eine ganz andere Art von Sänger ist, als vorher es der Buggy Buchmann war. Und deswegen kann man gespannt sein auf das neue Album, weil es wird einfach völlig neue Nuancen von Fuchs sozusagen zeigen können.
0: Da sind wir sehr gespannt drauf, wirklich.
1: Ja.
0: Du bist ja nun auch ein alter Hase. Du guckst bestimmt auch mal nach links und rechts, beobachtest vielleicht auch die deutsche Prog-Szene. Wie siehst du da so die Entwicklung? Gibt es da was dich auch besonders freut?
1: Ja, also da sehe ich positiv und negativ. Und was mich aber wirklich total freut, ist, dass es eine Szene gibt, dass überhaupt die Tatsache, dass die Szene da ist, dass wir zum Beispiel uns jetzt über diese Art von Musik unterhalten und dass es Zeitungen gibt, die spezialisiert sind auf diese Zeit, auf diese Art von Musik. Also ich nenne sie lieber Art Rock als Progressive Rock. Ich fühle mich da mehr zu Hause bei dem Begriff Art Rock. Und das finde ich eine tolle Geschichte. Und wir hatten jetzt auch die Möglichkeit, zum Beispiel haben wir 2025 haben wir einmal im Vorprogramm von Mostly Autumn in Oberhausen im Zentrum Altenberg gespielt. Und da sind wir auf ein Publikum gestoßen, was uns nicht kannte. Also da waren vielleicht in dem Saal 20 Leute oder 30, die uns kannten. Und es war wirklich genial, hinterher zu sehen, wie positiv die Leute auf uns reagiert haben. Das heißt, die Szene ist zusammengekommen, um eine Band, die sie eben kennen, Mostly Autumn, zu sehen und zu erleben. Und im Vorprogramm haben sie dann eine Band, die sie nicht kannten, erlebt und haben darauf unglaublich positiv reagiert. Wir haben für 1.000 € anschließend CDs verkauft. Also das war unglaublich. Und das finde ich eine tolle Geschichte, dass es eben eine Szene gibt. Was mir manchmal fehlt in der Szene, ist so eine gewisse Offenheit gegenüber anderen Dingen. Also es ist schon so öfters so, dass es doch so die althergebrachten Dinge, sage ich jetzt mal so, sind, die präferiert werden. Also ja, eine Band muss klingen wie Pink Floyd oder eine Band muss klingen wie Genesis oder was auch immer, um akzeptiert zu werden. Und das finde ich so ein bisschen schade. Andererseits ist es aber eben auch so, dass da eben trotzdem eine gewisse Offenheit da überhaupt da ist, weil in anderen Bereichen gibt es ja die so gut wie gar nicht. Also ein Hip-Hop-Fan würde sich nie mit Heavy Metal auseinandersetzen und ein Heavy Metalhead würde sich nie mit, was weiß ich, Schlager auseinandersetzen oder mit Progressive Rock oder was auch immer, ja.
0: Ja, es ist eine interessante Szene, was du da sagst. Das beobachten wir auch sehr gerne auf Festivals, gerade in diesem Jahr wieder. Bands, die bis dato keiner kannte, die haben dann ordentlich dort einen Bekanntheitsgrad gewonnen, haben auch Tonträger, Merchandise war plötzlich ausverkauft, die waren völlig von
1: Ja.
0: Socken. Ja, das ist
1: Ja.
0: eine interessante Beobachtung und das andere natürlich auch. Ja, ich habe immer Bekannte, die sagen, du, ich habe was, das klingt jetzt wie Pink Floyd. Ich sage, brauche ich doch nicht, ich habe doch schon Pink.

0: Floyd. Hört jemand das
1: Genau.
0: und das an, dann gucken sie mich auch mal komisch an. Aber es gibt eben auch solche und solche, ne?
1: Genau.
0: Das muss man auch mal sagen. Bevor wir wieder Musik spielen, wenn du so zurückblickst, du hast ja wirklich eine beeindruckende Laufbahn auch. Also kann man nicht anders sagen. Was bedeutet dir da eigentlich mehr? Der Erfolg, die Anerkennung der Fans oder, und das glaube ich eher, die Möglichkeit, deine musikalischen Ideen verwirklichen zu können und auch deine Textideen, die du so hast, deine Geschichten, die du erzählen willst.
1: Tatsächlich der letzte Punkt. Also, weil ich habe irgendwann aufgehört, Erfolg über Verkaufszahlen oder sowas oder über Klicks oder sowas zu definieren, weil ich glaube, dann würde man wahnsinnig werden und würde irgendwann würde man den Spaß an der Musik verlieren. Was mir sehr viel Freude bereitet, ist, wenn ich Feedbacks bekomme. Und zwar in unterschiedlichster Art, sei es auf meiner Facebook-Seite, wo Leute mir schreiben, oder was ich sehr, sehr liebe, wenn es zum Beispiel Rezensionen Albumrezensionen gibt, wo ich erkenne, dass derjenige, der da die rezensiert, tatsächlich sich mit dem Album beschäftigt hat und die Dinge erkannt hat, die mir wichtig sind. Und das gibt es immer wieder. Es gibt manchmal Rezensionen, da sieht man dann ganz genau, okay, da hat jemand den Pressetext genommen, hat den im Prinzip ein bisschen umgeschrieben und dann daraus eine Rezension gemacht. Aber es gibt auch einfach Rezensionen, wo man einfach sieht, okay, da hat sich jemand beschäftigt und er hat genau rausgefunden, was mir Musik musikalisch und inhaltlich wichtig ist und stellt es in den Mittelpunkt. Und wenn ich solche Feedbacks bekomme, da sowas macht mich echt happy. Was mich am meisten happy macht, ist der Entstehungsprozess. Das ist wirklich das, was mir unglaublich Spaß bereitet. Also von der Idee über die erste Produktion bei mir zu Hause im Heimstudio bis zur endgültigen Aufnahme. Und mittlerweile arbeiten wir ja mit dem Steve Kitsch zusammen, also der Keyboarder von Pineapple Thief, der unsere Alben mastert. Das ist auch immer wieder toll zu sehen, was er dann noch rausholt im Endeffekt. Und dieser ganze Entstehungsprozess, das ist eigentlich so das Spannendste an der ganzen Arbeit und befriedigt mich zutiefst.
0: Ja, sehr schön zu hören. Apropos hören, wir hören wieder ein Stück, das heißt And Once Again. Das ist, glaube ich, der Titel sogar vom neuen Album.
1: Genau, vom letzten vollständigen Studioalbum ist es sozusagen der Title Track, könnte man so sagen.

0: Und da sind wir wieder zurück. Wir machen jetzt, lieber Hans-Jürgen, das große Finale. wenn du jetzt einen Hörer hast, der Einsteiger ist, also einer von denen, die bei Mostri Autumn waren und euch noch nicht gehört haben, zum Beispiel vorher, was würdest du denn so einen Hörer als Einstieg für eure Musik empfehlen?
1: Ja, also einmal, wenn es um Ines geht, dann ist, würde ich sagen, vor kurzer Zeit, gar nicht lange her, sind die beiden ersten beiden Alben von Ines, also das war da Hunting the Fox und Eastern Dawning, die sind als Doppel-CD erschienen. Die würde ich empfehlen auf jeden Fall, um da einen Einblick zu bekommen. Und bei Fuchs ist es so, dass einem normalerweise immer das letzte Album am wichtigsten ist, weil man dann auch oft auch denkt, das ist das beste Album, was man gemacht hat. Aber idealer Einstieg, glaube ich, wäre sogar das Live-Album, was wir gemacht haben, weil da ein breiter Querschnitt von mehreren Alben drauf ist und wo man dann auch so ein bisschen mitbekommt, dass wir durchaus eine Band spielen sind, die auch live das Zeugs rüberbringen kann.
0: Ja, das werden wir jetzt auch am Schluss dann gleich nochmal hören. Zum Abschluss noch, was dürfen denn, ich meine, ein bisschen haben wir ja schon gespoilert, aber was dürfen denn die Fans noch von euch erwarten? Kann man auch euch mal wieder live erleben hier und da?
1: Ja, das muss man sehen. Und zwar, also tatsächlich, wir produzieren gerade das neue Album, haben wir ja schon drüber gesprochen. Es geht um Lost Places. Und das wird dieses Jahr noch erscheinen. Also das wird jetzt im Sommer fertig werden. Und es wird dann dieses Jahr noch, ja doch mit großer Sicherheit erscheinen. Und ja, ob wir das live spielen werden, das hängt von vielen Dingen zusammen. Und zwar, es hängt einfach in erster Linie davon zusammen, ob wir es uns leisten können. Ja, weil live zu spielen für ein Bandprojekt, was aus 7 Mann plus einen Toningenieur, den ich bezahlen muss, ob sich das lohnt, das muss man sehen. Wir würden es gerne machen, aber dazu brauchen wir natürlich dann auch die Möglichkeit zu spielen und dass genügend Leute kommen. Also wenn wir jetzt, was weiß ich, ich nehme jetzt gerade noch mal das Zentrum Altenberg, wenn wir dort spielen sollten, dann muss halt auch eine Anzahl von Leuten dort auftauchen, dass für uns die Reise nach Oberhausen sich auch lohnt. Also wir lieben live, aber es ist heutzutage schwierig geworden, weil die Clubs einfach auch sehr teuer sind mittlerweile, um dort spielen zu können.
0: Ja, es gibt noch das ein oder andere neue Festival, wo man vielleicht mal drüber nachdenken kann. Ne?
2: Ja, gerne,
0: das
2: super
0: Empire
2: gerne.
0: of Broke war in diesem Jahr sensationell. Oder auch das Ancestry Broke Fest in München, wo ich ja übrigens deinen Labelchef kennengelernt habe.
2: Dirk,
0: und, ja. Und damit sind wir jetzt bei dem Thema, wo kann man denn eure Tonträger erwerben? Und vor allem, wo sollten die lieben Hörer die erwerben, dass auch der Künstler was davon hat? Du weißt, was ich meine.
1: Ja, also natürlich darf man gern meine Musik auf den typischen Streaming-Plattformen kennenlernen. Das ist schon auch okay, wenn man dort Plays hat, auch wenn die finanziell eigentlich nichts bringen. Aber ansonsten natürlich die typischen Versender von CDs und so weiter. Da ganz vorne könnte man sicherlich Just for Kicks nennen, die eine wirklich tolle Arbeit machen und wo dann einfach die CDs in einer Zahl verkauft werden, dass es auch einen Unterschied macht. Also die bekommt man überall, die CDs, bei den typischen Plattformen, wo man CDs kaufen kann. Ja, ich empfehle einfach mal Just for Kicks.
0: Alles klar. Ja, und bevor wir jetzt den letzten Titel hören, möchte ich mich ganz herzlich bedanken für das wirklich interessante und auch sehr liebenswerte Gespräch. Das hat wirklich sehr viel Freude gemacht.
1: Ja, mir ebenso. Liebe Grüße.
0: Jawohl, Hans-Jürgen Fuchs. Und wir freuen uns auf die Zukunft und hören jetzt noch einen schönen Titel, Here in My Void, der auch auf dem neuen Album ist. Aber wir hören tatsächlich jetzt mal die Live-Version von eurem Live-Album. Und damit die lieben Hörer das auch mal diesen Live-Eindruck haben können. Danke, dass du da warst.
1: Gerne, sehr gerne.

hier in My Void von Fuchs. Und damit bedanke ich mich nochmal herzlich bei meinem Studiogast Hans-Jürgen Fuchs für das tolle Gespräch und auch für die fantastische Musik, die wir heute hier hören durften. Wer einmal schreiben möchte, der kann das gern tun unter brogspezial@gmx.de. 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Wir hören uns wieder am 15. September mit Brogspezial und dann sind meine Gäste Volker Kuinke und seine Frau Doris vom Projekt Söhrings Call und da gibt es auch nochmal fantastische Musik zu hören. Und wie das klingt, das werde ich euch jetzt schon mal vorspielen. Aus dem aktuellen Album Mirror Neuron Volume 2 gibt es das Stück Returning. Und ich bedanke mich fürs Zuhören, wünsche euch allen eine gute Zeit und vor allem bleibt uns gut gewogen. Die herzlichsten Grüße, euer Ingolf.

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